0: Überall werden Vögel gezählt. Viele Menschen beobachten dafür eine Stunde lang, welche Vögel sie im Garten, im Park oder auf dem Balkon entdecken. Besonders genau wird in diesem Jahr auf verschiedene Finkenarten geschaut. Die ersten Ergebnisse machen vorsichtig Hoffnung. Spatzen wurden bisher wieder häufiger gesehen. Rauchschwalben und Mauersegler sind dagegen noch seltener entdeckt worden. Wer mitmacht, kann die gezählten Vögel anschließend im Internet melden. Tanken ist in Deutschland gerade so günstig wie seit 2 Monaten nicht mehr. Die Preise für Benzin und Diesel sind in den vergangenen Tagen deutlich gesunken. Fachleute sagen, ein wichtiger Grund dafür ist, dass der Ölpreis zuletzt gefallen ist. Allerdings gibt es je nach Stadt und Tageszeit weiterhin große Unterschiede bei den Preisen. 100 Jahre alt und noch immer begeistert er Menschen mit spannenden Tierfilmen. Der berühmte Naturfilmer David Attenborough feiert Geburtstag. Seine Filme sind besonders, weil sie Tiere ganz nah zeigen. Zum Beispiel Gorillas im Dschungel, Wale im Meer oder Pinguine im Eis. Dafür ist Attenborough viele Jahrzehnte lang um die Welt gereist und hat oft an Orten gefilmt, die kaum jemand zuvor gesehen hatte. Auf der berühmten Eisbachwelle in München darf wieder gesurft werden. Die künstliche Welle im Englischen Garten war zuletzt gesperrt. Jetzt hat die Stadt das Surfen wieder erlaubt, allerdings nur für erfahrene Flusssurfer und mit besonderen Sicherheitsregeln. Die Eisbachwelle ist weit über München hinaus bekannt. Dort surfen Menschen mitten in der Stadt auf einer stehenden Welle im Fluss. Viele Zuschauer bleiben sogar stehen und schauen dabei zu. Kinder sollen sicher mit dem Fahrrad unterwegs sein können. Dafür gibt es noch bis morgen viele Aktionen in ganz Deutschland. Denn gerade für Kinder gibt es im Straßenverkehr oft gefährliche Situationen. Die Initiative Kidical Mass fordert sichere Fahrradwege und klimafreundlichere Straßen. Mitorganisator Andreas Meissner fordert deshalb:
1: Wir wollen dafür demonstrieren, dass Dinge umgesetzt werden im Straßenverkehr, sodass sich jeder auch auf dem Fahrrad sicher fühlen kann. Und insbesondere, wenn er noch klein ist, dass er das Gefühl hat, wenn ich hier durch meine Stadt oder meinen Ort radele, bin ich sicher. Und deswegen fordern wir zum Beispiel geschützte Radwege, weil wir der festen Überzeugung sind, dass die Trennung vom Autoverkehr und auch vom Bürgersteig wichtig ist, damit man dann auch als Kind sich sicher auf dem Rad überall bewegen kann.
0: In ganz Deutschland sind Aktionen für kinderfreundliche Straßen geplant, darunter viele große Fahrraddemos. Alle Infos dazu gibt's auf kinderaufsrad.org. Soweit die Meldungen und die Radio Teddy Nachrichten zum Nachhören jederzeit in der Radio Teddy App.
2: Ein paar harmlose Wolken hängen im Norden noch rum, sonst sternklar über Deutschland mit Temperaturen zwischen 4 und 10 Grad. Und dann kommt der Sonntag und der tut das, was so ein Sonntag tun sollte, nämlich mit ganz viel Sonne um die Ecke kommen. Im Südwesten kann es nachher noch mal ein paar Gewitter geben, dafür aber herrlich warm, Temperaturen zwischen 20 und 25 Grad.
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0: Sandra hier vom Radio Teddy Vormittag. Hier geht's jetzt wieder um Elternthemen.
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0: Also das ist ein Thema, über das ich mich auch ziemlich ärgere. Wir rufen unsere Kinder, weil wir los wollen, weil es Essen gibt. Und es folgt eigentlich immer die Antwort, ja, gleich, ich komme gleich, einen Moment noch, gleich. Sie kommen einfach nie sofort. Radio Teddy Familienexpertin Henriette Grünert. Warum ist das so? Warum heißt es immer gleich, gleich, gleich? Warum nicht sofort?
2: Schön ist immer, sich das mal andersrum zu fragen. Wenn unsere Kinder rufen, wie oft sagen wir, ja, ich komme gleich, ich mache das schnell noch zu Ende.
0: Ah, Mist.
2: Genau, kenne ich auch. Ja, weil man denkt, ach, jetzt bin ich hier gerade mittendrin, das mache ich schnell noch zu Ende, aber ich komme ja gleich, ich bin gleich bei dir. Ja, noch 2 Sekunden. Genau, das heißt, einmal machen sie es uns natürlich nach und andererseits haben sie noch kein Zeitgefühl. Also gleich kann auch 10 Minuten sein, das ist egal. Da müssen wir halt dann an unsere Kommunikation nochmal dran und müssen vielleicht auch irgendwie nach einer gewissen Zeit halt nochmal erinnern, dass das Essen auf dem Tisch steht. So, aber da, wir müssen dran und Geduld.
0: Ja, da kann ich mir persönlich wirklich auch mal in die eigene Nase fassen. Ich habe auch nicht immer gleich Zeit. Danke an Radio Teddy Familienexpertin Henriette Grünert.
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1: Mit Nils, hallo. Und wir haben diese neue Frage hier.
2: Ich bin Ariane, bin 7 Jahre alt und ich frage, woher kommt die Redewende, du hast Tomaten auf den Augen?
1: Ja, das kennt man ja beim Sport. Der Schiedsrichter hat ja wohl Tomaten auf den Augen, der hat ja das Foul gar nicht gesehen. Das sähe bestimmt lustig aus, wenn der Schiedsrichter wirklich mit Tomaten auf den Augen herumlaufen würde. Aber eigentlich bedeutet diese Redewendung nur, dass er etwas nicht bemerkt oder nicht gesehen hat. Aber warum hat der Schiedsrichter dann ausgerechnet Tomaten auf den Augen und nicht etwa Äpfel oder Karotten? Tomaten sind ja rot. Genauso rot sehen auch unsere Augen aus, wenn wir müde oder verschlafen sind. Und müde Menschen sind oft auch nicht ganz so aufmerksam und bemerken wichtige Sachen nicht. Deshalb haben sie dann die sprichwörtlichen Tomaten auf den Augen. Denn das Weiße um die Pupille ist rötlich gefärbt. Und manche haben den Spruch anscheinend abgewandelt. Wenn jemand etwas nicht gehört hat, sagen sie, hast du etwa Tomaten auf den Ohren?
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1: Heute geht's um den gesunden Schlaf der ganzen Familie. Ich spreche mit Schlafmedizinerin Dr. Samia Liddle-Elk und kaum ein Thema wird so heiß diskutiert wie das Thema Familienbett. Unter anderem geht's heute auch noch um das Thema Sicherheit im Familienbett. Aber jetzt wollen wir uns erstmal anschauen, welche Vorteile das Familienbett hat, Sammy.
2: Was gibt's Schöneres, als miteinander zu kuscheln und einander Geborgenheit zu spenden in einer Familie? Und das ist auch schon der ganz, ganz große Vorteil. Das ist nur die Frage, ob die beteiligten Eltern gut schlafen neben dem Kind. Ja, manche Kinder schlafen ja wie so ein Propeller und dann zieht irgendwie Mama oder Papa aus auf die Couch und entwickelt Schlafstörungen. Das muss man eben bedenken. Man muss auch das Privatleben der Eltern bedenken. Aber ich sag mal, wenn alle damit d'accord sind, dann ist das ja sehr Schönes.
1: Du hast es gerade schon angesprochen, die Geborgenheit. Warum ist es so wahnsinnig wichtig, dass man wirklich eine geborgene Schlafatmosphäre schafft?
2: Also für Kinder ist Geborgenheit ja sowieso wichtig, übrigens für Erwachsene auch. Der Mensch ist im Schlaf besonders verletzlich. Also jetzt in seiner sicheren Wohnung hier in unserem Land ist er vielleicht nicht so gefährdet, aber in der freien Wildbahn, wo wir ursprünglich herkommen, ist Schlafen höchst gefährlich. Das weiß auch unser Instinkt. Weshalb wir durchaus einen Instinkt haben, besser zu schlafen, wenn wir wissen, es sind noch andere im Haus oder in der Wohnung. Und diesen Instinkt haben auch Kinder. Also das heißt, Geborgenheit muss nicht unbedingt bedeuten, dass das Kind im Elternbett schläft, aber Geborgenheit innerhalb der Wohnung, sich sicher zu fühlen bei den Menschen, bei denen es sich befindet, ist super wichtig für den Schlaf, weil der Schlaf eben eine unsichere Tätigkeit des Menschen ist.
1: Also Geborgenheit ist für den gesunden Schlaf von Groß und Klein von enormer Wichtigkeit. Danke an Schlafmedizinerin Dr. Samia Liddle-Elk. 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
4: Mit Benedikt Maurer. Hallo zusammen. Noch bis Sonntag heißt es in ganz Deutschland wieder, Fernglas raus und nach oben schauen, denn überall werden Vögel gezählt. Viele Menschen beobachten dafür eine Stunde lang, welche Vögel sie im Garten, im Park oder auf dem Balkon entdecken. Besonders genau wird in diesem Jahr auf verschiedene Finkenarten geschaut. Die ersten Ergebnisse machen vorsichtig Hoffnung. Spatzen wurden bisher wieder häufiger gesehen. Rauchschwalben und Mauersegler sind dagegen noch seltener entdeckt worden. Wer mitmacht, kann die gezählten Vögel anschließend im Internet melden. Tanken ist in Deutschland gerade so günstig wie seit 2 Monaten nicht mehr. Die Preise für Benzin und Diesel sind in den vergangenen Tagen deutlich gesunken. Fachleute sagen, ein wichtiger Grund dafür ist, dass der Ölpreis zuletzt gefallen ist. Allerdings gibt es je nach Stadt und Tageszeit weiterhin große Unterschiede bei den Preisen. 100 Jahre alt und noch immer begeistert er Menschen mit spannenden Tierfilmen. Der berühmte Naturfilmer David Attenborough feiert Geburtstag. Seine Filme sind besonders, weil sie Tiere ganz nah zeigen. Zum Beispiel Gorillas im Dschungel, Wale im Meer oder Pinguine im Eis. Dafür ist Attenborough viele Jahrzehnte lang um die Welt gereist und hat oft an Orten gefilmt, die kaum jemand zuvor gesehen hatte. Auf der berühmten Eisbachwelle in München darf wieder gesurft werden. Die künstliche Welle im Englischen Garten war zuletzt gesperrt. Jetzt hat die Stadt das Surfen wieder erlaubt, allerdings nur für erfahrene Flusssurfer und mit besonderen Sicherheitsregeln. Die Eisbachwelle ist weit über München hinaus bekannt. Dort surfen Menschen mitten in der Stadt auf einer stehenden Welle im Fluss. Viele Zuschauer bleiben sogar stehen und schauen dabei zu. Kinder sollen sicher mit dem Fahrrad unterwegs sein können. Dafür gibt es noch bis morgen viele Aktionen in ganz Deutschland. Denn gerade für Kinder gibt es im Straßenverkehr oft gefährliche Situationen. Die Initiative Kidical Mass fordert sichere Fahrradwege und klimafreundlichere Straßen. Mitorganisator Andreas Meissner fordert deshalb:
5: Wir wollen dafür demonstrieren, dass Dinge umgesetzt werden im Straßenverkehr, sodass sich jeder auch auf dem Fahrrad sicher fühlen kann. Und insbesondere, wenn er noch klein ist, dass er das Gefühl hat, wenn ich hier durch meine Stadt oder meinen Ort radele, bin ich sicher. Und deswegen fordern wir zum Beispiel geschützte Radwege, weil wir der festen Überzeugung sind, dass die Trennung vom Autoverkehr und auch vom Bürgersteig wichtig ist, damit man dann auch als Kind sich sicher auf dem Rad überall bewegen kann.
4: In ganz Deutschland sind Aktionen für kinderfreundliche Straßen geplant, darunter viele große Fahrraddemos. Alle Infos dazu gibt's auf kinderaufsrad.org. Soweit die Meldungen und die Radio Teddy Nachrichten zum Nachhören jederzeit in der Radio Teddy App.
2: Ein paar harmlose Wolken hängen im Norden noch rum, sonst sternklar über Deutschland mit Temperaturen zwischen 4 und 10 Grad. Und dann kommt der Sonntag und der tut das, was so ein Sonntag tun sollte, nämlich mit ganz viel Sonne um die Ecke kommen. Im Südwesten kann es nachher noch mal ein paar Gewitter geben, dafür aber herrlich warm, Temperaturen zwischen 20 und 25 Grad.
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2: Wir laufen.
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2: Wir rennen.
3: Und der?
2: Der pennt. Power. Pause.
3: Und ihr?
2: Wir laufen.
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1: Und der?
2: Der pennt.

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1: Heute geht's um das effektive Lernen vor Klassenarbeiten. Grundschullehrerin und Vierfachmama Viola Patricia Herrmann stellt uns heute eine ganz besonders effektive Lerntechnik vor. Es ist die Pomodoro-Technik. Pomodoro heißt auf Italienisch Tomate. Viola, was steckt denn hinter der Technik? Worauf zielt die ab?
2: Die Pomodoro-Technik zielt darauf ab, dass die Kinder lernen, sich ihre Zeit besser einzuteilen und die Aufgaben fokussierter zu erledigen. Es sind 5 Schritte. Zunächst schreibt sich das Kind alle Aufgaben, die es zu erledigen hat, auf einen Zettel. Im zweiten Schritt wird dann die Pomodoro, die Tomate, gestellt auf ein Zeitlimit. Meistens redet man so von 20 Minuten, aber das ist wirklich abhängig vom Alter des Kindes. Da muss man anpassen und ausprobieren, was klappt. Eher 15 Minuten, würde ich denken, für Grundschulkinder. Da können sie wirklich konzentriert arbeiten. In der Zeit, wo gearbeitet wird, kein Smartphone, nichts, was piept oder ablenkt. Das ist der zweite Schritt. Im dritten Schritt arbeitet das Kind und mit jeder Aufgabe, die es erledigt hat, darf es die auch auf dem Blatt durchstreichen, damit es auch den Lernfortschritt sieht. Nachdem der Wecker geklingelt hat, macht das Kind 5 Minuten Pause. Nach 5 Minuten geht's weiter und der ganze Vorgang wird wiederholt. Möglichst natürlich immer loben und sagen, toll, guck mal, was du geschafft hast. Das hat doch super geklappt.
1: Grundschullehrerin Viola Patricia Herrmann. Erfunden wurde die Pomodoro-Technik übrigens von dem Italiener Francesco Cirillo in den 80er Jahren. Und er hat einen Küchenwecker in Form einer Tomate für die Technik benutzt. Daher der Name. Das ganze Interview zur Pomodoro-Technik gibt's in unserer App Radio Teddy Plus. Und ansonsten gibt's täglich Tipps für uns Eltern hier bei Radio Teddy immer um 10 bis 14 Uhr in unserer Elternsendung.

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1: Hallo, ich bin Viola und mein Nachgefragt ist, warum die in den Märchen immer, dass die bösen Stiefmütter sind und nicht böse Brüder oder so, weil es sind irgendwie immer die bösen Stiefmütter, die Hexen sind und so.
2: Grüß dich, Viola, der Nils hier. Ja, warum ist es die böse Stiefmutter im Märchen? Also die Vorstellung, dass die Stiefkinder von ihrer Stiefmutter schlechter behandelt werden als die eigenen, die ist wirklich schon uralt. Sie geht zurück bis in die Antike. Wir kennen ja auch den Ausdruck, mit einer Sache stiefmütterlich umgehen. Eine der größten Gemeinheiten der deutschen Sprache. Einfach, weil es heißt, dass man schlecht mit der Sache umgeht, dass man sie vernachlässigt. Schon komisch, denn wenn eine Frau als Stiefmutter das Kind ihres neuen Mannes als ihr eigenes annimmt, dann ist das ja eigentlich eine gute Sache. Aber die Stiefmutter wird einfach schon immer als böse Frau angesehen. Und dieses besondere Bild der bösen Stiefmutter, das haben vor ungefähr 200 Jahren verstärkt die Brüder Grimm in ihren Märchen einfließen lassen. Egal ob Hänsel und Gretel, Schneewittchen oder Aschenputtel, immer wieder steht die Stiefmutter für das Böse. Sie stört die Familienharmonie, ist das lieblose Gegenteil der wirklichen Mutter, einfach eine Frau, die die Kinder ihrer Vorgängerin hasst. Der Stiefvater spielt in Märchen praktisch keine Rolle, was vielleicht auch daran liegt, dass es Stiefväter früher praktisch so gut wie nicht gegeben hat. Stiefmütter dagegen wohl, weil es damals anders als heute immer wieder passierte, dass die leiblichen Mütter die Geburt ihres Kindes nicht überlebten und der leibliche Vater wieder heiraten musste, um jemanden zu haben, der die Kinder versorgt.
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0: Liebe Eltern, Sandra hier vom Radio Teddy Vormittag. Und jeden Tag zwischen 10 und 2 spreche ich mit euch über die Familie.
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0: Es kommt nicht nur bei den ganz, ganz kleinen Kindern vor. Auch bei meinem 6-jährigen Sohn Hannes kommt das unter Umständen manchmal noch vor, wenn er Spielfreunde zu Hause hat, dass das Spielzeug nicht geteilt werden darf. Dass der Spielfreund meines Sohnes beispielsweise ein bestimmtes Spielzeug gar nicht erst anfassen darf. Ich bin dann immer so ein bisschen enttäuscht. Radio Teddy Familienexpertin Henriette Grünert, wie ist denn das, ist das normal? Warum fällt es unseren Kindern denn so schwer, ihr Spielzeug zu teilen?
2: Tatsächlich ist es für Kinder wie eine Erweiterung ihres Selbsts, ja. Also diese Spielzeuge sind quasi ihr Innerstes. Und insofern ist das was, was einfach zu ihnen gehört. Und das dann abzugeben und zu sagen, ich gebe dir das für eine Zeit, das geht irgendwann, weil dann das Konzept innerlich entsteht. Mhm. Aber es gibt Zeiten, da ist es für die wahnsinnig schwierig. Wichtig finde ich, Kinder nicht zum Teilen zu zwingen. Wir wollen ja immer die Kinder, die teilen. Aber gleichzeitig nehmen wir ihnen damit eben auch was. Ich würde gucken, gerade wenn Besuch kommt, da vielleicht irgendwie eine Kiste zu machen, was Gemeinsames, wo klar ist, wenn jemand kommt, sind das die Spielzeuge, die dir jetzt nicht ganz so wichtig sind, die vielleicht auch mal jemand anders anfassen darf. Und es gibt ganz klar Dinge, wo du auch sagen darfst, das gehört mir, es ist meins. Da die ein bisschen zu entlasten, dass da nicht so dieser Druck ist von, ja, ich muss jetzt aber und nur dann werde ich gemocht und nur dann bin ich ein guter Spielkandidat, sondern es darf jeder seins haben.
0: Danke an Radio Teddy Familienexpertin Henriette Grünert.
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3: Mit Benedikt Maurer. Hallo zusammen. Noch bis Sonntag heißt es in ganz Deutschland wieder, Fernglas raus und nach oben schauen, denn überall werden Vögel gezählt. Viele Menschen beobachten dafür eine Stunde lang, welche Vögel sie im Garten, im Park oder auf dem Balkon entdecken. Besonders genau wird in diesem Jahr auf verschiedene Finkenarten geschaut. Die ersten Ergebnisse machen vorsichtig Hoffnung. Spatzen wurden bisher wieder häufiger gesehen. Rauchschwalben und Mauersegler sind dagegen noch seltener entdeckt worden. Wer mitmacht, kann die gezählten Vögel anschließend im Internet melden. Tanken ist in Deutschland gerade so günstig wie seit 2 Monaten nicht mehr. Die Preise für Benzin und Diesel sind in den vergangenen Tagen deutlich gesunken. Fachleute sagen, ein wichtiger Grund dafür ist, dass der Ölpreis zuletzt gefallen ist. Allerdings gibt es je nach Stadt und Tageszeit weiterhin große Unterschiede bei den Preisen. 100 Jahre alt und noch immer begeistert er Menschen mit spannenden Tierfilmen. Der berühmte Naturfilmer David Attenborough feiert Geburtstag. Seine Filme sind besonders, weil sie Tiere ganz nah zeigen. Zum Beispiel Gorillas im Dschungel, Wale im Meer oder Pinguine im Eis. Dafür ist Attenborough viele Jahrzehnte lang um die Welt gereist und hat oft an Orten gefilmt, die kaum jemand zuvor gesehen hatte. Auf der berühmten Eisbachwelle in München darf wieder gesurft werden. Die künstliche Welle im Englischen Garten war zuletzt gesperrt. Jetzt hat die Stadt das Surfen wieder erlaubt, allerdings nur für erfahrene Flusssurfer und mit besonderen Sicherheitsregeln. Die Eisbachwelle ist weit über München hinaus bekannt. Dort surfen Menschen mitten in der Stadt auf einer stehenden Welle im Fluss. Viele Zuschauer bleiben sogar stehen und schauen dabei zu. Kinder sollen sicher mit dem Fahrrad unterwegs sein können. Dafür gibt es noch bis morgen viele Aktionen in ganz Deutschland. Denn gerade für Kinder gibt es im Straßenverkehr oft gefährliche Situationen. Die Initiative Critical Mass fordert sichere Fahrradwege und klimafreundlichere Straßen. Mitorganisator Andreas Meissner fordert deshalb:
4: Wir wollen dafür demonstrieren, dass Dinge umgesetzt werden im Straßenverkehr, sodass sich jeder auch auf dem Fahrrad sicher fühlen kann. Und insbesondere, wenn er noch klein ist, dass er das Gefühl hat, wenn ich hier durch meine Stadt oder meinen Ort radele, bin ich sicher. Und deswegen fordern wir zum Beispiel geschützte Radwege, weil wir der festen Überzeugung sind, dass die Trennung vom Autoverkehr und auch vom Bürgersteig wichtig ist, damit man dann auch als Kind sich sicher auf dem Rad überall bewegen kann.
3: In ganz Deutschland sind Aktionen für kinderfreundliche Straßen geplant, darunter viele große Fahrraddemos. Alle Infos dazu gibt's auf kinderaufsrad.org. Soweit die Meldungen und die Radio Teddy Nachrichten zum Nachhören jederzeit in der Radio Teddy App.
1: Ein paar harmlose Wolken hängen im Norden noch rum, sonst sternklar über Deutschland mit Temperaturen zwischen 4 und 10 Grad. Und dann kommt der Sonntag und der tut das, was so ein Sonntag tun sollte, nämlich mit ganz viel Sonne um die Ecke kommen. Im Südwesten kann es nachher noch mal ein paar Gewitter geben, dafür aber herrlich warm, Temperaturen zwischen 20 und 25 Grad.
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1: Mama, kannst du das Licht anlassen? Das höre ich sehr oft abends von meinem 6-jährigen Sohn Hannes. Er möchte wirklich gerne wenigstens mit so einem kleinen Nachtlicht einschlafen. Ist für mich auch vollkommen okay. Und anscheinend kennen das auch über 70% von euch, liebe Eltern. Das sagt nämlich unsere Abstimmung auf den Radio Teddy Social Media Kanälen. Radio Teddy Familienexpertin Henriette Grünert, warum ist es denn für unsere Kinder eigentlich so ein großes Bedürfnis, oft lieber mit Licht einzuschlafen?
2: Das ist eine Art von Sicherheit, ne? Es ist auch von ganz ursprünglichen Zeiten noch übrig, ne? Dass wir in der dunklen Höhle gab es halt auch ein Feuer, ne? Was dann zumindest nachts noch glimmt, damit man vielleicht nicht auf den großen Stein tritt, ne? So, dafür ist es, ne? Häufig einfach so ein Sicherheitsbedürfnis. Es gibt ja auch diese Monsterphase, ne? Wo sie dann Monster unterm Bett vermuten und hinter der Tür und.
1: Da sieht man die ja mit Licht besser.
2: Natürlich. Nee, da kommen die nicht. Da trauen die sich ja nicht rein.
1: Die kommen ja nur,
2: Schlafen ist für Kinder, das muss man wirklich verstehen, so ein Loslassen in die unbekannte Welt. Ne? Die verabschieden sich quasi aus dem Hier und Jetzt in ihre andere Welt. Und dieses Loslassen, gerade der Übergang, ist halt manchmal wirklich schwierig für die. Ne? Und alles, was dann Sicherheit bedeutet, macht's leichter.
1: Vielen Dank an unsere Radio Teddy Familienexpertin Henriette Grünert.
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1: Mit Nils, hallo. Was genau ist ein Bundeskanzler und was ist eine Bundesregierung? Das möchte Timmy wissen. Also der Bundeskanzler ist der Chef der Bundesregierung. Er trifft alle wichtigen Entscheidungen in der Politik. Friedrich Merz ist also praktisch dafür verantwortlich, mit welchen anderen Ländern Deutschland befreundet ist und wie viele Menschen eine Arbeit haben. Aber klar, jeder Chef hat natürlich auch der Bundeskanzler Leute, die für ihn arbeiten, ihm also beim Regieren helfen. Und das sind die Ministerinnen und Minister in der Bundesregierung. Der Innenminister zum Beispiel kümmert sich darum, dass wir in Deutschland sicher leben können. Der Außenminister pflegt die Beziehungen zu anderen Ländern. Der Finanzminister kümmert sich ums Geld, das ausgegeben werden darf. Und die Familienministerin ist verantwortlich dafür, dass es allen Kindern gut geht. Es gibt aber auch Ministerinnen und Minister für Verkehr, die Umwelt oder für Digitalisierung. Insgesamt gibt es 17 Ministerinnen und Minister in der Bundesregierung. Wie viele es genau sind und wie die Aufgaben verteilt sind, darüber entscheidet jede Bundesregierung neu.
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1: Gerade in der kalten Jahreszeit ist Husten bei Kindern ein häufiges Symptom. Aber immer mehr Kinder leiden auch an Asthma. Kinderarzt Jens-Uwe Köhler erklärt, bei welchen Symptomen wir unsere Kinder auf eine mögliche Asthmaerkrankung untersuchen lassen sollten.
2: Wenn das Kind mehr als dreimal im Jahr jeweils mehr als 2 bis 3 Wochen hustet, würde zunächst mal dieser Verdacht geäußert werden müssen. Verdächtig wäre auch, wenn eines der Elternteile ein Asthma hat oder ein Geschwisterkind an Asthma erkrankt ist oder Allergien in der Familie eine Rolle spielen, dann würde ich an ein Asthma bronchiale denken.
1: Also wenn es schon Asthmaerkrankungen in der Familie gibt, dann ist die Wahrscheinlichkeit größer, dass das Kind auch ein Asthma entwickelt. Was sind denn ansonsten noch Ursachen von Asthmaerkrankungen bei Kindern?
2: Eine der häufigsten Ursachen ist die Überempfindlichkeit der bronchialen Schleimhäute. Auslöser dafür können viele verschiedene Sachen sein, zum Beispiel Pollenflug. Auch Virusinfekte können dafür verantwortlich gemacht werden. Das Rauchen der Eltern kann das auslösen, sogar ziemlich häufig. Industriegase. Dann gibt es Asthmaformen, die allein durch körperliche Belastung hervortreten, das Belastungsasthma.
1: Angenommen, die Diagnose Asthma steht, welche Medikamente gibt es?
2: Das kann losgehen von einer Dauertherapie, bei der man entzündungshemmende Medikamente über längere Zeit, ich spreche von Wochen bis Monaten, gibt. Das kann weitergehen über Medikamente, die Verkrampfung der Atemwege lockern soll. Die Art, wie man diese Medikamente einem Kind gibt, hängt wiederum sehr von dem Alter des Kindes ab. Bei kleineren Kindern würde ich eher eine Inhalation empfehlen. Ältere Kinder können ein Asthma-Spray bekommen. Es gibt Medikamente in Form von Kaubonbons, von Pulvern. Also da haben wir viele verschiedene Möglichkeiten.
1: Dankeschön, das sagt Radio Teddy Familienexperte Kinderarzt Jens-Uwe Köhler. Noch mehr Elterntipps gibt's jeden Tag von 10 bis 2 in unserer Elternsendung. 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
4: Einen wunderschönen guten Sonntagmorgen gewünscht. Hallöchen zusammen. Und ich liebe ja Morgen wie diese. Da können wir einfach noch länger im Bett liegen bleiben und uns an traumhafte Orte träumen und vielleicht sogar nochmal einschlummern. Also schnappen wir uns jetzt am besten unser allerliebstes Kuscheltier und lauschen gemütlichen Hörspielen und Geschichten. Und dabei ist einfach alles möglich. Wir können hoch zu den Planeten und Sternen reisen oder ganz tief bis auf den Grund des Meeres. Oder wir begleiten Detektive bei ihren kniffligen Fällen. Oder gehen sogar auf wilde Tiersafaris. Also, los geht's mit unserer Fantasiereise. Ich wünsche euch ganz, ganz viel Spaß beim Mitlauschen.

0: Diese Geschichte beginnt mit Sucherei. Der Schlüssel für meinen Schuppen hängt nicht am Schlüsselbrett. Wo hab ich den nur hingetan? Er ist einfach verschwunden. Ich habe ihn lange nicht mehr gebraucht, weil das Wetter so schlecht war. Heute scheint endlich die Sonne und ich möchte doch gerne im Garten arbeiten. Aber wie, wenn ich an den Spaten und die Hake nicht herankomme? Dann werde ich wohl erst einmal in die Küche gehen und mir etwas Leckeres für meinen Nachmittagstee zubereiten. Ich will mir Blaubeerpralinen machen. Dafür gebe ich Blaubeeren, Haferflocken und Kokosflocken in meinen Mixer. Deckel drauf und anschalten. Hui, das gibt eine tolle blaue Pampe. Nun forme ich daraus Kugeln und wälze sie in Kokosflocken. Wie appetitlich die Blaubeerpralinen aussehen. Aber ich darf noch nicht kosten. Das wird meine Belohnung für die Gartenarbeit. Wenn ich nur wüsste, wie ich den Schuppen aufkriege. Der Schlüssel dafür hat einen weißen Blumenanhänger und befindet sich sonst immer am Haken neben der Tür. Aber da ist er nicht. Und in meiner Jackentasche auch nicht. Ich sehe mal unter dem Schuhschrank nach. Aha, da klemmt irgendwas. Oh, hab's. Oh, es ist mein linker Handschuh. Den habe ich im Winter gesucht. Jetzt brauche ich ihn wohl eine ganze Weile nicht mehr. Am besten lege ich ihn zum rechten Handschuh. Wenn ich nur wüsste, wo der hingeraten ist. Also heute ist es wirklich zum Verzweifeln. Vielleicht habe ich den Schlüssel im Garten verloren. Ich werde gleich einmal nachsehen. Oh, wie schön! Ich habe Besuch. Da sitzt die kleine Schnecke Monika Häuschen. Und der gelehrte Graugänserich Herr Günther zupft schon die ersten grünen Blätter ab.
1: Ha! Heute ist ein besonders schöner Tag.
2: Oh ja, das finde ich auch.
1: Die ersten kleinen Salatblätter wachsen schon aus der Erde. Wie entzückend!
2: Ach, endlich ist wieder Sonnenschein. Ich frage mich nur, wo der Schorsch bleibt. Ich möchte mal wissen, warum er sich immer verspätet.
1: Also ich kann unmöglich noch länger warten. Ich brauche mein zweites Frühstück.
2: Herr Günther, das gehört sich nicht. Man fängt erst an zu futtern, wenn alle im Salatbeet sitzen.
0: Ja, das stimmt. So machen wir das in meiner Familie auch immer. Da müssen natürlich alle am Esstisch sitzen und nicht im Salatbeet. Aber erst, wenn alle da sind, wünschen wir einander guten Appetit und dann beginnt das Essen.
2: Schorsch, wir wollen ein Salatblattpicknick machen. Schorsch, wo er nur steckt. Vielleicht unter der Brombeerhecke? Schorsch, huch, jetzt bin ich mit meinem Hut hängen geblieben.
1: Also ich muss etwas essen. Ich halte es nicht mehr aus. Wieso sollte ich auf einen unzuverlässigen Regenwurm Rücksicht nehmen?
2: Bitte machen Sie den Schnabel wieder zu, Herr Günther. Wir picknicken erst, wenn Schorsch da ist.
1: Ja, schon gut. Ha! Was liegt denn da? Ein köstliches Blümchen. Es ist zwar ein wenig mickrig, aber in der Not. Oh, ich muss sagen, das war nicht übel. Es hat süß geschmeckt. Besonders die gelbe Mitte, wie Honig.
2: Schorsch!
3: Was ist denn das für ein Krabbel? Da fallen mir ja die Ohren ab.
1: Ein Regenwurm hat keine Ohren.
2: Aber Schorsch, du hast verschlafen.
3: Warum muss ich denn so früh aufstehen? Das geht mir ganz schön auf den Wecker.
1: Ein Regenwurm hat auch keinen Wecker.
3: Siehste, Monika, ich kann nichts dafür, dass ich immer die Zeit verbummle.
2: Oh, da hast du wohl recht, mein lieber Schorsch.
1: Deinetwegen durfte ich noch nicht picknicken, wo ich doch ausgerechnet heute einen ganz gewaltigen Hunger habe.
3: Sie haben immer einen gewaltigen Hunger.
1: Aber heute besonders. Zum Glück sind wir nun vollzählig und es kann endlich losgehen mit dem Picknick. Auf die Plätze, fertig?
2: Halt!
1: Was? Aber ich wollte gerade dieses köstliche Blatt in den Schnabel schieben.
2: Das muss warten.
3: Was ist dir denn für eine Blattlaus übers Schneckenhäuschen gelaufen, Monika?
2: Keiner bewegt sich. Mein Blümchen ist weg. Gerade war es noch an meinem Hut und jetzt ist es verschwunden. Ich muss es verloren haben.
1: Oh, du suchst ein Blümchen?
2: Ja, ein entzückendes weißes Blümchen.
1: Hatte es 5 Blütenblättchen?
2: Ja, ja, ganz genau.
1: Und einen gelben Punkt in der Mitte?
2: Das ist es, das ist es. Haben Sie es gefunden?
1: Ich? Wie kommst du denn darauf? So eine Blume habe ich noch nie gesehen.
2: Aber ich dachte...
3: Reg dich nicht auf, Monika. Die wird hier irgendwo rumliegen.
2: Bestimmt hast du recht. Hilfst du mir beim Suchen, Schorsch?
3: Oh, das ist aber ganz schön anstrengend. Ich dachte, wir spielen was.
2: Aber ohne mein Blümchen bin ich ganz traurig.
3: Ja, ja, schon gut. Ich suche ja mit. Also hier ist es schon mal nicht. Und da... auch nicht.
1: Es ist eben weg. Das ist doch nicht schlimm.
2: Nicht schlimm, sagen Sie. Das war mein liebstes Lieblingsblümchen.
1: Wirklich? Nimm einfach ein anderes und dann picknicken wir endlich. Wie wäre es denn mit dieser Blume?
2: Nein, die ist rot. Ich möchte mein Blümchen.
3: Monika, du bist selbst schuld. Man muss eben immer gut auf seine Sachen Acht geben.
0: Ach, der kleine Regenwurm hat ja recht. Auf der Veranda ist mein Schlüssel leider auch nicht. Ich hätte wirklich besser darauf achten müssen.
2: Aber ich passe doch immer auf. Ich bin eine sehr vorsichtige Schnirkelschnecke. Deswegen verstehe ich das gar nicht. So ein Blümchen kann doch nicht einfach verschwinden.
1: Vielleicht hat es der Wind weggeweht. In die weite Ferne.
3: Ich halte mal mein Regenwurmschwanzspitzenzipfelchen in die Luft. Nö, völlig windstill. Kann gar nicht sein.
2: Herr Günther, haben Sie nicht einen klugen Tipp, wie man verlorene Sachen wiederfinden kann?
0: Oh ja, bitte. Diesen Tipp brauche ich auch dringend.
1: Nun ja, den besten Erfolg verspricht meist eine systematische Suche.
0: Das klingt gut. Ich werde auch eine systematische Suche machen. Wenn ich nur wüsste, wie so etwas geht.
2: Herr Günther, was ist eine systematische Suche?
3: Ist doch klar wie Tümpelbrühe. Da sucht man nach einem System.
2: Aha. Und nach welchem System suchen wir?
3: Nach dem Regenwurmsystem.
0: Ich bin sehr gespannt, wie das funktioniert.
2: Wie geht denn eine Suche nach dem Regenwurmsystem, lieber Schorsch?
3: Ganz einfach. Man macht es sich in seinem Wohngang gemütlich und wartet drauf, dass die verschwundenen Sachen von ganz allein wieder auftauchen.
1: So ein Unsinn!
0: Also nach dem Regenwurmsystem kann ich nicht suchen. Ich passe doch gar nicht in einen Wohngang hinein. Außerdem fürchte ich, dass mein Schlüssel nicht von allein wieder auftaucht.
2: Schorsch, ich finde, wir sollten lieber nach dem Schneckensystem suchen.
3: Und wie geht das?
2: Sehr, sehr langsam.
1: Das ist ebenfalls Unsinn. Bei einer systematischen Suche sollte man den Garten in Bereiche unterteilen und jeden sehr gründlich durchkämmen.
3: Tja, dann kann ich leider nicht mitmachen.
2: Aber warum denn nicht, mein lieber Schorsch?
3: Ein Regenwurm hat keinen Kamm.
1: Aber damit ist doch nur gemeint, dass wir sehr gründlich suchen müssen und jedes einzelne Blatt auffressen. Ich meine natürlich umdrehen.
0: Dieses System gefällt mir gut. Genau so werde ich es machen.
2: Wir können ja gründlich und langsam suchen. Ich beginne hier an der Schuppenwand.
3: Och, diese Rumsucherei ist aber langweilig.
1: Und sie macht hungrig.
2: Keine Ausreden. Sobald wir das weiße Blümchen gefunden haben, spielen wir und machen ein Salatblattpicknick.
1: Erst wenn wir es gefunden haben? Aber, und was ist, wenn sich das Blümchen nie wieder anfindet?
2: Wir sollten die Hoffnung nicht zu schnell aufgeben.
1: Oh, aber in diesem Fall bin ich Pessimist.
2: Was ist denn ein Pessimist?
3: Ist doch klar wie Tümpelbrühe. Das ist einer, der alles Mist findet.
2: Schorsch, dann bist du aber auch ein Pessimist.
1: Ich habe eine Blume gefunden. Können wir jetzt picknicken?
2: Die ist aber blau. Blau passt nicht zu meinem Hut und auch nicht zu meinem gelb-braun gebänderten Häuschen.
1: Dann eben nicht. Ich muss sagen, so eine blaue Blume schmeckt auch nicht übel.
3: Ha, ich hab sie gefunden. Da liegt eine weiße Blume.
1: Aber das kann gar nicht sein.
2: Und wieso nicht?
1: Weil.
2: Das ist nicht mein Blümchen. Es ist viel zu hart und kratzig. Mein Blümchen war ganz weich.
1: Zeig mal her. Ekelhaft. Das ist eine künstliche Blume. Die andere hat besser geschmeckt.
2: Welche andere?
1: Ich meine, alles andere, was ich bisher gegessen habe, hat besser geschmeckt.
0: Eine künstliche Blume? Die muss ich mir ansehen. Was habe ich für ein Glück? Das ist mein Blumenanhänger. Der kleine Regenwurm hat meinen Schlüssel gefunden. Ich habe ihn wohl an der Schuppentür stecken gelassen und dann ist er ins Gras gefallen. Nun kann ich endlich anfangen, im Garten zu arbeiten.
2: Jungs, wir müssen weiter nach meinem Blümchen suchen.
1: Kannst du dir nicht etwas anderes an den Hut stecken, Monika? Wie wäre es mit einer Pusteblume? Die schmecken mir nämlich nicht.
2: Aber da würden ja beim ersten Windstoß die Schirmchen wegfliegen und dann habe ich nur noch einen nackten Stiel am Hut.
3: Guckt mal, da oben ist irgendwas an der Schuppenwand. Ob Monikas Blümchen hochgewirbelt wurde?
1: Das ist völlig unmöglich.
3: Ach, und wieso? Ich habe langsam das Gefühl, Sie wissen ganz genau, wo Monikas Blümchen ist.
1: Ich? Woher sollte ich denn das wissen? Vielleicht hast du ja recht, Schorsch, und das Blümchen klebt da oben an der Schuppenwand.
2: Wirklich? Dann krieche ich gleich mal hinauf. Ups, das ist ein sehr weiter Weg für eine kleine Schnirkelschnecke. Und schwindelig wird mir auch dabei, aber für mein Lieblingsblümchen tue ich alles.
3: Du musst weiter nach links kriechen, Monika.
2: Gut, das mache ich.
4: Huch! Hilfe, Überfall!
2: Och, jetzt ist es weg. So schnell konnte ich gar nicht gucken. Bestimmt ist mein Blümchen wieder runtergesegelt.
3: Das war kein Blümchen, Monika.
1: Es war eine Zauneidechse.
3: Haha, da irren Sie sich aber mächtig, Herr Günther. Das war höchstens eine Wandeidechse.
1: Ich irre mich niemals. Diese Reptilien sitzen schließlich nicht nur auf Zäunen herum. Sie leben gern an Waldrändern, in Gärten, auf Böschungen, Mauern und Bahndämmen.
4: Ist die Luft wieder rein? Ich will noch ein bisschen in der Sonne sitzen.
3: Guckt mal, da ist die lustige Eidechse schon wieder.
2: Aber ich will eine Blume finden und keine Eidechse. Wie konnte ich nur mein Lieblingsblümchen verbummeln?
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0: 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Was bisher geschah?
1: In einer dunklen Gewitternacht.

0: Es geschah in einer jener Gewitternächte, in denen sich die Grenzen zwischen Wirklichkeit und Traum zu verschieben scheinen. Der Wind jaulte wie ein siebenköpfiger Hund um das Haus, in dem Julius mit seiner Mutter wohnte. Plötzlich gab es einen ohrenbetäubenden Knall. Das Fenster zerschlug mit voller Wucht und die Scheibe zersprang in tausend Stücke. Hunderte modrige Herbstblätter flogen herein und wirbelten in Julius' Zimmer umher. Dann ein Lichtblitz. Die Blätter formten sich zu einem unförmigen, riesenhaften Wesen, das kurz darauf, wie von einem übergroßen Staubsauger eingesogen, unter seinem Bett verschwand.
1: Gestatten, dass ich mich vorstelle. Ich bin ein Melok und so wie ich bin, hast du mich erschaffen. Wenn ein Mensch zu viel Angst hat, warum auch immer, dann werden wir größer und größer. Und manche von uns werden dann so groß, dass sie für ihren Besitzer sichtbar werden.
0: Der Melok hatte recht. Es gab so vieles, wovor er schreckliche Angst hatte. Hunde zum Beispiel, die Nacht mit ihren Schattengespenstern und dass seine Eltern sich wieder wegen ihm streiten würden.
1: Also, jetzt, wo wir uns ein bisschen besser kennengelernt haben, wirst du dich unter meiner Anleitung einigen Mutproben unterziehen. Und sobald du sie erfolgreich absolviert hast, dann und nur dann, sitze ich irgendwann wieder nur noch als kleiner Vogel der Angst auf deiner Schulter.
0: Nach der Schule wurde Julius wie verabredet von seinem Vater abgeholt. Der wartete draußen bereits ungeduldig auf ihn. Wie immer haute er ihm zur Begrüßung kräftig auf die Schulter. Julius blieb fast der Atem weg. Da nahm der Melok Julius' Hand und erwiderte den Schlag mit einer solchen Wucht, dass der Vater fast das Gleichgewicht verlor.
2: Oh!
0: Er sah Julius erstaunt an.
2: Na, Großer, du hast aber heute einen ordentlichen Schlag drauf.
1: Na, Großer, du hast heute einen ordentlichen Schlag drauf. Jetzt leg los, Julius.
3: Ja, ich bin ja auch immer noch sauer, weil du mit Mama ständig Streit anfängst. Ich halte das einfach nicht mehr aus. Das wollte ich dir einfach noch mal sagen.
1: Genau.
2: Komm, ich verspreche dir, ich werde mich bessern. In Ordnung, Sportsfreund?
1: Sportsfreund?
3: Na, mal sehen.
0: Sie waren gerade mit dem Auto an Papas Haus angekommen, als auf einmal ein heftiger Regenschauer niederging. Das Wasser trommelte auf ihr Autodach und Julius schielte verstohlen zu dem Haus von Frau Dunkel, der unheimlichen Nachbarin im Haus nebenan. Plötzlich fühlte er, wie ihn etwas von links in die Seite drückte. Es war der Melok, der wegen Julius' Angstattacke bereits so riesig geworden war, dass er fast die ganze Rückbank ausfüllte. Er wuchs noch immer und hörte einfach nicht mehr damit auf, immer dicker und größer zu werden. Kurzerhand öffnete er die Tür und kullerte in den Regen hinaus. Sein Vater riss wütend die Fahrertür auf, stieg aus und eilte zu seinem Sohn.
2: Ja, bist du denn von allen guten Geistern verlassen?
0: Julius beachtete ihn nicht, sondern schaute zu der unheimlichen Tür, hinter der Frau Dunkel inzwischen verschwunden war.
3: Geh doch schon mal vor ins Haus. Ich hab nämlich noch eine Überraschung für dich.
2: Eine Überraschung? Was für eine Überraschung? Für mich?
3: Papa, du bist genau wie Mama. Immer wollt ihr alles ganz genau wissen. Das nervt echt. Jetzt geh doch bitte einfach schon mal vor.
2: Mach nicht so lange, okay?
4: Und jetzt geht's weiter.
1: Boah, na endlich! So, hör gut zu. Du gehst jetzt zu Frau Dunkels Haus und klopfst an die Tür. So viel Mut müsste erst einmal ausreichen, dass ich wieder kleiner werde und aus dieser Mistkarre raus kann.
3: Und dann?
1: Und dann, keine Ahnung. Dann lassen wir uns was einfallen. Hier, nimm noch die restlichen Gummibärchen. Die werden mir Mut geben.
3: Na toll.
0: Julius war alles andere als begeistert, stopfte sich aber dennoch gehorsam die Gummibärchen in den Mund und lief los. bevor die Angst noch größer werden konnte. Denn um nichts in der Welt wollte er seinen neuen tollen Freund gefährden. Seine wackeligen Beine fühlten sich an wie Pudding. Sie gehorchten ihm kaum. Er konnte nur ganz kleine Schritte machen und kam entsprechend langsam voran.
1: Schneller! Ich fühle mich wie eine Ölsardine!
0: Julius bemühte sich nach Kräften, schneller zu gehen und stand nach einer gefühlten Ewigkeit endlich vor der Tür der unheimlichen Nachbarin, Frau Dunkel. Es rasselte bedrohlich in seinen Ohren. Er hörte sein Blut rauschen. Julius hob die Hand und klopfte. Von drinnen hörte er schlurfende Schritte näher kommen. Voller Angst drehte er sich nach dem Melok um, der sich redlich abmühte, aus dem Auto freizukommen. In diesem Moment öffnete sich die Haustür mit einem lauten Ächzen. Frau Dunkel starrte ihn an mit ihren gruseligen Glubschaugen. Julius trat unwillkürlich einen Schritt zurück.
5: Was willst du?
0: Das war zu viel. Julius wurde schwarz vor Augen. Dann klappte er einfach zusammen.

0: Als Julius langsam wieder zu sich kam, lag er auf einem muffigen, schauderhaft gemusterten Sofa in einem nahezu dunklen Raum. Die Vorhänge waren fast ganz zugezogen, nur ein tapferer, schmaler Lichtstreifen kämpfte sich seinen Weg durch die staubige Luft und tauchte alles in ein unheimliches, dämmeriges Licht. Julius wandte mühsam seinen Kopf zur Seite. Ein zwar etwas geschrumpfter, aber immer noch ziemlich großer Melok saß neben ihm und tätschelte seine Hand.
1: Junge, Junge, Junge, du hast mir mal einen ganz schönen Schreck eingejagt. Für einen Moment dachte ich, du wärst tot. Aber dann fiel mir glücklicherweise ein, dass ich dann ja wohl auch tot wäre.
2: Ja, das stimmt wohl.
0: Gedankenverloren griff der Melok in eine Schale mit Erdnüssen, die vor ihm auf dem Tisch stand.
1: Pfui Teufel! Bäh! Die stehen hier wohl auch schon ein paar Jährchen rum. Sieht aus, als wären wir die ersten Besucher seit 100 Jahren.
2: Bäh! Jetzt schmecke ich die ollen Dinge auch. Was ist eigentlich passiert und wo bin ich überhaupt?
1: Naja, nachdem du aus den Latschen gekippt warst, hat Frau Dunkel dich hier reingeschleppt und auf ihr Sofa gelegt. Junge, Junge, Junge, dass die überhaupt noch lebt.
2: Wieso?
1: Na, die hat einen Riesen von einem Melok. Dagegen bin ich ein echter Wurzelzwerg.
2: Echt?
0: Julius richtete sich auf. Sein Blick fiel auf eine Skulptur auf der Fensterbank. Drei Affen, die sich Augen, Mund und Ohren zuhalten. So ähnlich wie die von Julius. Er hatte jedoch keine Zeit mehr, über diesen merkwürdigen Zufall nachzudenken, denn in diesem Moment betrat Frau Dunkel den Raum. Ihre Füße schienen schwer wie Blei. Schlurfend näherte sie sich ihm. Julius zwang sich, sie anzusehen. Ihre hervorquellenden Augen zuckten unter seinem Blick zusammen. Konnte es sein, dass sie auch Angst vor ihm hatte?
3: Ah, ich sehe, es geht dir schon wieder etwas besser.
0: In ihrer Hand hielt Frau Dunkel ein Tablett mit Keksen und Tee. Sie stand im Gegenlicht, sodass Julius nur ihren Umriss wahrnehmen konnte. Auf einmal sah sie nur noch aus wie eine müde, alte Frau. Unschlüssig blieb sie im Raum stehen.
1: Sag ihr was Nettes. Ich versuche inzwischen, ihren Melok hier rauszulocken. Sonst sehe ich schwarz für eure Unterhaltung. Du weißt, ich muss noch viel, viel kleiner werden. Und der von Frau Dunkel sowieso.
2: Nein, bleib hier!
0: Julius versuchte, den Melok festzuhalten, aber der war längst aufgesprungen und seine Hand griff ins Leere. Komischerweise fiel ihm genau in diesem Moment ein Name für ihn ein.
2: Ja klar, Buddy, so sollst du heißen. So nennt man beim Tiefseetauchen seinen Partner. Das kenne ich aus Papas Tauchzeitschriften. Keiner taucht allein ins Ungewisse. Bleib hier, Buddy.
0: Der Melok drehte sich um, legte die Hand auf seine Brust, ungefähr da, wo sein Herz war, und grinste Julius glücklich an. Dann watschelte er zur Tür hinaus. Julius bemerkte, dass auch Frau Dunkel mit ihrer Hand nach etwas tastete, doch offensichtlich war es Buddy gelungen, ihren Melok wegzulocken, denn auch ihre Hand griff ins Leere. Das beruhigte Julius und er sprang auf und trat ein paar Schritte auf Frau Dunkel zu.
2: Soll ich Ihnen vielleicht helfen, Frau Dunkel?
3: Oh, gern. Das ist sehr nett von dir.
0: Frau Dunkel lächelte dankbar und entblößte dabei ihr lückenhaftes Gebiss. Ein Schneidezahn fehlte, der daneben war ganz braun und eine Ecke war abgebrochen. Unten fehlten ihr mindestens 3 Zähne. Es sah aus, als wäre sie vor 50 Jahren in eine heftige Rauferei geraten und wäre seitdem nicht mehr beim Zahnarzt gewesen. Julius konnte nicht anders als gebannt hinzustarren. Frau Dunkel bemerkte seinen Blick und setzte sich seufzend aufs Sofa.
3: Tja, das kommt davon, wenn man so unglaubliche Angst vor dem Zahnarzt hat wie ich.
2: Das verstehe ich sehr gut.
0: Bei seinem letzten Zahnarztbesuch hatten seine Mutter und 2 Helferinnen ihn festhalten müssen, damit der Arzt seinen kaputten Zahn reparieren konnte. Damals hatte sich Julius geschworen, dort nie wieder hinzugehen. Doch wenn er ehrlich war, hatte es nicht wirklich wehgetan. Und irgendwann so auszusehen wie Frau Dunkel, Nein, das wollte er wirklich nicht.
3: Willst du vielleicht einen Keks? Ich habe sie selbst gebacken.
0: Julius zuckte zusammen. Was, wenn die Kekse auch 100 Jahre alt oder schlimmer noch, vergiftet waren?
3: Nimm ruhig, sie sind doch bestimmt nicht vergiftet.
0: Auf einmal sah Frau Dunkel ganz furchtbar traurig aus. Julius schämte sich und nahm einen Keks. Er schmeckte köstlich, ganz weich in der Mitte, mit Schokoladenfüllung drin.
2: Das schmeckt ja echt klasse.
3: Wirklich? Oh, freut mich, dass sie dir schmecken. Bitte, bedien dich.
0: Frau Dunkel strahlte übers ganze Gesicht und sah überhaupt nicht mehr gruselig aus, sondern einfach wie eine nette Oma, die prima backen kann und sich freut, dass ihre Kekse so gut gelungen sind. Plötzlich verdüsterte sich ihr Gesicht.
3: Meinem Jungen haben sie auch immer so gut geschmeckt.
2: Sie haben einen Sohn? Das wusste ich ja gar nicht.
3: Er ist bei einem Unfall ums Leben gekommen. Danach hatte ich plötzlich vor allem Angst. Angst vorm Einschlafen, vorm Aufwachen, Angst vor Menschen und vorm Alleinesein. Einfach Angst vor allem.
2: Oh, das tut mir leid.
0: Julius musste schlucken. Die arme Frau Dunkel. Kein Wunder, dass sie sich so merkwürdig benahm. Behutsam legte er seine Hand auf ihre. Just in diesem Moment hörte er von draußen Buddys Stimme. Stritten Buddy und der andere Melok sich etwa? Auch Frau Dunkel schien etwas gehört zu haben, denn sie horchte angestrengt in den Garten hinaus. So saßen sie beide eine Weile still da und lauschten scheinbar dem Geräusch des Regens, der immer noch auf das Dach trommelte. Aber wir wissen es besser.

0: Du, darf ich dich etwas Persönliches fragen? Hast du etwa auch einen? Einen, na du weißt schon.
1: Eine Art fetten Vogel, meinen Sie?
0: Ja, genau.
2: Wie auf Kommando prusteten beide los. Sie hielten sich die Bäuche vor Lachen und schnappten nach Luft und lachten so lange, bis sie fast vom Sofa kugelten.
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1: Unsere Geschichte beginnt im Jahr 1899 im amerikanischen Bundesstaat Kansas. Dort lebte damals ein kleines Waisenmädchen namens Dorothy mit ihrem schwarzen Hund Toto auf der Farm bei ihrer Tante und ihrem Onkel.
2: Was bisher geschah?
3: Was ist denn los?
4: Ein gewaltiger Wirbelsturm rast auf uns zu.
3: Herr im Himmel!
4: Beeilt euch, nur dort unten sind wir sicher.
5: Ja, komm her, Toto!
1: Der gewaltige Wirbelsturm hatte schnurgerade Kurs auf das alte Holzfarmhaus genommen, es erfasst und mit sich in die Lüfte gerissen, mitsamt Dorothy und Toto. Einzig der Keller blieb nahezu unversehrt im Boden zurück.
5: Es fühlt sich an, als ob wir schweben würden. So was. Ganz ruhig, ganz ruhig. Ich bin ja bei dir.
1: Nach einiger Zeit kam es zu einer unerwartet harten Landung.
5: Oh je. Ich glaube, wir sind wieder auf dem Boden angekommen. Wie hell das hier ist. Ob uns der Wirbelsturm etwa aus Kansas fortgetragen hat?
6: Zum Glück ist im Land Oz noch alles beim Alten. Was daran liegen mag, dass wir ein bisschen abgeschnitten vom Rest der Welt liegen. Deshalb gibt es hier noch nach wie vor Hexen und Zauberer.
5: Was für Zauberer?
6: Na, beispielsweise Oz persönlich. Er ist der größte Zauberer unseres Landes. Er residiert in der prächtigen Smaragdstadt.
5: Na schön, komm Toto. Tun wir, was uns geraten wurde. Gehen wir in die Smaragdstadt und fragen den großen Oz, wie wir wieder zurück nach Kansas kommen können.
7: Ich bin Oz, der Große und Mächtige. Wer seid ihr und warum sucht ihr mich auf?
5: Ich bin Dorothy, die Kleine und Schmächtige. Mein Hund Toto und ich, wir benötigen ihre Hilfe.
7: Woher hast du die rubinroten Schuhe?
5: Von der bösen Hexe des Ostens. Mein Haus ist auf sie gefallen und hat sie getötet.
7: Und was ist das für ein Zeichen da auf deiner Stirn?
5: Die gute Hexe des Nordens hat mich geküsst, als sie sich von mir verabschiedet hat. Sie war es auch, die mich zu ihnen geschickt hat.
7: Wenn du wirklich willst, dass ich meine magischen Kräfte dafür verwende, dir zu helfen, musst du zuvor erst etwas für mich tun.
5: Was denn?
7: Töte auch die böse Hexe des Westens.
6: Ein Drache. Er ist ein gewaltiger Drache.
7: Ich bin aus. Der Große und Mächtige. Oh. Wer bist du und warum suchst du mich auf?
6: Ich bin der Blechmann. Ich habe leider kein Herz. Deshalb dachte ich, Sie könnten mir vielleicht eines geben, damit ich Liebe und Mitgefühl empfinden kann, wie andere Wesen auch.
7: Warum sollte ich dir diesen Gefallen tun?
6: Weil jeder doch ein Herz braucht. Sie sind der Einzige, der imstande wäre, mir zu helfen.
7: Etwas so Wertvolles wie ein Herz muss man sich verdienen.
6: Und wie das?
7: Hilf Dorothy und der Vogelscheuche, die böse Hexe des Westens zu töten.
6: Oh.
7: Wenn das geschafft ist, werde ich dir das größte und mitfühlendste Herz im ganzen Land ausschenken.
6: Aber...
7: Schwein! Schwein! Es nicht zu widersprechen und geh!
6: Wie euer Gnaden wünscht.
0: Und jetzt geht's weiter.
5: Und?
2: Sollst du auch die Hexe töten?
6: Genau das.
8: War der Zauberer eine schöne Frau, vor der ein feiger Löwe sich nicht zu fürchten braucht?
6: Naja, nicht ganz.
7: Der Nächste wird Frage seines Herrn vor.
8: Das bin ich. Jetzt wird es ernst.
5: Oh. Du schaffst das.
6: Ganz bestimmt.
2: Nur Mut.
8: Das ist leichter gesagt als getan. Da brennt was im Dunkeln. Ein Feuerball mitten über dem Thron.
9: Ich bin Oss, der Große und Mächtige. Wer bist du und warum suchst du mich auf?
8: Ich bin bloß der feige Löwe, euer Ehren. Gnaden, hochwohlgeboren. Ich wollte untertänigst um eine gehörige Portion Courage bitten, damit ich meiner Aufgabe als König der Tiere gerecht werden kann.
9: Warum sollte ich dir Courage schenken?
8: Nun, weil Sie der Einzige sind, der mir helfen könnte.
9: Bring mir gemeinsam mit deinen Freunden den Beweis, dass die Hexe tot ist. Und all eure Wünsche werden in Erfüllung gehen.
8: Aber ich fürchte mich so sehr vor bösen Hexen. Könnte ich nicht doch lieber vorher Courage bekommen und...
9: Geh zurück zu deinen Freunden und belästige mich nicht länger.
8: Sehr wohl. Wie Sie wünschen. Wie Sie wünschen.
2: Und bei dir?
5: Hat dir der Zauberer die gleiche Aufgabe gestellt wie jedem von uns?
8: Ja, leider.
5: Was machen wir jetzt?
8: Da sehe ich nur eine Möglichkeit. Wir müssen in den Westen reisen und tun, was er von uns verlangt hat.
5: Aber was ist, wenn es uns nicht gelingt, die Hexe zu überwältigen?
2: Ja.
8: Dann werde ich keine Courage bekommen.
2: Und ich keinen Verstand.
6: Ich werde niemals ein mitfühlendes Herz haben.
5: Und ich Tante M und Onkel Henry nie wiedersehen. Ich fürchte, es gibt wirklich keine andere Möglichkeit. Wir müssen versuchen, die gestellte Aufgabe zu lösen.
6: Ja.
5: Auch wenn ich mir sicher bin, dass ich niemals jemanden töten könnte. Nicht einmal, um Tante M wiederzusehen.
2: Ja. Morgen früh brechen wir auf. Obwohl ich einschränkend sagen muss, dass ich dir vermutlich nicht von allzu großem Nutzen sein werde. Denn ich bin ja bloß ein Strohkopf.
8: Und ich nur ein feiger Löwe.
6: Und ich kann es schon gar nicht über mich bringen, einem Lebewesen absichtlich Schaden zuzufügen. Selbst wenn es eine böse Hexe ist.
5: So ruhen wohl all unsere Hoffnungen auf dem kleinen Toto.
1: Am nächsten Morgen, nachdem sie gut geschlafen und gefrühstückt hatten, brachte der Hüter der Tore die kleine Gruppe wieder zu dem gewaltigen Tor zurück, durch das sie die Smaragdstadt betreten hatten. Dort nahm er ihnen die Brillen mit den grün getönten Gläsern wieder ab.
5: Bitte, können Sie uns sagen, wo der Weg zur bösen Hexe des Westens beginnt?
10: Ich würde euch gerne helfen. Ich fürchte nur, ich kann es nicht.
6: Wieso?
8: Sie müssen uns doch lediglich den Weg zeigen.
10: Es gibt aber keinen Weg dorthin.
5: Ach so?
2: Und warum nicht, wenn ich fragen darf?
10: Ganz einfach, weil niemand freiwillig dorthin reisen würde. Besonders seit die böse Hexe damals den großen und mächtigen Oss aus dem Westen vertrieben hat.
5: Das ist ja reizend.
2: Und wie sollen wir dann dorthin finden?
10: Keine Sorge. Die böse Hexe des Westens wird euch finden.
6: Was soll das denn heißen?
10: Das werdet ihr dann schon sehen.
8: Worauf haben wir uns da bloß eingelassen?
5: Hab keine Angst, Löwe. Wir sind ja bei dir.
6: Und werden dich beschützen.
2: Genau.
10: Die böse Hexe des Westens ist wirklich die böseste der bösen Hexen. Man darf ihr nicht trauen. Selbst der große und mächtige Oss zittert vor ihr.
6: Hier, nimm meine Hand.
2: Ja, und meine auch.
8: Oh, danke sehr aufmerksam.
10: Viel Glück.
5: Ich fürchte, das werden wir brauchen.
2: Kommt.
8: Muss das wirklich sein?
2: Komm jetzt.
1: Auf ihrer finsteren Burg hatte die böse Hexe des Westens in der Tat die Freunde sogleich in ihrer großen Kristallkugel erspäht, sobald diese die Grenze zu ihrem Reich übertreten hatten. Die Armen fanden sich hinter der Grenze nun in einem dunklen, unheimlichen Wald voller abgestorbener Bäume wieder.
11: Sieh da! Ihr fünf kommt mir ja wie gerufen. Na, wartet! Wo ist er denn? Ah, da!
1: Womit sich die Hexe mit großer Geste einen goldenen Helm aufsetzte, der ringsherum prächtig mit Rubinen und Diamanten verziert war. Mit ihm hatte es eine besondere Bewandtnis.
11: Ihr geflügelten Affen, fliegt herbei! Gehorcht dem Willen eurer Gebieterin! Herbei, herbei, herbei, wo immer ihr seid!
12: Wir gehorchen dir zum dritten und letzten Mal, ganz wie der Zauber des Helms es vorgibt.
11: Unnötig, mich daran zu erinnern.
12: Was ist diesmal euer Begehr, Gebieterin?
11: Ein Mädchen mit seinem Hund, eine Vogelscheuche, ein Blechmann und ein Löwe sind in mein Land eingedrungen. Schnappt sie euch! Die Vogelscheuche und den Blechmann könnt ihr vernichten. Aber dem Löwen und dem Mädchen dürft ihr kein Haar krümmen. Das Mädchen trägt die rubinroten Schuhe meiner Schwester. Die muss ich haben. Der Löwe soll ab jetzt für mich arbeiten.
12: Euer Wunsch sei uns Befehl.
11: So fliegt, fliegt, fliegt. Schon bald werden die Schuhe mein sein.
1: Im Hexenwald ahnte man derweilen noch nichts von dem nahenden Unheil.
8: Was war das?
6: Nichts. Beruhige dich. Nur ein Ast hat geknackt.
8: Ja, mir gefällt dieser Wald nicht.
2: Das muss er ja auch gar nicht.
6: Sehr anheimelnd ist es hier wirklich nicht.
5: Eine böse Hexe wohnt eben leider nicht in einem sonnendurchfluteten Blumengarten.
8: Warum denn bloß nicht?
6: Seht nur!
13: Geflügelte Affen!
5: Sie kommen direkt auf uns zu!
1: Gegen die Übermacht der geflügelten Affen waren unsere Freunde machtlos. So wurde der Vogelscheuche alles Stroh aus ihren Lumpen gerissen und der Blechmann in eine Schlucht geworfen, wo er arg verbeult bewusstlos liegen blieb. Dorothy, die den ängstlich zitternden Toto während des Fluges durch die Luft fest umklammert hielt, und der ängstliche Löwe wurden in Windeseile zur Burg der Hexe getragen.
14: Lasst mich! Lasst mich los!

0: Uhr meiner Schwester. Ich muss sie haben. Gib sie mir.
1: Das ist unmöglich. Die Hexe des Nordens hat mich eindringlich gewarnt, die Schuhe jemals auszuziehen.
0: Zum Teufel. Und mit einem Kuss auf die Stirn geschützt hat sie die Kleine auch noch.
1: Was murmeln Sie da?
0: Gar nichts.
2: Was ist aus der Vogelscheuche und dem Blechmann geworden?
0: Nichts weiter. Ich habe sie bloß ihrer natürlichen Bestimmung zuführen lassen. Sie wurden zerstört und auf den Müll geworfen.
1: Sie! Sie!
0: Ja, was möchtest du mir gerne sagen, Kleines?
2: Sie unfreundliche Person!
0: Ihr werdet gar nicht glauben, wie unfreundlich ich werden kann, wenn ich meinen Willen nicht bekomme. Gib mir die Schuhe lieber freiwillig.
1: Nie und nimmer! Unterstehen Sie sich, mich zu zwingen. Ich stehe unter dem Schutz der Nordhexe.
0: Ja, das macht die ganze Sache bedauerlicherweise etwas komplizierter.
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1: Hallöchen und wundertollen Sonntagmorgen gewünscht. Schön, dass ihr hier schon so früh bei mir eingeschaltet habt. Und bevor wir uns Brötchen mit Marmelade oder das Schokomüsli am Frühstückstisch schmecken lassen, machen wir es uns hier noch ein bisschen gemütlich in unserem Bett und reisen mit dem Fantasiezug an die traumhaftesten Orte. Noch eine Stunde lang macht hier der Fantasiezug Halt an verschiedenen Traumorten. Wir treffen Märchenhelden aus Vorlesebüchern, entdecken seltene magische Tiere oder düsen von Planet zu Planet. Also eingestiegen, der Fantasiezug fährt ab und unser erster Halt ist schon in Sicht. Ganz viel Spaß beim Träumen und Mitlauschen.
0: Was bisher geschah?

0: großen Junge im Bettkasten. Petronellas Katze Mira ist eigentlich die Katze ihrer Oma. Sie macht es sich überall bequem, um sich das Fell abzuschlecken, um zu schlafen oder um sich kraulen zu lassen. Mira ist eine stattliche Katze mit getigertem Fell und einem weißen Lätzchen unterm Hals. Sie kann wunderbar schnurren und ist eine fleißige Katzenmutter. Zweimal im Jahr bekommt Mira Junge. Und das schon seit langem. Die Katzenjungen sind nicht nur für Petronella, auch für viele andere Kinder im Dorf immer wieder aufs Neue interessant. Petronella verlangt sogar manchmal Eintritt dafür, dass die Nachbarkinder die Katzenbabys streicheln dürfen. Nur für Petronellas Eltern sind die Katzenbabys eine anstrengende Aufgabe. Denn Oma Anneliese will nicht, dass Mira vom Tierarzt operiert wird, damit sie keine Jungen mehr bekommt. Damit das nicht passiert, will sie, dass Mira ihre Katze bleibt. Denn wenn sich Oma Anneliese etwas in den Kopf gesetzt hat, müssen alle gehorchen. Aber eigentlich ist es deine, hat sie Petronella immer wieder versprochen. Doch für all die jungen Kätzchen immer wieder ein schönes neues Zuhause zu finden, ist nicht leicht. Nachdem bereits alle Freunde und Bekannten mit kleinen Katzen versorgt wurden, wird die Suche nach neuen Katzeneltern immer schwieriger. Anfangs fuhren die Glücksschuhs nur in die Nachbardörfer, bis schließlich auch dort alle Katzenliebhaber von Miras Kindern eines in den Arm nehmen und behalten durften. Hin und wieder erbarmte sich auch mal ein Bauer. Meinetwegen lassen Sie die Katze hier, ein bisschen Milch ist immer übrig. Mira hat wirklich ein schönes Katzenleben. Doch dass sie so oft Babys bekommt, findet Petronellas Vater keineswegs erfreulich. Ihm bleibt nichts anderes übrig, als Mira bei jedem neuen Wurf nur zwei Junge leben zu lassen. Die anderen lässt er vom Tierarzt einschläfern.
1: Und jetzt geht's weiter.
0: Als Petronella das zum ersten Mal so richtig bewusst erlebt, ist sie entsetzt. Sie ist überrascht, dass ihr Vater so etwas fertigbringt, und sie hat Mitleid mit den armen kleinen Kätzchen. Meinst du, ich mach das gern? Das ist eine abscheuliche Sache, sagt ihr Vater. Aber er tut es trotzdem. Und dann fängt er an, über Oma Anneliese zu schimpfen. Petronella beschließt dagegen, etwas zu unternehmen. Sie beobachtet Mira genau. Katzen sind nicht dumm. Mira bemerkt, dass ihr bei jedem Wurf nur zwei Kinder bleiben, und sie versteckt sich von Mal zu Mal besser, um unentdeckt ihre Kinder zur Welt bringen zu können. Petronella hilft ihr manchmal dabei und spielt Katzenhebamme. Heimlich öffnet sie im hintersten Keller ein Fenster und bereitet ihr ein Körbchen mit alten Handtüchern. Immer wieder setzt sie Mira hinein, die ihre gut gemeinten Ratschläge eher als lästig empfindet und miauend schnell wieder aus dem Körbchen springt. Als Miras Bauch schon recht dick ist, schleicht Petronella ihr hinterher und sie kann erspähen, wo sie ihre Jungen gebären will. Diesmal hat Mira zum Glück Petronellas Bettkiste ausgesucht. Das ist für Petronella sehr praktisch. Sie muss nur den Kasten unter ihrem Bett etwas vorziehen und kann die Katzenfamilie auch in der Nacht beobachten. Petronella verrät niemandem das Geheimversteck. Sie kann genau zusehen, wie Mira ihre Jungen bekommt, die Fruchtblase mit ihrem Maul aufbeißt und ihre Kleinen behutsam abschleckt. 7 kleine Kätzchen sind es dieses Mal, eines süßer als das andere. Bevor ihr Vater überhaupt weiß, wo die Jungen sind, hat Petronella sie schon alle gezählt und kennt jeden Farbfleck der Kleinen. Sie kann sich nicht entscheiden, welches sie am süßesten finden soll. Petronella verschließt ihre Zimmertür, wenn sie weg muss, und bringt Mira jeden Tag heimlich verdünnte Milch und Futter. Hauptsache ist, ihr Vater findet die Jungen nicht, denn alle Kätzchen sollen überleben. Beim Abendbrottisch fragt Petronellas Mutter plötzlich, »Hat einer von euch Mira gesehen? Die ist schon mehrere Tage nicht hier und Oma sucht sie.« Petronella beißt sich auf die Unterlippe und zuckt mit den Schultern. Sie tut so, als ob sie das gar nicht interessiert. Ihr Vater beginnt zu meckern. »Die war doch schon wieder trächtig, dass Oma nicht endlich einsieht, dass die Katze sterilisiert werden muss. So geht das nicht weiter.« Petronella hat ein wenig Sorge, denn sie weiß, dass ihr Vater nicht sehr glücklich sein wird, wenn er die vielen Kätzchen entdeckt, und sie kann Mira auch nicht ewig in ihrem Zimmer verstecken. »Petronella, warum sperrst du dein Zimmer ab?« ruft ihre Mutter. Sie hält zusammengelegte Wäsche im Arm. »Warte, ich komme!« Petronella nimmt ihrer Mama die Wäsche ab. »Danke«, sagt sie und schließt ihre Tür von innen hinter sich ab. Petronellas Mutter steht verdattert vor der Tür. Sie klopft. »Petronella, was ist denn das für ein neuer Gag? Mach sofort auf!« »Gleich, einen Moment!« Petronella öffnet und stellt sich in den Türrahmen. Ihre Mutter drückt sich an Petronella vorbei und schaut sich im Zimmer um. »Du könntest mal wieder aufräumen«, sagt sie und geht. »Puh, Glück gehabt«, denkt Petronella und setzt sich auf ihr Bett. Darunter hört sie leise miauzen und Mira schnurren. Einige Tage später, als sie gerade mit einem Schälchen Katzenfutter durch den Flur in ihr Zimmer schleichen will, ertappt ihre Mutter sie. »Was machst du denn mit dem Futter?«
1: »Ich will Mira Futter auf mein Fensterbrett stellen. Vielleicht kann ich sie ja anlocken«, stottert Petronella.
0: Mira sitzt oft auf Petronellas Fensterbrett, wenn sie aus dem Garten ins Haus will und alle Türen verschlossen sind. Ihre Mutter blickt sie prüfend an. Petronella dreht sich um und geht in ihr Zimmer. Ihre Mutter folgt ihr und fragt dann überraschend: »Wo hast du Mira versteckt?« Petronella wird verlegen. »Ich habe Mira nicht versteckt.« Ihre Mutter setzt sich aufs Bett. Petronella geht schnell zu ihrem Kassettenrekorder und macht laut eine Hörspielkassette an, damit ihre Mama die Katzen nicht hört. Ihre Mutter steht auf und macht Petronellas Kleiderschrank auf. »Was suchst du?« fragt Petronella. Ihre Mutter schließt den Schrank wieder und schaut sich im Zimmer um. Dann geht sie zum Bettkasten. Sie zieht den Kasten vor.
1: »Bitte schimpf nicht, ich will, dass alle leben dürfen.«
0: Da liegt Mira. Ihre kleinen Babys streiten um ihre Zitzen.
1: »Sind die nicht süß? Schau doch mal.«
0: Ihre Mutter streichelt eines der Kleinen. »Wo sollen denn nur wieder die ganzen Katzen hin?« Petronella verspricht, dass sie sich darum kümmern wird. Am gleichen Abend telefoniert ihr Vater lange mit Oma. Petronella kann nicht viel hören, aber sie merkt, dass ihr Vater am Ende sehr wütend ist. Später spricht er mit Petronella. Und zum Glück. Mira muss nicht zum Tierarzt und die Kätzchen dürfen alle am Leben bleiben. Philine wählt sich ein Kätzchen aus, um das sie sich besonders kümmern will. Petronella mag alle und schläft gerne über der Katzenfamilie ein. Jetzt klettern die Kleinen schon aus der Kiste und untersuchen Petronellas Zimmer. Als die Kätzchen mehrere Wochen alt sind, gibt Petronellas Mutter in der Zeitung eine Annonce auf und am darauffolgenden Tag kommen Leute zu Besuch und suchen sich eine Katze oder einen Kater aus. Petronella sitzt demonstrativ schmollend im Wohnzimmer. Sie grüßt keinen der Fremden und gibt bei Fragen keine Antwort. »Dir bleibt doch Mira«, sagt ihre Mutter. Aber Petronella will am liebsten alle Katzen behalten. Sie ahnt nicht, dass es noch schlimmer kommen soll. Denn für ihren Vater steht inzwischen der Entschluss fest, Mira 20 Kilometer weit weg zu einem Bekannten auf einem Bauernhof zu bringen. Eine Woche später ist sie plötzlich verschwunden. Als Petronella hört, was ihr Vater getan hat, ist sie sehr böse auf ihn. Und sie bettelt immer wieder, er solle ihr Mira wieder zurückbringen. Doch er bleibt stur und antwortet: »Ich bin froh, dass wir nicht mehr ständig Katzen versorgen müssen. Mira geht es dort gut.« Petronella ist wütend und traurig.
1: »Ich hasse dich«, schreit sie ihren Vater an, der sie schuldbewusst und entsetzt anschaut.
0: Petronella gibt ihrem Vater keinen Morgenkuss mehr. Sie spielt mit ihm auch kein Rätselraten und bügelt ihm kein Hemd mehr, wenn er abends fort muss. Philine ist ebenso traurig, dass die Katze weg ist. Und Oma Anneliese spricht am Telefon mit ihrem Schwiegersohn nur noch das Nötigste. »Kann ich mal meine Tochter sprechen?« oder »Ah, du bist zu Hause, eigentlich wollte ich Petronella.« Petronella hofft, dass ihr Vater ein sehr schlechtes Gewissen hat, weil er Mira fortgegeben hat. So vergehen die Tage. Aber Petronellas Vater bleibt weiterhin stur und der Platz, auf dem Mira so oft auf dem Sofa eingerollt geschlafen hatte, bleibt leer. Petronella vermisst Mira. Es vergeht kein Tag, an dem sie nicht ihren Vater bittet, Mira zurückzuholen. Sie versucht es mit allen Methoden. Erst schmollen, dann betteln, mit Wutanfällen. Sie ignoriert absichtlich ihren Vater. Sie versucht es sogar auf die liebevolle Tour. Nichts hilft. Und dann steht Weihnachten vor der Tür. Es ist Heiligabend. Oma Anneliese ist auch da. Petronellas Vater stellt wie immer den Tannenbaum auf und alle schmücken gemeinsam die grünen Äste. Petronellas Mutter wirbelt in der Küche und auch sie erinnert sich wehmütig daran, dass Mira bis jetzt jedes Weihnachten unter dem Tannenbaum gelegen hatte. Ihr schien ein echter Baum im Wohnzimmer immer zu gefallen. Und gerade als alle an Heiligabend zusammensitzen und musizieren wollen, Petronella hat schon ihre Blockflöte in der Hand, kratzt es an der Terrassentür. Petronellas Vater öffnet und ruft: »Mira! Miralein, das ist ein Wunder!« Er nimmt die Katze auf den Arm und streichelt sie. Alle sind sehr überrascht. Denn er erzählt, dass er Mira schon vor Wochen beim Bauern wieder abholen wollte und ihn darum bat, ihm die Katze wieder mitzugeben. Der sagte mir traurig, dass er ja wolle, wenn er nur könnte, aber dass ihm die Katze davongelaufen sei. Mira war also von ihrem neuen Zuhause ausgerissen. Sie hatte wochenlang gebraucht, um wieder nach Hause zu finden. Nun ist sie ganz abgemagert und ihr Fell ist sehr schmutzig. Petronellas Vater lässt sie nicht mehr los. Auch das Betteln von Oma Anneliese und von Petronella, die Katze mal streicheln zu dürfen, hilft nichts. Er will Mira erst ganz für sich haben und allein mit ihr schmusen. »Du tapfere Katze, du darfst jetzt für immer bei uns bleiben«, schwört er hoch und heilig unterm Weihnachtsbaum. »Denn ist die Katze fort, tanzen die Mäuse auf dem Tisch.« Alle lachen und feiern zusammen ein wunderschönes Weihnachtsfest. Petronella ist glücklich, dass Mira endlich wieder da ist und sich wie früher, nachdem sie sich satt gefressen hat, ganz dekorativ unter den Weihnachtsbaum legt und schnurrt. Die Schildkröte Charlie. Petronella beschließt, ihr Taschengeld aufzubessern. Aber wie? Als sie mit ihrem Fahrrad am Park vorbeifährt und das Mitteilungsbrett der Kirche sieht, hat sie eine Blitzidee. Schnell radelt sie nach Hause. In ihrem Zimmer schreibt sie in dicken Buchstaben auf ein Blatt Papier: »Petronellas Tierpension begrüßt Sie herzlich.« Daneben malt sie einen Hund, eine Katze und eine kleine Maus. Dann schreibt sie weiter: »Mein Tierasyl bietet Ihnen die Gelegenheit, Ihre Lieblinge gut und günstig unterzubringen. Jedes Tier hat bei mir Familienanschluss, keine Zwingerhaltung und auf dem großen Grundstück ist genug Platz zum Tollen und Spielen.« Darunter schreibt sie in kleinerer Schrift weiter: »Hund pro Tag 3 Euro, Katze pro Tag 2,50 Euro, Meerschweinchen 1 Euro, Hase ebenso 1 Euro, melden Sie sich bei mir. Petronella Glücksschuh, Dorfmühlenstraße 1, Bergluch.« Sie nimmt Reißzwecken mit und fährt zurück zu dem Anschlagbrett der Kirche. Neben die Gottesdiensttermine hängt sie ihr schönes Angebot. »Jetzt muss ich nur noch abwarten, bis jemand kommt«, freut sich Petronella. Aber die Tage vergehen und niemand meldet sich. Doch plötzlich klingelt es und vor der Tür steht ein alter Mann. »Bist du Petronella?« »Ja, wieso?«, fragt sie zurück. »Ich habe dein Angebot am Kirchenbrett gelesen und möchte mit dir darüber reden.« Zum Glück sind Petronellas Eltern gerade nicht zu Hause. Petronella bittet den Herrn herein. Auf dem Arm trägt er eine Landschildkröte. »Es ist eine alte griechische Schildkröte. Sie heißt Charlie«, sagt er. Er erzählt, dass er seine Schildkröte nicht mehr pflegen kann. Er muss für längere Zeit ins Krankenhaus und danach zur Kur. »Du magst doch Tiere. Kannst du sie pflegen, bis ich wiederkomme? Ich werde dich gut bezahlen.« Petronella nimmt die Schildkröte gerne in Pflege und verspricht, sich gut um sie zu kümmern. Als Petronellas Eltern nach Hause kommen, sind sie überrascht. »Das gibt es doch nicht«, sagt Petronellas Vater. In diesem Moment klingelt es schon wieder an der Tür. Es ist der Pfarrer Heinz Pohl. Er hält aufgeregt Petronellas Plakat in der Hand. »Liebe Petronella, es ist eine schöne Idee von dir, aber das Brett ist nur für kirchliche Angelegenheiten gedacht.« Petronella nimmt ihm das Papier aus der Hand. »Aber ist es nicht gut, anderen Menschen zu helfen?«, fragt sie. »Selbstverständlich, aber du verlangst Geld dafür, dass du Tiere pflegst«, sagt der Pfarrer.
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0: Hallihallo, ihr hört eine neue Folge der Frank und seine Freunde Radioshow. Mit Frank, das bin ich, und neben mir ist das
1: Zappeltier. Zappel mein Name. Hallihallo.
0: Schön, dass ihr alle wieder zuhört. Wir lernen das Alphabet. Unser Alphabet hat insgesamt 26 Buchstaben. Und, liebes Zappeltier, hast du aufgepasst? Weißt du, welcher Buchstabe heute drankommt?
1: Ich glaube, das L.
0: Da hast du recht. Was fällt dir denn zum Buchstaben L ein? Kennst du Wörter, die mit L beginnen?
1: Ja, mach ich total gerne. Lachen.
0: Klasse, Zappeltier, Lachen. Das Wort beginnt mit L. Und man kann laut lachen oder auch leise lachen. Kannst du mal laut lachen, Zappeltier?
1: Oh, ja. Nichts einfacher als das. Nochmal.
0: Super, das war laut. Und laut fängt mit L an. Jetzt, Zappel, leise lachen, weil leise fängt auch mit L an.
1: Leise finde ich immer total schwer. Ich bin auch so laut, Frank. Okay, ich versuch's. War das gut so, Frank?
0: Das war super.
1: Ja, aber jetzt wieder laut.
0: Ja, Zappel, du siehst schon, es gibt ganz viele Wörter, die mit dem Buchstaben L beginnen. Und ich habe eine Aufgabe für dich.
1: Ja, was denn?
0: Wir hören Musik und in der Zeit überlegst du dir ganz, ganz viele Städte, die mit L beginnen. Es gibt in Deutschland nämlich über 125 Städte, die mit L beginnen.
1: Ja, ich habe auch eine Lieblingsstadt. Die verrate ich dir nach der Musik hier bei Radio Teddy.
2: Mm-hmm.

0: Au.
1: Und Cowboy sein bester Freund von Schleichfuß-Indianer. Huck.
2: Kuckuck, da sind wir wieder. Die Frank und seine Freunde Radioshow mit Frank und dem Zappeltier. Das Zappeltier hatte eine Aufgabe. Das Zappeltier sollte sich ganz, ganz viele Städte überlegen, die mit dem Buchstaben L beginnen. Weil wir lernen ja das Alphabet. Zappeltier, hast du dir Städte überlegt, die mit L beginnen?
3: Ja, total viele, Frank. Aber erstmal sage ich euch meine Lieblingsstadt, Frank.
2: Leg los.
3: Leer.
2: Leer?
3: Ja.
2: Die Stadt gibt es aber. Wieso ist das deine Lieblingsstadt?
3: Ja, da können wir ein Haus bauen. Da ist total leer.
2: Zappe.
3: Okay, ich weiß noch mehr Namen. Soll ich dir jetzt sagen?
2: Ja, und ich zähle.
3: Ludwigshafen.
2: 1.
3: Lübeck.
2: 2.
3: Landau.
2: 3.
3: Langenfeld.
2: Die vierte Stadt.
3: Leipzig.
2: 5.
3: Lemgo.
2: 6.
3: Leverkusen.
2: Die siebte Stadt.
3: Lindau.
2: 8.
3: Lippstadt.
2: 9.
3: Luchenwalde.
2: 10 Städte hast du schon gewusst, die mit L beginnen.
3: Ich weiß noch mehr.
2: Okay.
3: Lübbenau.
2: Die elfte Stadt.
3: Lüdinghausen.
2: 12.
3: Lüneburg.
2: 13.
3: Lingen.
2: 14.
3: Landshut.
2: 15.
3: Lattbergen.
2: 16.
3: London.
2: London ist auch eine Stadt, aber wir haben doch gesagt, nur Städte, die in Deutschland liegen.
3: Oh, okay.
2: London liegt nicht in Deutschland. Weißt du denn, wo London liegt?
3: Nein.
2: In England, in Großbritannien.
3: Oh, Großbritannien. Oh, yes, Sir. Du, was machen wir denn jetzt, Frank?
2: Jetzt habe ich mir für dich dein Lieblingsspiel überlegt.
3: Oh, super.
2: Du kannst doch ganz toll Tierstimmen nachmachen, richtig? Ja, das war schon ein Hund. Aber Hund fängt nicht mit L an. Es gibt aber Tiere, die mit L beginnen. Und das bekannteste Tier mit L ist der Löwe.
3: Oh, der Löwe, Frank.
2: Kannst du einen Löwen nachmachen?
3: Ich kann's mal versuchen.
2: Ja, Zappel, das war ein lieber Löwe, ja?
3: Ja, lieber Löwe.
2: Lieber Löwe.
3: Lieber lauter Löwe. Und jetzt noch eins, Frank.
2: Jetzt kommt eine leise Lachmöwe. Und jetzt wird die leise Lachmöwe ein bisschen lauter. Zappel, was du alles kannst. Kannst du auch ein Lama nachmachen? Aber Vorsicht, die spucken doch immer, oder?
3: Ich wollte es gerade sagen. Lama.
2: Zappel, okay, das war sehr einfach. Ich überlege mir ein sehr schweres Tier, welches mit L beginnt, nämlich Leopard. Super, ein Tier habe ich noch für dich. Kannst du einen Laubkäfer nachmachen?
3: Oh, Frank.
2: Ja.
3: Laubkäfer, pass auf.
2: Zappel, du machst ja meine Notizen kaputt.
3: Ja, Frank, aber so hört sich ein Käfer im Laub an. Laubkäfer.
2: Es ist Zeit für ein wenig Musik hier bei der Frank und seine Freunde Radioshow.

0: Ihr hört die Frank und seine Freunde Radioshow. Wir lernen das Alphabet. Heute dreht sich hier alles um den Buchstaben L. Neben mir ist das Zappeltier. Zappel, pass mal auf, ich habe dir ein Instrument mitgebracht. Weißt du, was das für ein Instrument ist?
1: Frank, das ist eine eckige Gitarre.
0: Fast richtig. Lausche noch einmal. Dieses Instrument nennt man eine Laute.
1: Oh, die ist ganz schön laut, die Laute.
0: Man kann eine Laute aber auch leise spielen. Und es gibt einen ganz, ganz tollen Zungenbrecher über eine Laute. Weißt du noch, was Zungenbrecher sind?
1: Oh ja, Frank, die machen total viel Spaß. Das sind Sätze, die man, wenn man sie ganz schnell spricht, total schwer werden.
0: Nicht alle Leute können es ertragen, wenn Lautenspieler laut die Lauten schlagen. Drum spielen heute laute Lautenspieler leise Laute.
1: Der ist aber ganz schön lang, Frank.
0: Ja, der ist sehr schwierig.
1: Lang mit L. Okay, ich versuch's mal. Nicht alle Leute können es ertragen, wenn Lautenspieler laut die Lauten schlagen. Drum spielen heute laute Lautenspieler leise Laute. Nicht alle Leute Lauten können es...
0: Nein, Zappel, ganz, ganz ruhig nochmal. Nicht alle Leute können es ertragen,
1: wenn Lautenspieler laut die Lauten schlagen. Drum spielen heute laute Lautenspieler leise Laute. Das reicht doch, oder Frank? Kennst du noch einen mit L? Nicht so lang, bitte, bitte.
0: Lang schwang der Klang am Hang entlang. Am Hang entlang schwang der Klang lang.
1: Oh, den kann ich. Lang schwang der Klang am Hang entlang. Am Hang entlang schwang der Klang lang.
0: Das war ja grandios.
1: Ich kann's noch schneller. Lang schwang der Klang am Hang entlang. Am Hang entlang schwang der Klang lang. Lang schwang der Klang am Hang entlang. Am Hang entlang schwang der Klang lang. Lang schwang der Klang am Hang entlang. Lang schlank, schlange, flank. Oh, flank, Frank.
0: Das war lustig, Zappel. So gut warst du noch nie.
1: Oh ja, super. War ich nicht langsam, sondern schnell.
0: Und jetzt hören wir hier bei Radio Teddy ganz schnell Musik.

0: Ihr hört die Frank und seine Freunde Radioshow mit Frank und dem Zappeltier. So langsam müssen wir den Laden verlassen, liebes Zappeltier.
1: Oh, schade, aber lustig war's.
0: Richtig, lustig war's. Wir haben wieder eine Menge über unser Alphabet gelernt. Speziell über den Buchstaben L heute. Wir freuen uns auf die nächste Folge. Bis dahin.
1: So long, Englisch, Frank.
0: Super.

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1: Ende Juni nahm Mr. Phillips Abschied von den Schülern in Avonlea, da er nach den Sommerferien nicht an die Schule zurückkehren würde. Anne, die ihn eigentlich gar nicht leiden mochte, durchnässte zu Marillas großer Verwunderung zwei Taschentücher mit ihren Tränen.
2: Stell dir vor, wir werden eine Lehrerin bekommen.
3: So? Na, das ist in der Tat eine Überraschung.
2: Miss Muriel Stacy heißt sie. Ist das nicht ein unglaublich romantischer Name?
3: Ja.
2: Seit ich weiß, dass uns eine Lehrerin mit einem derart romantischen Namen unterrichten wird, kann ich es gar nicht mehr erwarten, dass die Ferien endlich vorbei sein werden.
1: Ehe sie sich versah, gingen daher irgendwann auch diese Ferien zu Ende. Und der von Anne so lang schon herbeigesehnte erste Schultag kam.
4: Guten Morgen.
5: Das ist unsere neue Lehrerin? Ehrlich gesagt, hatte ich sie mir etwas älter vorgestellt.
2: Jana, das muss ein Traum sein. Das ist ja eine richtige Dame.
5: Oh, hat Miss Stacy nicht die wundervollsten lockigen Haare, die man sich vorstellen kann?
2: Ja, und die größten Puffärmel, die ich je gesehen habe.
4: Ruhe, Kinder. Seid ruhig. Wir wollen mit dem Unterricht beginnen. So, danke. Ich bin für das kommende Schuljahr eure Lehrerin. Mein Name ist Muriel Stacy. Guten Morgen, Kinder.
6: Guten Morgen, Miss Stacy.
4: Viel Arbeit liegt vor uns und ich freue mich schon sehr darauf, sie mit euch zusammen zu erledigen. Von morgen an werden wir uns immer vor dem Unterricht draußen vor dem Schulhaus versammeln und als erstes ein wenig Gymnastik machen. Das wird uns helfen, wach und munter zu sein und ist außerdem gut für eure Haltung. Des Weiteren beabsichtige ich, einen Naturkundenachmittag einzuführen.
2: Stellt euch vor, Miss Stacy plant zu Weihnachten mit uns einen Vortragsabend zu veranstalten, dessen Einnahmen zur Anschaffung einer neuen Flagge für das Schulhaus dienen sollen. Der Chor wird 6 Lieder singen. Diana hat sogar ein Solo. Außerdem werden 2 kleine Stücke aufgeführt werden und ich darf 2 Gedichte vortragen.
3: Oh.
2: Gemeinsam mit Diana und Ruby Gillis werde ich zusätzlich noch ein lebendes Bild darstellen. Glaube, Liebe, Hoffnung. Ich werde die Hoffnung sein und mit gefalteten Händen meinen Blick gen Himmel richten. Schaut, ungefähr so.
3: Alles, was ich hoffe, ist, dass es nicht wieder zu irgendeiner von dir verursachten Katastrophe kommt.
1: An einem Nachmittag im Dezember fuhr Matthew Cuthbert klopfenden Herzens in die Stadt. Ihm war aufgefallen, dass Anne, im Gegensatz zu all ihren Freundinnen, immer nur in dunklen Tönen gehaltene, schlichte Kleider trug, die Marilla ihr genäht hatte. Zwar hatte er seiner Schwester hoch und heilig versprechen müssen, sich nicht in Annes Erziehung einzumischen, aber ein hübsches Kleid, das er zu kaufen beabsichtigte, konnte man wohl kaum als Einmischung bezeichnen. Was sollte es auch schaden, wenn die Kleine einmal so hübsch gekleidet wäre wie ihre Klassenkameradinnen? Matthew war sich sicher, dass sie sich über dieses Weihnachtsgeschenk sehr freuen würde.
7: Ein Kleid als Weihnachtsgeschenk für Anne aussuchen? Aber natürlich kann ich das. Es wird mir sogar eine Freude sein, Mr. Cuthbert. Ich wollte sowieso morgen nach Carmody fahren. Da kann ich gleich die nötigen Einkäufe erledigen. Letzte Woche sah ich in William Blairs Laden einen herrlichen Stoff. Hellblaue Gloria-Seide. Die würde Anne gut stehen. Wenn Sie möchten, kann ich das Kleid gleich fertig nähen. Dann wird es wirklich eine Überraschung.
8: Oh, ich wäre Ihnen zutiefst dankbar dafür, Mrs. Lind.
7: Ach, das mache ich doch gerne. Es wird mir eine Freude sein, das Kind einmal in einem hübschen Kleid zu sehen. Marilla mag ja ihre Gründe haben, dass sie Anne immer in diese schrecklich schlichten Dinger steckt. Aber ich halte es für einen großen Fehler.
8: Anne würde sich besonders freuen, wenn das Kleid diese besonderen Ärmel hätte, die derzeit groß in Mode sind. Ach, wie heißen sie doch noch gleich?
7: Puffärmel?
8: Ja, richtig, Puffärmel. Ginge das?
7: Aber natürlich. Es wird mir ein Vergnügen sein, Anne ein Kleid mit Puffärmeln und mit vielen hübschen Rüschen zu nähen. Oh, Mr. Cuthbert, wie nett, dass Sie Anne so eine Freude bereiten möchten. Ich glaube, sie wird ganz aus dem Häuschen sein.
8: Ja, Ja, das wäre schön.
7: Ja.
1: Das Kleid, das Rachel Lind nähte, wurde wirklich wunderschön. So schön, dass Matthew die Zeit bis zum Weihnachtsmorgen, an dem traditionell die Bescherung in Green Gables stattfand, recht lang wurde.
2: Frohe Weihnachten, Marilla.
3: Frohe Weihnachten, Anne.
2: Frohe Weihnachten, Matthew.
8: Frohe Weihnachten, Kleines.
2: Ist es nicht herrlich, dass es heute Nacht endlich geschneit hat? Mhm. Weiße Weihnachten sind mir irgendwie lieber als grüne.
3: Ja.
2: Aber Matthew, was hast du denn da?
8: Ein neues Kleid für dich. Ich hoffe, es gefällt dir.
2: Matthew.
3: Wusste ich doch, dass du wieder etwas Närrisches im Schilde führtest, Matthew Cuthbert.
8: Es ist mein Weihnachtsgeschenk für dich, Anne. Aber was ist denn? Gefällt es dir nicht?
2: Ob es mir gefällt? Matthew, das ist das schönste Kleid, das ich je gesehen habe.
0: Und jetzt geht's weiter.
2: Schaut euch nur diese Ärmel an.
8: Ja, Puffärmel, die magst du doch so.
2: Mhm.
3: In denen steckt mehr Stoff drin, als man für ein zweites Kleid benötigt hätte. Ich bezweifle, dass du damit durch eine Tür kommst.
8: Oh, Marilla, also bitte, verdirb uns doch nicht die Festtagsstimmung.
3: Naja, wenn ich genauer hinsehe, muss ich sagen, dass das Kleid wirklich sehr hübsch ist. Und dir sicher gut stehen wird, Anne.
2: Darf ich es heute auf dem Vortragsabend tragen?
8: Aber natürlich. Ich freue mich schon, meine Kleine darin auf der Bühne bewundern zu können.
2: Diana!
9: Frohe Weihnachten, Anne.
2: Frohe Weihnachten.
9: Miss Cuthbert, Mr. Cuthbert, frohe Weihnachten.
3: Das wünschen wir dir auch, Diana.
9: Tante Josephine hat ein riesiges Paket mit Geschenken für alle gesandt. Dies hier ist für dich, Anne.
2: Für mich?
9: Ja, es steht zumindest auf der Karte.
2: Frohe Weihnachten für die kleine Anne wünscht von Herzen Tante Josephine.
9: Pack's schon aus.
2: Ja. Oh, Diana, sieh nur. Kleine weiße Seidensandalen mit Glitzerschnallen.
3: Oh.
9: Nun hast du selber welche für heute Abend. Ruby Gillis Sandalen sind dir zwei Nummern zu groß. Wir wollen doch nicht Wasser auf Josie Pies Mühlen gießen, indem du als Begleiterin der Feenkönigin in zu großen Schuhen durch den Saal schlurfen musst.
2: Wie lieb von deiner Tante. Wie lieb von euch allen. Ich komme mir vor wie im Traum.
1: Wie im Traum verlief auch der Vortragsabend, dessen besonderer Star Anne Shirley war.
10: Wer ist das? Und was ist hier? In jedem Winkel des hell erleuchteten Palastes erstarb der Laut majestätischer Freuden. Stattdessen schlugen sie das Kreuz, die Ritter dort in Camelot. Lancelot trat in ihre Mitte und sprach mit Beben in der Stimme: Seht, wie hold ihr Lächeln ist. Sie ist gewiss bei Gott, die Lady von Shalott.
8: Bravo! Bravo! Bravo!
10: Oh, Diana, die Leute machten es. Es war ein Erfolg. Hör nur, wie sie jubeln.
9: Du warst einfach wundervoll, Anne. Dieser Seufzer am Schluss. Ich hatte mein Blut gefriert. Los, du musst dich noch einmal verbeugen.
10: Meinst du wirklich? Ich zittere am ganzen Körper.
11: Anne, zeig dich noch einmal deinem Publikum. Oh, Mädchen, ihr wart alle großartig. Ihr macht mir sehr große Freude.
10: Stacy,
11: Marsch, raus mit dir. Du willst doch deinem Publikum gegenüber nicht unhöflich sein, oder? Genieß den Erfolg, Anne. Es ist dein Applaus.
10: Ja.
9: Alles ist wundervoll gelaufen, nicht wahr, Miss Stacy?
11: Ja, ja, das ist es, Diana. Wir haben mehr als $10 eingenommen.
9: Das ist ja fantastisch.
11: Reverend Anne ist so angetan von euren Leistungen, dass er einen ausführlichen Bericht über die Veranstaltung an die Zeitung in Charlottetown schicken wird.
9: Alle unsere Namen gedruckt in einer Zeitung?
11: Ja.
9: Miss Stacy, mir fehlen die Worte. Anne wird vor Aufregung nächtelang nicht schlafen, wenn ich ihr das erzähle.
11: Dann solltest du die Sache wohl besser erst einmal für dich behalten.
10: Die alte Mrs. Sloane hat immer noch Tränen in den Augen. Ich glaube, mein Seufzer hat wirklich gesessen. Was für ein erhebendes Gefühl, dass ich mit meinem Vortrag das Herz eines Menschen gerührt habe.
9: Eines Menschen? Der ganze Saal liegt dir zu Füßen.
11: Mrs. Allen, warten Sie mal.
9: Sieh nur, da kommt Gilbert Blythe.
7: Oh nein.
9: Er hat am lautesten Bravo für dich geschrien, Anne.
12: Es überlief mich ein Schauer nach dem anderen bei deiner Lady von Charlotte. Das war wirklich großartig. Anne, du hättest das Zeug dazu, Schauspielerin zu werden.
10: Mhm. Danke, Gilbert Blythe.
12: Ja. Gut gesungen, Diana.
9: Danke, Gilbert. Mir hat eure Szene aber auch gefallen.
12: Na dann.
9: Anne Shirley, wieso behandelst du ihn immer noch so unfreundlich? Man konnte deutlich sehen, dass er ernst meinte, was er sagte.
10: Diana, du kannst...
9: Lass mich ausreden. Als du nach dem Aufmarsch der Feenkönigin von der Bühne gingst, fiel dir eine Rose aus deinem Haar. Ich habe gesehen, dass Gilbert sie schnell aufhob und in seiner Brusttasche verschwinden ließ. Da dich doch sonst immer solch romantische Dinge in Verzückung versetzen, finde ich, du könntest dich ruhig darüber freuen.
10: Nichts, was Gilbert Blythe tut oder sagt, wird mich jemals erfreuen können. Er ist mir gleichgültig. Vollkommen gleichgültig.
7: Oh. Anne, komm einmal zu uns. Ich möchte dich gerne deinen Bewunderern vorstellen.
10: Ich komme, Mrs. Allen.
1: Auf dem Nachhauseweg kannten Marilla und Matthew Cuthbert natürlich auch nur ein Thema.
3: Ich war zwar anfangs gegen Annes Teilnahme an dieser Veranstaltung, aber ich muss sagen, ich habe meine Meinung gründlich geändert. Ich bin wirklich sehr stolz auf Anne. Allerdings werde ich mich hüten, ihr das zu sagen.
8: Ich bin auch stolz auf sie. Sehr sogar. Und ich habe es ihr gesagt. Ich glaube, wir müssen uns bald etwas überlegen, Marilla. Die Dorfschule in Avonlea wird auf Dauer nicht das Richtige für sie sein.
3: Ja, ich denke, du hast recht. Aber Gottlob haben wir noch etwas Zeit, damit uns über diesen Punkt Gedanken zu machen. Immerhin wird sie im März erst 13 Jahre alt. Mhm. Aber ich glaube auch, dass sie das Zeug zu einer höheren Ausbildung hat. Das Queen's College in Charlottetown wäre vielleicht das Richtige.
8: Sie soll in jedem Fall die bestmögliche Ausbildung erhalten.
3: In dem Kleid, das Rachel genäht hat, sah sie vorhin auf der Bühne schon richtig erwachsen aus.
8: Ja, das stimmt. Wie eine kleine Lady im Puffärmel.
3: Das gab mir einen Stich ins Herz. Kinder werden so schnell groß.
1: Ermutigt durch Miss Stacy, die sich im Rahmen des Schulunterrichts sehr für die Literaturkenntnisse ihrer Zöglinge einsetzte, gründete Anne mit Diana Barry, Jane Andrews und Ruby Gillis einen sogenannten Geschichtenclub. Idlewild, das Spielhaus von Anne und Diana im Birkenwäldchen, wurde kurzerhand zum Clubhaus umfunktioniert. Allwöchentlich trafen sich die Mädchen dort, um einander selbstverfasste, natürlich stets hochromantische Geschichten vorzulesen. Anschließend wurde dann darüber diskutiert, Verbesserungsvorschläge geäußert und so manches umgeschrieben. Annes Geschichten waren stets, wen würde es überraschen, die fantasievollsten. An einem Nachmittag im Sommer kam Marilla in Annes Zimmer, um ihre frisch gewaschene Wäsche einzuordnen. Zu ihrer grenzenlosen Überraschung sah sie Anne im Bett liegen. Sie hatte sich die Bettdecke bis über den Kopf gezogen.
3: Du lieber Himmel, Anne, hast du mich erschreckt. Ich dachte, du seist draußen.

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1: Ach, das haben wir sicherlich schon 100-mal diskutiert. Sie sind nun einmal rot. Na, was soll's? Es gibt Schlimmeres.
2: Wie recht du damit hast, sehe ich jetzt ein. Grüne Haare sind wahrlich schlimmer. Sieh nur.
1: Oh, um Himmels Willen. Was hast du denn mit deinen Haaren angestellt? Sie sind ja...
2: Grün. Sag's nur, damit ich mich daran gewöhne. Sie sind grün.
1: Aber Kind, wie konnte das denn nur passieren?
2: Ich habe sie gefärbt. Obwohl ich natürlich weiß, dass man das eigentlich nicht tun sollte.
1: Ja.
2: Aber ich wollte so gerne meine roten Haare loswerden.
1: Das ist ja zweifellos gelungen. Aber wenn ich mir meine Haare färben würde, hätte ich mir ehrlich gesagt eine andere Farbe als grün ausgesucht.
2: Das habe ich ja auch. Der Hausierer, dem ich heute Nachmittag die Tinktur abgekauft habe, sagte, sie würden tief schwarz werden. Die Farbe soll angeblich nie wieder rausgehen.
1: Hm.
2: Oh, Marilla, ich habe entsetzliche Angst, dass ich nun für alle Zeiten grüne Haare haben werde. Was soll ich jetzt bloß tun? So kann ich doch unmöglich in die Schule gehen.
1: Da siehst du, wohin dich deine Eitelkeit mal wieder gebracht hat. Ich hoffe, die Sache ist dir eine Lehre. Ach komm, hör jetzt auf zu weinen. Das hilft nun auch nichts mehr. Wir wollen deine Haare erst einmal gründlich waschen. Vielleicht geht ja doch noch etwas von der Farbe raus.
2: Ja.
3: Aber so oft Marilla und Anne es auch versuchten, die Farbe wusch sich nicht aus. Zumindest in diesem Punkt sollte der Hausierer, dem Anne das Färbemittel abgekauft hatte, also recht behalten.
1: Ich fürchte, es wird nichts anderes helfen. Wir werden dir die Haare wohl oder übel abschneiden müssen.
2: Das hatte ich befürchtet. In den Romanen, die mir Diana geborgt hat, verlieren die Heldinnen ihr Haar wenigstens durch eine schwere Krankheit oder weil sie sie für einen guten Zweck verkaufen oder ein Gelübde erfüllen. Es würde mir nicht das Geringste ausmachen, mein Haar aus einem solchen Grund fallen zu sehen. Aber dass man es abschneiden muss, weil man es gefärbt hat, ist schrecklich ernüchternd und fürchterlich unromantisch.
3: Zunächst waren Annes schockierend kurze Haare natürlich das beherrschende Gesprächsthema in der Schule. Und dank Rachel Lind auch in ganz Avonlea. Aber schon nach einer Weile hatten sich alle daran gewöhnt.
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4: Mit Benedikt Maurer, guten Morgen. Heute ist Muttertag. Viele Menschen überraschen ihre Mütter deshalb mit Blumen, selbstgemalten Bildern, Frühstück ans Bett oder einfach mit einer lieben Umarmung. Der Muttertag ist für viele Familien ein besonderer Tag, um Danke zu sagen. Für Hilfe, Trost und all die kleinen Dinge im Alltag. Danke, Mama. Kinder sollen sicher mit dem Fahrrad unterwegs sein können. Dafür gibt es noch bis morgen viele Aktionen in ganz Deutschland. Denn gerade für Kinder gibt es im Straßenverkehr oft gefährliche Situationen. Die Initiative Kidical Mass fordert sichere Fahrradwege und klimafreundlichere Straßen. Mitorganisator Andreas Meissner fordert deshalb:
5: Wir wollen dafür demonstrieren, dass Dinge umgesetzt werden im Straßenverkehr, sodass sich jeder auch auf dem Fahrrad sicher fühlen kann. Und insbesondere, wenn er noch klein ist, dass er das Gefühl hat, wenn ich hier durch meine Stadt oder meinen Ort radele, bin ich sicher. Und deswegen fordern wir zum Beispiel geschützte Radwege, weil wir der festen Überzeugung sind, dass die Trennung vom Autoverkehr und auch vom Bürgersteig wichtig ist, damit man dann auch als Kind sich sicher auf dem Rad überall bewegen kann.
4: In ganz Deutschland sind Aktionen für kinderfreundliche Straßen geplant, darunter viele große Fahrraddemos. Alle Infos dazu gibt's auf kinderaufsrad.org. Die Brandenburgische Landwirtschaftsausstellung, kurz BRALA, läuft heute noch im Erlebnispark Paaren. Sie wird auch die kleine grüne Woche genannt. Mehr als 400 Aussteller machen mit. Außerdem sind fast 600 Tiere zu sehen. Besucher bekommen spannende Einblicke in die Landwirtschaft von früher bis heute. Die Ausstellung ist heute noch bis 18 Uhr geöffnet. Soweit die Meldungen und die Radio Teddy Nachrichten zum Nachhören jederzeit in der Radio Teddy App.
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4: An diesem Wochenende fahren viele los, um ihre Mutter zu besuchen. Da kann es überall etwas voller werden. Außerdem gibt es einige Vollsperrungen, darunter die A1 Dortmund Richtung Münster zwischen Carmenzentrum und Carmener Kreuz, die A7 Flensburg Richtung Hannover zwischen Hamburg-Stellingen und Hamburg-Heimfeld und die A92 München Richtung Deggendorf zwischen Oberschleißheim und Unterschleißheim.
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2: Muttertagsüberraschung Nummer 1. Perfektes Ausflugswetter für die ganze Familie. Bis zum Abend meist trocken und viele Sonnenstrahlen. Dazu hier in Mecklenburg-Vorpommern bis zu 18 Grad. Morgen endlich die neuen Gummistiefel ausführen. Dazu frischer als heute und mit ein bisschen Glück, ein bisschen Sonnenglitzer.
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2: Guten Morgen, hier ist Alina am Muttertag. Oh, einige Kids, die sitzen gerade noch am letzten Schliff der Muttertagskarte. Wie schön ist denn das, was ihr euch da für Mühe gebt? Und wir setzen noch eine Überraschung obendrauf zum Muttertag, und zwar für die ganze Familie. Wir haben dieses Wochenende Besuch von Kulthund Moppy bei Radio Teddy. Und immer wenn ihr den hier durchflitzen hört,
7: ach du dicker Knochen,
2: dann ganz, ganz schnell anrufen. 0317 und 6 mal die 2. Mit ein bisschen Glück gewinnt ihr eine Familienration der neuen Eissorte Moppy's Party von Florida Eis. 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Also Ohren auf, kann jederzeit soweit sein. Von mir für euch gibt es hier den ganzen Tag die Grüße an die Mamas, könnt ihr auch anrufen. Und auch die Lieblingssongs der Mamas, gleich der aktuelle Ohrwurm von Mama Jenny, den hört sie jeden Morgen beim Kaffee trinken. Deshalb gleich für dich, Jenny, und alle anderen Supermamas und sowieso alle vom Radio, Taylor Swift mit, womit? Ach, The Fate of Ophelia. Na, wir haben sie ja mit mehreren Songs. Gleich mit der Fade of Ophelia. Vorher die Regularien.
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2: Na klar, auch am Muttertag müssen wir uns die Zähne putzen. Machen wir zusammen zu eurer Lieblingsmusik. Da macht das nämlich doppelt Spaß. jetzt zusammen mit Yannick, 6 Jahre alt, aus Hohenneuendorf in Brandenburg. Yannick, mit welcher Zahnbürste putzt du jetzt? Wie sieht die aus?
3: Gelb mit Blau und es ist ein Minion drauf. No. Und unten ein Püppel, das man irgendwo hinstecken kann, dass sie nicht einfach so umfällt.
2: Och, cool. Und da macht's ja gleich dreifach Spaß. Hier doppelt mit dem Radio-Tele-Zahnputzen und dann noch mit eurer coolen Zahnbürste. Na dann, auf geht's. Wir putzen zu Jennifer Lopez und David Guetta mit Save Me Tonight. Das ist der Radio-Teddy-Zahnputzit. Und ihr wisst, alle putzen mit, solange der Song läuft.

0: aufgeteilt, schon fertig mit dem Zähneputzen. Ich hab doch gesagt, das geht doppelt so schnell. Mega!
1: Fertig!
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0: So, wenn wir schon einmal dabei sind, dann können wir auch direkt noch Gesicht waschen und rauswackeln aus dem Schlafanzug. Und auch dafür habe ich den passenden Song für euch am Start. Vom absoluten Weltstar Harry Styles. Also der wäscht euch jeden Schlafsack aus den Augen. Das ist ja wohl der Hammer. Mit seinem neuen Hit American Girls. Ihr wisst, das hier sind coole Hits für Eltern und Kids bei Radio Teddy.

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Sunday. Damit ihr gleich am Frühstückstisch mitreden könnt, verrät euch das rappende Nashorn Dicker gleich nochmal alle Highlights dieser Woche in 25 Minuten. Und heute ist ja ein ganz besonderer Sonntag. Heute ist ja Muttertag. Alles Liebe an alle Supermamas da vom Radio. Und ihr Kids, ihr habt heute die schönste Überraschung. Schickt eurer Mama eure Muttertagsgrüße übers Radio. 031 7 und 6 mal die 2, ruft jetzt an und überrascht eure Mama mit dem besondersten Liebesbrief ever. Sagt ihr einfach mal, wie lieb ihr sie habt, hier übers Radio unter der 031 7 und 6 mal die 2. Und bis es soweit ist, gibt's hier die Lieblingssongs aller Mütter. Jetzt den von Gabriela. Sie ist großer Alvaro Soler-Fan, war am Freitag auch beim Konzert. Und jetzt lassen wir die Konzertstimmung nochmal auflegen und für alle vor dem Radio hier eine kleine Sonne aufgehen. Da ist er, Alvaro Soler mit Muero.

0: Guten Morgen, Radio Teddy Love bei euch. Hier ist Alina drin. Ich wünsche euch einen ganz tollen Muttertagsmorgen. Einige Mamas sind gerade schon mit Frühstück am Bett überrascht worden. Und von mir für euch gibt's noch die Lieblingssongs der Mamas dazu, gleich den von Mama Vicky. Sie lebt nämlich Popsängerin Loy, weil sie sich damit immer fühlt wie im Urlaub letztes Jahr. Und da passt doch gut, dass wir Loy gleich hier am Start haben mit ihrem Hit Red Eyes. Und ihr da alle vom Radio, ich hab's gesehen, ihr habt ganz schön große Ohren.
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0: Ja, wir sind mittendrin im großen Moppi-Wochenende. Und gerade war's soweit. Gerade habt ihr den kleinen Hund hier gehört. Den Moppi, wie der durchs Programm geflitzt ist. So hat sich das angehört.
2: Ach du dicker Knochen.
0: Tja, das heißt, einer oder eine von euch gewinnt jetzt eine Familienration der neuen Eissorte Moppies Party von Florida Eis. Das ist ein cremiges Milcheis aus buntem Konfetti mit weißer Schokolade und einer fruchtigen Himbeersoße. Unter der 03317 und 6x2 Mitmachregeln auf radioteddy.de. Hallöle, wer hat's denn hier zu mir ins Studio geschafft?
3: Hallo, hier ist Matteo, 13 Jahre alt, aus Ippenbüren. Das liegt im Münsterland in Nordrhein-Westfalen.
0: Ah ja, und du klingst noch ein bisschen verschlafen. Bist du gerade aus dem Bett gehüpft oder wie sieht der Morgen gerade aus bei dir?
3: Liege noch am Bett und höre dabei Radio Teddy. Ich habe noch kein Geschenk für den Muttertag und dann habe ich gedacht, wenn ich das jetzt gewinne, dann habe ich ein Geschenk für den Muttertag schon.
0: Ah, das stimmt, das ist ja richtig, richtig schön. Na, dann sag ich dir herzlichen Glückwunsch. Du bist unser Gewinner. Du gewinnst die Familienration der neuen Eissorte Moppies Eis von Florida Eis.
3: Danke.
0: Lasst es euch schmecken. Wann erzählst du Mama davon?
3: Wenn die aufgestanden sind,
0: schlaf
3: noch.
0: Ach ja, na klar, am Muttertag darf man auch mal was länger schlafen. Die nächste Chance auf eine Familienration Eis, die gibt's schon in einer Stunde hier wieder ab 8 Uhr. Ohrenspitzen. Und jetzt klären wir hier eins der größten Geheimnisse, einer der größten Wünsche aller Supermamas und auch aller anderen Menschen da vom Radio, übers Fliegen.
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4: Mit Nils, hallo. Und wir haben diese Kinderfrage hier.
5: Hallo, ich bin Lena, ich bin 11 Jahre alt und ich habe mich gefragt, warum können wir Menschen nicht fliegen?
4: Ja, viele Insekten wie Mücken oder auch Schmetterlinge können fliegen. Auch fast alle Vögel können das, der Mensch nicht, weil wir nicht so gebaut sind. Alle Tiere, die fliegen können, haben etwas gemeinsam: ihre Flügel und einen sehr leichten Körperbau. So sind zum Beispiel die Knochen der Vögel innen hohl. Das macht sie nochmal leichter. Wir Menschen haben keine Flügel, aber dafür ziemlich schwere Knochen. Und deshalb reicht unsere Muskelkraft einfach nicht aus, uns durch schnelles Bewegen der Arme in die Luft zu heben. Deshalb können wir von allein nicht fliegen. Vögel haben zudem leichte Federn, eine bestimmte Körperform, starke Brustmuskeln und ein passendes Gewicht. Würde ein Vogel so viel wiegen wie ein Elefant, dann müssten die Flügel riesengroß sein, damit er fliegen kann. Und das hat die Natur so einfach nicht eingerichtet. Auch bei uns Menschen nicht. Aber glücklicherweise sind wir Menschen erfinderisch und können uns von den Vögeln abgucken, wie man fliegt. Und dafür bauen wir uns dann Geräte, mit denen wir durch die Luft schweben. Zum Beispiel einen Gleitschirm oder ein Flugzeug.
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0: Muttertagsüberraschung Nummer 1. Perfektes Ausflugswetter für die ganze Familie. Bis zum Abend meist trocken und viele Sonnenstrahlen. Dazu hier in Mecklenburg-Vorpommern bis zu 18 Grad. Morgen endlich die neuen Gummistiefel ausführen. Dazu frischer als heute und mit ein bisschen Glück ein bisschen Sonnenglitzer.
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0: Guten Morgen am Muttertag. Alina hier bei vielen mit am Familienfrühstückstisch schon. Oder heute mal Frühstück im Bett. Das kann man am Muttertag ruhig mal machen. Und ihr Kids, ihr habt heute die schönste Überraschung für eure Mamas. Schickt die Muttertagsgrüße hier übers Radio an eure Supermama. 03317 und 6x2 ruft jetzt an und überrascht sie mit dem besondersten Liebesbrief ever. 03317 und 6x2. Und bis dahin gibt's Lieblingsmusik. Gleich Familienpopster Anton mit dem Soundtrack vom Frühstückstisch. Riesenhunger. Und jetzt?
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0: Ja, wir putzen zu eurer Lieblingsmusik die Zähne. So geht es nämlich doppelt so schnell. Und heute zusammen mit Emilia, 10 Jahre alt aus Hennigsdorf, hast du einen Tipp für noch mehr Spaß neben dem Radio Teddy Zahnputz-Hit beim Zähneputzen?
8: Man kann immer, damit einem nicht so langweilig wird, entweder auf beim Bein Zähne putzen oder so. Das habe ich früher auch immer gemacht beim Radio Teddy Zahnputz-Hit. Habe ich immer auf meinen Bein Zähne geputzt.
0: Ja, okay, das ist lustig. Da mache ich mit. Und wir putzen jetzt zum Lieblingssong von Mama Vicky. Das ist nämlich Loi. Die gibt einem direkt noch Urlaubsfeeling mit rein, sagt sie. Das ist euer Radio Teddy Zahnputz-Hit. Der heißt Red Eyes, also Zahnbürste angesetzt. Und ihr wisst, alle putzen mit, solange der Song läuft.

0: Und ob ihr es glaubt oder nicht, das war es schon. Die 3 Minuten sind rum. Einmal nicht hingeguckt, schon fertig geschrubbelt. Ich sag's doch, der Zahnputzel ist der Hammer.
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0: So, und jetzt haben die Ersten schon einen kleinen Frühstückshunger. Das heißt, ihr könnt jetzt hier nochmal lauter drehen. Dann hört Papa auch, dass bereit ist für Mamas Frühstück am Bett für euch alle. Jetzt Anton mit Riesenhunger. Ihr singt mit Baratio.

0: schönen Muttertagsmorgen. Ihr hört Radio Teddy, hier ist Alina drin. Und ihr habt hier die Chance, eurer Mama die besonderste Muttertagsüberraschung ever zu machen. Schickt ihr eure Grußkarte einfach übers Radio. 03317 und 6 mal die 2. Bei mir am Telefon ist Luis. Warum willst du deiner Mama mal Danke sagen?
1: Hallo. Also die ist immer ganz, ganz lieb zu mir. Und sie kann sehr gut kochen. Mein Lieblingsessen ist Nudeln mit Spaghetti Bolognese. Und sie kümmert sich sehr gut um mich.
0: Oh, na dann vielen Dank an die Mama von Luis. Und der Luis, der hat mir noch verraten, der Lieblingssong von seiner Mama, das ist jeder Song von Michael Schulte. Deshalb hier jetzt 5 AM bei Radio Teddy. Für alle super.

0: ihrer vom Familienradio. Und ein ganz besonderes Hallo an die Mamas. Ihr hört Radio Teddy am Muttertag. Wir sind dabei, während einige auf dem Rückweg sind von Mamas Lieblingscafé. Passend dazu haben wir die Lieblingsmusik aller Supermamas. Gleich zum Beispiel der Lieblingssong von Mama Sonja, Lost Frequencies mit Head Down. Vorher alle Highlights eurer Woche vom Favoriten der Kids.
1: Hier ist Dicker, ich hab euch was mitgebracht. Passt mal auf, diese Woche ging es richtig ab. Dieses Wochenende, das ist ja wohl klar, steht ganz im Zeichen unserer Supermama. Die ganze Woche haben wir schon dekoriert, gebastelt, gemalt und auch noch verziert. Für die allerwichtigsten Menschen, die es gibt. Alle Mamas aufgepasst, wir haben euch lieb. Die Eisheiligen kommen vorbei mit Kälteschock. Doch das bedeutet eigentlich, dass der Sommer rockt. Frühling auf der Autoscheibe, jetzt geht's ab. Yeah, es regnet Pollen und das nicht zu knapp. Morgens, mittags, abends, rund um die Uhr. Yeah, denn Pollen sind das Konfetti der Natur. Jo, das war's mit dem Wochenrückblick-Sticker. Bis zum nächsten Mal. High Five, euer Dicker.
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0: guten Morgen am Muttertag. Ihr hört Radio Teddy, hier ist Alina drin. Und gerade jetzt an diesem besonderen Tag, da schwingen sich einige Familien wieder aufs Fahrrad in Richtung Lieblingseisdiele, Oma oder Park. Und damit auch alle Kids sicher auf dem Fahrrad unterwegs sind, gibt's dafür gerade einige Angebote. Ihr hört es in den Radio Teddy Nachrichten um 8. Denn Radio Teddy macht Spaß, macht schlau.
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0: Dieser Song geht in sozialen Medien absolut viral mit ganz, ganz vielen verschiedensten Videos. Meine Liebsten sind die Tanzvideos. Und ihr könnt jetzt auch mittanzen zum viralen Hit I Run. Das ist der Radio Teddy Superhit der Stunde. Coming.

0: mit Tanzmucke. Das war Iron, der Radio Teddy Superhit der Stunde. Und gleichen Song, da muss mindestens eine auf jeden Fall mittanzen, nämlich Mama Moni. Es ist ihre Lieblingskünstlerin. Mama Moni hat uns über unsere Socials geschrieben, dass sie bei ihr immer mittanzen muss, weil die einfach immer so gute Laune-Songs macht. Gleich für Mama Moni und alle anderen Supermamas da vom Radio, Taylor Swift. Und auch für alle anderen vom Radio mit Opelite. Und wir checken, was ihr so Gutes machen könnt jetzt an diesem Muttertag, um noch mehr Familienzeit zu haben, den Tag zusammen zu genießen. In den Radio Teddy Tipps für Kids in 30 Sekunden.
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2: Mit Angie, Hallöchen. Weiches Gras, kitzlige Kiesel oder matschigen Waldboden. All das können eure Füße auf Barfußpfaden ganz ohne Schuhe erleben. Das macht super viel Spaß und ist auch noch super gesund. Also Schuhe aus und Füße an die frische Luft. Hier bei uns in Mecklenburg-Vorpommern geht das zum Beispiel besonders gut im Rostocker Igerpark und in Plau am See in der Mecklenburgischen Seenplatte. An verschiedenen Stationen entdeckt ihr mit euren Füßen Untergründe aus der Natur und könnt ausprobieren, wie sich die Böden mal ohne Schuhe anfühlen. Oder ihr fordert auch eure anderen Sinne an Hör-, Riech- und Balancierstationen heraus. Noch mehr Tipps für Kids für euch zum Nachhören bei Radio Teddy Plus.
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7: Mit Benedikt Maurer, guten Morgen. Heute ist Muttertag. Viele Menschen überraschen ihre Mütter deshalb mit Blumen, selbstgemalten Bildern, Frühstück ans Bett oder einfach mit einer lieben Umarmung. Der Muttertag ist für viele Familien ein besonderer Tag, um Danke zu sagen. Für Hilfe, Trost und all die kleinen Dinge im Alltag. Danke, Mama. Kinder sollen sicher mit dem Fahrrad unterwegs sein können. Dafür gibt es noch bis morgen viele Aktionen in ganz Deutschland. Denn gerade für Kinder gibt es im Straßenverkehr oft gefährliche Situationen. Die Initiative Kidical Mass fordert sichere Fahrradwege und klimafreundlichere Straßen. Mitorganisator Andreas Meissner fordert deshalb:
8: Wir wollen dafür demonstrieren, dass Dinge umgesetzt werden im Straßenverkehr, sodass sich jeder auch auf dem Fahrrad sicher fühlen kann und insbesondere, wenn er noch klein ist, dass er das Gefühl hat, wenn ich hier durch meine Stadt oder meinen Ort radele, bin ich sicher. Und deswegen fordern wir zum Beispiel geschützte Radwege, weil wir der festen Überzeugung sind, dass die Trennung vom Autoverkehr und auch vom Bürgersteig wichtig ist, damit man dann auch als Kind sich sicher auf dem Rad überall bewegen kann.
7: In ganz Deutschland sind Aktionen für kinderfreundliche Straßen geplant, darunter viele große Fahrraddemos. Alle Infos dazu gibt's auf kinderaufsrad.org. Die Brandenburgische Landwirtschaftsausstellung, kurz BRALA, läuft heute noch im Erlebnispark Paaren. Sie wird auch die kleine grüne Woche genannt. Mehr als 400 Aussteller machen mit. Außerdem sind fast 600 Tiere zu sehen. Besucher bekommen spannende Einblicke in die Landwirtschaft von früher bis heute. Die Ausstellung ist heute noch bis 18 Uhr geöffnet. Soweit die Meldungen und die Radio-Teddy-Nachrichten zum Nachhören, jederzeit in der Radio-Teddy-App.
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7: An diesem Wochenende fahren viele los, um ihre Mutter zu besuchen. Da kann es überall etwas voller werden. Außerdem gibt es einige Vollsperrungen, darunter die A1 Dortmund Richtung Münster zwischen Carmen-Zentrum und Carmener Kreuz, die A7 Flensburg Richtung Hannover zwischen Hamburg-Stellingen und Hamburg-Heimfeld und die A92 München Richtung Deggendorf zwischen Oberschleißheim und Unterschleißheim.
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10: Muttertagsüberraschung Nummer 1. Perfektes Ausflugswetter für die ganze Familie. Bis zum Abend meist trocken und viele Sonnenstrahlen. Dazu hier in Mecklenburg-Vorpommern bis zu 18 Grad. Morgen endlich die neuen Gummistiefel ausführen. Dazu frischer als heute und mit ein bisschen Glück ein bisschen Sonnenglitzer.
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10: Guten Morgen und einen schönen Muttertagsmorgen. Also ganz besondere Grüße an alle Mamas da vom Radio. Und wir setzen da heute nochmal einen drauf in Sachen Muttertagsüberraschung. Und zwar für die ganze Familie. Hier hüpft ja jede Stunde der Kulthund Moppy durchs Programm. Das heißt, wenn ihr ihn hört.
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10: Dann ganz schnell anrufen. 03317 und 6 mal die 2. Mit ein bisschen Glück gewinnt ihr eine Familienration der neuen Eissorte. 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Ist ein cremiges Milcheis mit buntem Konfetti aus weißer Schokolade und einer fruchtigen Himbeersoße. Die Mitmachregeln sind auf radioteddy.de. Wenn ihr den Moppi hört, dann 0331 7 und 6 mal die 2. Und bis dahin habe ich hier alle Lieblingssongs von euch am Start. Gleich für die Kids, der Song für die Mamas. Zum Muttertag, deine Mutter. Und jetzt mit ran an den Frühstückstisch, während einige Mamas gerade das von den Kids gemachte Porridge genießen. Süß. Trommelt Mama Moni jetzt wahrscheinlich so richtig auf den Tisch, denn das ist ihre Lieblingskünstlerin. Hier ist Taylor Swift mit Open Light.

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0: guten Morgen und einen schönen Muttertag. Da habt ihr Radio Teddy an. Einige Kids gerade bei sich im Kinderzimmer, weil die Mama noch ein bisschen was länger schlafen darf. Das ist ja süß von euch. Und hier habt ihr die Chance, eurer Mama die Grüße übers Radio zu schicken. Eure Muttertagskarte. Wenn ihr keinen Bock habt zu malen, dann schickt ihr einfach die Karte übers Radio. Unter der 0331 7 und 6 mal die 2 sagt eurer Mama, wie lieb ihr sie habt. So wie jetzt Luca, 10 Jahre alt, aus Schildow in Brandenburg. Warum willst du deiner Mama unbedingt heute Danke sagen?
1: Also, die kann sehr gut kochen. Am liebsten hat sie Spaghetti Bolognese. Und die ist immer sehr nett zu uns und hilft uns immer in der Schule und so.
0: Ja, na dann vielen Dank an die Mama von Luca. Und damit liebe Grüße an alle Mamas da vom Radio. Und wer auch Grüße verschicken will, 0331 7 und 6 mal die 2. Und Luca hat verraten, der Lieblingssong von seiner Mama ist Sorry, I'm Here for Someone Else. Deshalb jetzt hier bei Radio Teddy.

0: Guten Morgen am Muttertag, da hört ihr Radio Teddy. Schickt eure Muttertagsgrüße hier übers Radio, liebe Kids, unter der 03317 und 6 mal die 2. Und die Mamas, die dürfen sich hier den ganzen Tag ihre Lieblingssongs wünschen. Ist ja schließlich euer Tag. Gleich für alle in Richtung Familienfrühstück die Sonne mit ran. Mama Katrin aus Oberasbach hat sich für euch nämlich Nico Santos gewünscht. Und für sich, weil sie mal wieder ein bisschen Urlaubsfeeling haben möchte. Und den Nico, den hören wir gleich mit All Time High.
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0: Gerade war es soweit. Der kleine Hund, der Moppy, der ist hier durchs Programm gehüpft.
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0: Das heißt, einer oder eine von euch gewinnt jetzt für die ganze Familie eine Ration der neuen Eissorte Moppies Party von Florida Eis. Ein cremiges Milcheis mit buntem Konfetti aus weißer Schokolade und einer fruchtigen Himbeersoße. 03317 und 6 mal die 2 Mitmachregeln auf radioteddy.de. Wer hat's denn hier zu mir ins Studio geschafft? Guten Morgen.
3: Hallo, hier ist Sarah und Emma und Romy. Wir kommen aus Vermarktmo.
0: Und wie seid ihr hereingestartet in den Muttertagsmorgen?
3: Super. Wir sind unterwegs zu Oma und Opa und dann frühstücken wir da gemeinsam.
0: Oh, das klingt richtig schön. Direkt mehrere Generationen Muttertag.
3: Genau.
0: Na dann herzlichen Glückwunsch. Ihr bringt zu Oma direkt das Dessert mit. Ihr gewinnt eine Familienration der neuen Eissorte Moppies Party von Florida Eis.
3: Super. Wir freuen uns.
0: Und die nächste Chance für euch da vor dem Radio, die habt ihr hier schon in einer Stunde wieder ab 9 Uhr. Löffeln spitzen und auf den Moppy achten. Ich drück euch ganz doll die Daumen. Die Hundesprache, die können wir jetzt. Moppy, habt ihr alle verstanden? Jetzt sorgen wir dafür, dass ihr auch die Vögel versteht.
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4: Mit Nils, hallo. Alina fragt, können unterschiedliche Vogelarten miteinander sprechen? Also versteht eine Amsel, was eine Meise zwitschert? Also wahrscheinlich ist es so, dass eine Amsel bei dem Gezwitscher einer Meise nur Bahnhof versteht. Denn normalerweise soll das Vogelgezwitscher immer nur die eigenen Artgenossen ansprechen. Hinter dem Vogelgezwitscher stecken vor allem die Vogelmännchen. Sie singen den ganzen Tag ihre schönsten Lieder, um so ein Weibchen anzulocken. Gleichzeitig wollen die Männchen aber auch andere Männchen der gleichen Art aus ihrem Revier fernhalten. Sie singen, hey Leute, hier bin ich, das ist mein Revier. Aber in dem Revier eines Buchfinkenmännchens dürfen auch gleichzeitig noch Zaunkönig, Kohlmeise und Rotkehlchen singen. Nur wenn ein zweites Männchen der gleichen Art kommt, gibt es Ärger. Natürlich können die verschiedenen Vogelmännchen auch den Gesang der anderen Vogelarten hören. Aber verstehen können sie es nicht oder es ist ihnen einfach egal. Ganz anders sieht es aus, wenn Gefahr droht. Entdeckt ein Buchfink eine Eule, die sich in einem Baum versteckt, schlägt er sofort Alarm. Dann fliegen sofort alle Vögel los und umkreisen die Eule. Für die Eule ist dann der Spaß an der Jagd vorbei und sie fliegt einfach davon. Wenn es also um Gefahren geht, sprechen Vögel doch die gleiche Sprache.
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17: Die Bedeutung deutscher Städtenamen. Freiburg im Breisgau. Wie der Name schon sagt, es handelt sich hierbei um eine freie Stadt.
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0: Muttertagsüberraschung Nummer 1. Perfektes Ausflugswetter für die ganze Familie. Bis zum Abend meist trocken und viele Sonnenstrahlen. Dazu hier in Mecklenburg-Vorpommern bis zu 18 Grad. Morgen endlich die neuen Gummistiefel ausführen. Dazu frischer als heute und mit ein bisschen Glück, ein bisschen Sonnenglitzer.
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0: Guten Morgen und einen schönen Start in den Muttertag. Einige Papas gerade noch last minute unterwegs in Richtung Tanke. Die hat nämlich auch sonntags auf. Und die kurze Überraschung, die habt ihr, liebe Kids, für eure Mamas. Schickt eure Muttertagsgrüße übers Radio. 0317 und 6 mal die 2 ruft jetzt an und überrascht eure Mama mit dem besondersten Liebesbrief ever. Sagt ihr, wie lieb ihr sie habt, unter der 0317 und 6 mal die 2. Bis dahin spielen wir hier alle aktuellen Lieblingssongs eurer Mamas. Gleich für die Mama von Luca, sonnige Beats von Nico Santos. Und jetzt der aktuelle Lieblingssong von Mama Helene. Elizabeth Taylor erinnert sie nämlich immer an ihre Kindheit, weil sie die Filme von der Kultschauspielerin so gerne mag. Das heißt, am Frühstückstisch jetzt ein kleines bisschen Kultfeeling, Zeitreise. Hier ist Taylor Swift.

0: Muttertag, Radio Teddy läuft und so eine coole Muttertagsüberraschung hattet ihr noch nie. Liebe Kids, schickt eure Muttertagsgrüße übers Radio an eure Mama. 0317 und 6 mal die 2, traut euch. Und liebe Mamas, wir spielen hier den ganzen Tag eure liebsten aktuellen Hits. Gleich den von Mama Silber aus Falkensee. Vorher bin ich noch was neugierig. Was ist so eure Muttertagstradition?
1: Unsere Muttertagstradition ist, dass wir immer was als Familie machen, sei es eine Fahrradtour oder spazieren zu gehen. Und wir machen immer noch einen kurzen Besuch bei der Oma.
0: Das klingt schön. Und für den Ohrwurm ist gesorgt, denn hier kommt dein Idol, liebe Silva. Silva ist großer Katy Perry-Fan und hier ist er mit

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0: Muttertagsmorgen, ihr hört Radio Teddy. Und ein echtes Wunder, das ist jetzt an der Ostsee passiert. Einzigartig und auch noch super süß sind Primus Maximus und Primus Minimus. Wer die beiden sind und was das Besondere an der, da ist, was da an der Ostsee passiert ist, das hört ihr in den Radio Teddy Nachrichten gleich um 9. Denn Radio Teddy macht Spaß, macht schlau.
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0: Und dieser Song passt zum Muttertag wie Oma zum Zitronenkuchen. Die beiden, die geben einem das Gefühl von einem Mutter-Tochter-Power-Duo. Queen of Pop der 80er trifft Princess of Pop heute. Hier sind Madonna und Sabrina Carpenter mit Bring Your Love.
3: Das

0: Kekse im Ofen goldbraun backen und dann geht's ans Dekorieren. Verziert die Plätzchen mit bunten Farben und Streuseln und fertig ist eure Muttertagsüberraschung. 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
8: Mit Benedikt Maurer. Guten Morgen. Heute ist Muttertag. In vielen Familien gibt es deshalb Blumen, selbstgemalte Bilder, kleine Überraschungen oder Frühstück ins Bett. Manche Kinder basteln etwas, andere sagen einfach mit einer Umarmung Danke. Der Muttertag ist für viele Familien ein besonderer Tag, um Danke zu sagen. Für Trost, Hilfe und all die kleinen Dinge im Alltag. Auch Omas und andere wichtige Menschen bekommen heute oft liebe Grüße oder eine kleine Aufmerksamkeit. Große Freude auf einem Pferdehof an der Ostsee. Dort hat eine Stute gesunde Zwillingsfohlen zur Welt gebracht. Die beiden kleinen schwarzen Fohlen heißen Primus Maximus und Primus Minimus. Zwillingsgeburten sind bei Pferden sehr selten. Dass dabei beide Fohlen und auch die Mutter gesund bleiben, kommt fast nie vor. Die Tierärzte sprechen deshalb von einem kleinen Wunder. Für viele Schulkinder in Mexiko beginnen schon bald besonders lange Sommerferien. Wegen der Fußball-Weltmeisterschaft in diesem Sommer dauern sie dort diesmal fast 3 Monate. Normalerweise haben die Kinder ungefähr 6 Wochen frei. Weil während der WM aber besonders viele Menschen unterwegs sein werden, möchte die Regierung so Staus und überfüllte Busse und Bahnen vermeiden. Einige Eltern und Experten kritisieren die Entscheidung. Sie finden, dass Kinder wegen eines Fußballturniers nicht so lange auf Unterricht verzichten sollten. Im Abstiegskampf der Fußball-Bundesliga ist es weiter eng geblieben. Leipzig hat 2:1 gegen St. Pauli gewonnen und wichtige Punkte geholt. Auch Hoffenheim hat beim 1:0 gegen Bremen einen wichtigen Sieg geschafft. Meister Bayern München hat ebenfalls gewonnen mit 1:0 beim VfL Wolfsburg. Heute stehen die nächsten wichtigen Spiele an. Hamburg trifft am Nachmittag auf Freiburg. Am Abend spielt Köln gegen Heidenheim. Und später empfängt außerdem Mainz den 1. FC Union Berlin. Soweit die Meldungen und die Radio Teddy Nachrichten zum Nachhören, jederzeit in der Radio Teddy App.
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8: An diesem Wochenende fahren viele los, um ihre Mutter zu besuchen. Da kann es überall etwas voller werden. Außerdem gibt es einige Vollsperrungen, darunter die A1 Dortmund Richtung Münster zwischen Carmen-Zentrum und Carmener Kreuz, die A7 Flensburg Richtung Hannover zwischen Hamburg-Stellingen und Hamburg-Heimfeld und die A92 München Richtung Deggendorf zwischen Oberschleißheim und Unterschleißheim.
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0: Muttertagsüberraschung Nummer 1. Perfektes Ausflugswetter für die ganze Familie. Bis zum Abend meist trocken und viele Sonnenstrahlen. Dazu hier in Mecklenburg-Vorpommern bis zu 18 Grad. Morgen endlich die neuen Gummistiefel ausführen. Dazu frischer als heute und mit ein bisschen Glück ein bisschen Sonnenglitzer.
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0: Guten Morgen am Tag der Supermamas. Happy Muttertag. Einige wurden schon mit Frühstück überrascht.

0: Und wir setzen jetzt noch einen drauf mit einer Überraschung für die ganze Familie. Wir haben Besuch vom Kulthund Moppy und sobald er hier durchs Programm hoppelt.
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0: 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Bis dahin hört ihr hier eure Lieblingsmusik, gleich David Guetta. Und jetzt der aktuelle Lieblingssong von Mama Karin, weil sie es liebt, wie ihre Kinder da immer anfangen zu schreien und mitzutanzen und mitzusingen. Das heißt, ich hoffe, ihr sitzt noch nicht am Familienfrühstückstisch. Wenn doch, wird da jetzt eine kleine Tanzpause eingelegt. Hier sind Handtricks mit Golden.
2: Hier bei uns in Mecklenburg-Vorpommern.

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1: Schönen Muttertag. Ihr hört Radio Teddy, hier ist Alina drin und ihr schickt hier den ganzen Tag die schönsten und liebsten Muttertagsgrüße an eure Supermamas unter der 0331 7 und 6 mal die 2. Papa Basti, der hat uns über unsere Socials geschrieben. Er ist im Auftrag seiner Kids unterwegs. Lea 5 und Zoe 3, die sind noch zu klein, um hier anzurufen, sagt er. Und er möchte ihrer Mama Kathi aber alles Liebe zum Muttertag wünschen unbedingt. Er schreibt, danke liebe Kathi, dass du dich immer um alles kümmerst und den Überblick über unser verrücktes Familienleben behältst. Du bist unser größtes Geschenk. Wie süß ist das denn? Also ihr seht, auch so finden eure Grüße hier den Weg rein ins Radio. Ansonsten 0317 und 6 mal die 2 am Muttertag gibt's jetzt den Kinderhit Papala Papa Radio Teddy. Das sind coole Hits für Eltern und Kids.
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0: schönen Muttertag. Ihr hört Radio Teddy, hier ist Alina drin und den ganzen Tag schickt ihr hier eure liebsten Muttertagsgrüße, liebe Kids, an eure tollsten Mamas der Welt. Unter den 03317 und 6 mal die 2 anrufen, Nachricht schicken oder die Papas auch über unsere Socials. Und alle Mamas dürfen sich hier auch ihre Lieblingssongs wünschen. Gleich für Mama Manuela, der erfolgreichste Kinderliedermacher der Welt. Sie wünscht sich Rolf Zukowski mit Meine Mami, weil sie den Song schon mit ihrer Mami gehört hat. Und den Wunsch erfüllen wir doch gleich.
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0: Und gerade habt ihr ihn hier durchhoppeln hören, den Moppi.
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0: 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Wer ist denn hier an Leitung 5?
3: Hallo, ich bin Lukas und rufe wegen Moppis Geburtstagsgruß an. Ich bin 8 und ich komme aus Rosenheim.
0: Und wer würde sich bei euch so sehr über die Eisparty freuen?
3: Alle freuen sich eigentlich. Mein Bruder, meine Mama und mein Papa und meine Schwester und ja, und ich.
0: Cool. Na dann, herzlichen Glückwunsch. Du gewinnst die Familienration der neuen Eissorte Moppis Party von Florida Eis.
3: Danke! Danke! Vielen Dank!
0: Gerne. Und die nächste Chance für euch da vor dem Radio, die habt ihr schon nächste Stunde wieder. Ab 10 Uhr, Löffel gespitzt. Wenn der Moppi hier tanzt, dann ruft er an und habt die Chance. Und jetzt tanzen wir erstmal in die Küche und klären das Geheimnis des wohl beliebtesten Mittagessens der Familien momentan.
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4: Mit Nils, hallo. Wir sind in der Spargelzeit. Bei vielen Familien kommen die Stangen jetzt regelmäßig auf den Tisch. Meistens mit Sauce Hollandaise. Und Annalisa fragt uns, was denn die Soße mit Holland zu tun hat. Ja, Sauce Hollandaise ist eine französische Bezeichnung und heißt tatsächlich übersetzt holländische Soße. Es gibt sie im Supermarkt als Fertigsoße. Aber Sauce Hollandaise schmeckt wie vieles am besten, wenn man sie selbst macht. Dafür braucht man vor allem Eier und Butter. Und durch diese Zutaten bekommt die Soße auch ihre ziemlich knallig gelbe Farbe. Ihren Namen hat sie nicht, weil sie aus Holland kommt. Das könnte man meinen, doch ihr Ursprung liegt im Land der Soßen, in Frankreich. Als Hollandaise wurde sie bereits im 18. Jahrhundert benannt. Vermutlich hat man sie so genannt, weil sie aus qualitativ hochwertiger holländischer Butter hergestellt wurde. Die bekannte Buttersoße wird in Frankreich auch Sauce Isigny genannt, nach dem französischen Ort Ville-d'Isigny in der Normandie. Dort gab es nämlich auch gute Butter. Für viele macht die Sauce Hollandaise den Spargel erst richtig lecker. Denn so richtig geschmacksintensiv sind die Stangen ja nicht. Und die wohl meisten Kinder sind ja auch nicht unbedingt die größten Spargelfans. Naja, und Sauce Hollandaise, die schmeckt ja auch einfach nur zu Kartoffeln. Oder einfach pur.
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17: Die Bedeutung deutscher Städtenamen. Wuppertal. Der Name von Barmen-Elberfeld wurde im Jahr 1930 nach einer Bürgerbefragung in Wuppertal geändert und bezeichnet ganz einfach die geografische Lage der Stadt an der Wupper.

0: Muttertagsüberraschung Nummer 1. Perfektes Ausflugswetter für die ganze Familie. Bis zum Abend meist trocken und viele Sonnenstrahlen. Dazu hier in Mecklenburg-Vorpommern bis zu 18 Grad. Morgen endlich die neuen Gummistiefel ausführen. Dazu frischer als heute und mit ein bisschen Glück, ein bisschen Sonnenglitzer.
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0: Hallo zusammen und einen schönen Muttertag. Einige düsen gerade schon in Richtung Oma. Na klar, die ist ja auch eine Mama. Und wir sorgen dafür, dass ihr, liebe Kids, heute die schönste Überraschung für eure Supermamas habt. Das haben die noch nie gehört. Schickt eure Muttertagsgrüße übers Radio. 0331 7 und 6 mal die 2. Ruft jetzt an und überrascht eure Mama mit dem besondersten Liebesbrief ever. Sagt ihr, wie lieb ihr sie habt unter der 0331 7 und 6 mal die 2. Bis dahin gibt's ja eure Lieblingsmusik. Gleich der nächste Wunsch-Hit hier in Sachen Mama, Muttertag, Rolf Zukowski, meine Mami. Und jetzt Superstar Taylor Swift mit Opelite.

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3: Jakob, 8 Jahre alt, aus Frankfurt am Main, spielt beim DJK Schwarz-Weiß Frankfurt Griesheim. Und da gibt es ja wirklich reichlich Platz für Kids, ne?
4: Wir sind ein Fußballverein. Wir haben 14 Jugendmannschaften und 2 Herrenmannschaften. Wir machen öfter so ein Spiel von uns ausgerichtet. Wir haben viele Fans von uns dabei und es macht dann auch Spaß, da auf dem Platz zu stehen.
2: Ja, das glaube ich, wenn da der Fanblock am Start ist. Was grölen die da, um euch anzufeuern?
4: Schwarz-Weiß-Griesheim!
3: Schwarz-Weiß-Griesheim! Bom, bom, bom, bom, bom.
4: Ja.
3: Ja, klingt gut, auf jeden Fall.
2: Könnten wir mitkommen zum Turnier, würde
3: absolut, würde ich auch sagen. Letzte und wichtigste Frage, wie ich finde, habt ihr ein Maskottchen?
4: Ja, also es ist ein Dachs mit unseren Vereinsfarben und er ist Siggi.
3: Siggi! Und was macht Siggi den ganzen Tag? Wo sieht man den?
4: Ja, beim Spielen schon, aber immer nur mittwochs beim Training.
3: Ja, so. Auch ganz wichtig, ohne Maskottchen geht's nicht.
2: Mhm.
3: Und jetzt seid ihr dran. 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

0: schönen Muttertagsmorgen. Ihr hört Radio Teddy, hier ist Alina drin. Und ihr habt hier die Chance, eurer Mama die besonderste Muttertagsüberraschung ever zu machen. Schickt ihr eure Grußkarte einfach übers Radio. 03317 und 6 mal die 2. Bei mir am Telefon ist Luis. Warum willst du deiner Mama mal Danke sagen?
1: Hallo. Also die ist immer ganz, ganz lieb zu mir. Und sie kann sehr gut kochen. Mein Lieblingsessen ist Nudeln mit Spaghetti Bolognese. Und sie kümmert sich sehr gut um mich.
0: Oh, na dann vielen Dank an die Mama von Luis. Und der Luis, der hat mir noch verraten, der Lieblingssong von seiner Mama, das ist Cynical, weil da nämlich Safre Duo mit Trommeln. Jetzt hier bei Radio Teddy, das sind coole Hits für Eltern und Kids.

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0: Schönen Muttertag, ihr hört Radio Teddy und ein echtes Wunder, das ist jetzt an der Ostsee passiert. Einzigartig und auch noch super süß sind Primus Maximus und Primus Minimus. Wer die beiden sind und was da Besonderes passiert ist an der Ostsee, das hört ihr hier in 7 Minuten in den Radio Teddy Nachrichten.
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0: Ganz neu in der Radio Teddy Playlist. Ein Song von einem berühmten Singer-Songwriter, der heißt Miles Smith. Und von jemandem, den kennen viele Mamas und Papas noch aus der Band One Direction. Niall Horan. Die beiden haben sich zusammengetan und jetzt hier euren Muttertag-Sound spendiert. Das ist Drive Safe, der Radio Teddy Superhit der Stunde.

0: Drive Safe von Mal Smith und Niall Horan. Das war der Radio Teddy Superhit der Stunde. Und damit einen ganz tollen Muttertag, liebe Familien da vorm Radio. Gleich der Wunschhit von Erik. Er hat sich für seine Mama den Kinderhit Supermama vom rappenden Nason Dicker gewünscht. Wer auch noch eine Muttertagsüberraschung braucht, ruft gerne an 03317 und 6 mal die 2 und schickt euren Mamas eine Umarmung übers Radio. Oder bastelt die schönste Karte, die eure Mama je gesehen hat. Angie weiß nämlich wie in 30 Sekunden.
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2: Mit Angie, Hallöchen. Braucht ihr noch eine Last-Minute-Bastel-Idee zum Muttertag? In nur 4 Schritten habt ihr eine coole Karte in Herzchenform. Nummer 1, faltet einen Bogen Tonpapier in eurer Lieblingsfarbe einmal in der Mitte. Nummer 2, zeichnet ein großes Herz so darauf, dass am Rand eine gefaltete Stelle mit dabei ist. Euer Papa hilft euch bestimmt dabei. Nummer 3, schneidet das Herz aus und tada, ihr habt eine tolle Herzklappkarte. Und Nummer 4, malt ein Bild auf oder in die Karte oder schreibt zusammen mit Papa einen kleinen Gruß für eure Mama auf die Innenseite. Noch mehr Tipps für Kids für euch zum Nachhören bei Radio Teddy Plus.
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1: Mit Benedikt Maurer. Guten Morgen. Heute ist Muttertag. In vielen Familien gibt es deshalb Blumen, selbstgemalte Bilder, kleine Überraschungen oder Frühstück ins Bett. Manche Kinder basteln etwas, andere sagen einfach mit einer Umarmung Danke. Der Muttertag ist für viele Familien ein besonderer Tag, um Danke zu sagen. Für Trost, Hilfe und all die kleinen Dinge im Alltag. Auch Omas und andere wichtige Menschen bekommen heute oft liebe Grüße oder eine kleine Aufmerksamkeit. Große Freude auf einem Pferdehof an der Ostsee. Dort hat eine Stute gesunde Zwillingsfohlen zur Welt gebracht. Die beiden kleinen schwarzen Fohlen heißen Primus Maximus und Primus Minimus. Zwillingsgeburten sind bei Pferden sehr selten. Dass dabei beide Fohlen und auch die Mutter gesund bleiben, kommt fast nie vor. Die Tierärzte sprechen deshalb von einem kleinen Wunder. Für viele Schulkinder in Mexiko beginnen schon bald besonders lange Sommerferien. Wegen der Fußball-Weltmeisterschaft in diesem Sommer dauern sie dort diesmal fast 3 Monate. Normalerweise haben die Kinder ungefähr 6 Wochen frei. Weil während der WM aber besonders viele Menschen unterwegs sein werden, möchte die Regierung so Staus und überfüllte Busse und Bahnen vermeiden. Einige Eltern und Experten kritisieren die Entscheidung. Sie finden, dass Kinder wegen eines Fußballturniers nicht so lange auf Unterricht verzichten sollten. Im Abstiegskampf der Fußball-Bundesliga ist es weiter eng geblieben. Leipzig hat 2:1 gegen St. Pauli gewonnen und wichtige Punkte geholt. Auch Hoffenheim hat beim 1:0 gegen Bremen einen wichtigen Sieg geschafft. Meister Bayern München hat ebenfalls gewonnen mit 1:0 beim VfL Wolfsburg. Heute stehen die nächsten wichtigen Spiele an. Hamburg trifft am Nachmittag auf Freiburg. Am Abend spielt Köln gegen Heidenheim. Und später empfängt außerdem Mainz den 1. FC Union Berlin. Soweit die Meldungen und die Radio Teddy Nachrichten zum Nachhören, jederzeit in der Radio Teddy App.
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1: An diesem Wochenende fahren viele los, um ihre Mutter zu besuchen. Da kann es überall etwas voller werden. Außerdem gibt es einige Vollsperrungen, darunter die A1 Dortmund Richtung Münster zwischen Carmen-Zentrum und Carmener Kreuz, die A7 Flensburg Richtung Hannover zwischen Hamburg-Stellingen und Hamburg-Heimfeld und die A92 München Richtung Deggendorf zwischen Oberschleißheim und Unterschleißheim.
2: 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Muttertagsüberraschung Nummer 1. Perfektes Ausflugswetter für die ganze Familie. Bis zum Abend meist trocken und viele Sonnenstrahlen. Dazu hier in Mecklenburg-Vorpommern bis zu 18 Grad. Morgen endlich die neuen Gummistiefel ausführen. Dazu frischer als heute und mit ein bisschen Glück, ein bisschen Sonnenglitzer.
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2: Hallo zusammen, hier ist Alina und heute am Muttertag. Da bekommen einige Besuch von Oma und wir hier Besuch vom Kulthund Moppy. Der hüpft hier durchs Programm.
3: Ach du dicker Knochen.
2: Und dann ganz schnell anrufen. 03317 und 6 mal die 2. Mit ein bisschen Glück gewinnt ihr nämlich eine Familienration der neuen Eissorte Moppy's Party von Florida Eis. Ist ein cremiges Milcheis mit buntem Konfetti aus weißer Schokolade und einer fruchtigen Himbeersoße. Also, wenn ihr den Moppy hier hört, dann ruft ganz schnell an. Mitmachregeln auf radioteddy.de. 03317 und 6 mal die 2. Bis dahin gibt's hier eure Playlist für den Muttertag. Gleich hat sich Erik für seine Mama den Kinderhit Supermama gewünscht von Dicker. Und jetzt der Lieblingssong von Mama Tina. Sie sagt, sie braucht keinen Kaffee mehr, seit sie jeden Morgen diesen Song hört. Also auch für alle anderen, bei denen ja, die koffeinische Wirkung jetzt schon nachlässt. Der Wachmacher, das ist alle Farben mit Baby. Goodbye.
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0: Ihr hört Radio Teddy am Muttertag. Wir sind der Sender, der eure Muttertagskarten übers Radio rausschickt. Unter der 031 7 und 6 mal die 2. Wer ist denn hier dran?
1: Hallo, Lennart, 6. Und ich komme aus Deutschland. Ich liebe meine Mama, weil sie so gut lesen kann und sie immer mit mir in die Bücherei geht. Ich wünsche meiner Mama einen tollen Muttertag. Tschüss.
0: Oh. Tschüss. Und für alle Mamas jetzt der passende Glücksbringer. Get Lucky, das ist Läuber Radio Teddy. Hier laufen coole Hits für Eltern und Kids.

0: Ach du dicker Knochen.
1: Jetzt bei Radio Teddy anrufen und gewinnen. 0331 7 und 6 mal die 2. Mitmachregeln auf radioteddy.de. 0331 7 und 6 mal die 2.

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0: einen schönen Muttertag. Ihr hört Radio Teddy, hier ist Alina drin. Einige von euch gerade in Richtung Oma unterwegs. Da duftet schon ein Strauß. Ja klar, Oma ist ja auch eine Mama, die sich heute über eine Überraschung freut. Von uns gibt's hier alle aktuellen Lieblingssongs der Mamas, gleich den von Mama Nicole. Sie ist riesiger Michael Schulte-Fan und hat uns über unsere Socials geschrieben, dass das auch das erste Konzert war, auf dem sie mit ihrer Tochter war. Wie schön ist denn das bitte? Gleich Michael Schulte mit seiner aktuellen Nummer 5 AM.
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0: Wir haben dieses Wochenende Besuch vom Kulthund Moppy. Der moppelt hier durchs Programm.
2: Ach du dicker Knochen.
0: Und dann gewinnt einer oder eine von euch eine Familienration der neuen Eissorte Moppys Party von Florida Eis. Ein cremiges Milcheis mit buntem Konfetti aus Wasserschokolade und einer fruchtigen Himbeersoße. Gerade eben hat er hier rumgemoppelt. 03317 und 6 mal die 2. Mitmachregeln auf radioteddy.de. Wer ist denn hier an Leitung 10?
3: Hallo, ich bin Sunna und Merle und wir haben Ach du dicker Knochen gehört.
0: Ihr habt spitze Ohren. Was geht gerade bei euch? Wie verbringt ihr den Muttertag?
3: Also wir verbringen den Muttertag bei uns zu Hause. Oma kommt noch zu uns und ja.
0: Cool. Hattest du auch schon eine Überraschung für deine Mama?
3: Ja, aber leider in der Schule vergessen.
0: Oh nein, das kenne ich. Das ist mir auch ganz oft passiert.
3: Ja.
0: Na, ein Glück hast du jetzt hier dafür gesorgt, dass es trotzdem noch die Muttertagsüberraschung gibt. Denn du gewinnst für dich und deine Familie und natürlich deine Mama die Familienration der neuen Eissorte Moppys Party von Florida Eis.
3: Dankeschön.
0: Lasst euch schmecken. Und die nächste Chance für euch da vor dem Radio. Nächste Stunde wieder ab 11 Uhr. Achtet auf den Moppy und sichert auch eurer Familie hier die Oberüberraschung zum Muttertag. Und jetzt klären wir, was es überhaupt auf sich hat mit dem Muttertag.
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4: Mit Nils, hallo. Alle Mamas, Muttis und Mütter stehen wieder im Mittelpunkt. Heute ist Muttertag. Gucken wir mal, woher der Muttertag kommt und seit wann es ihn gibt. Der eigentliche Trend des Muttertags kam aus dem alten England. Dorthin lässt sich die alte Tradition des Mothering Day bis ins 13. Jahrhundert zurückverfolgen. Den Grundgedanken hatte der damalige König Heinrich III. Allerdings sollte nach seinem Willen nicht die menschliche Mutter geehrt werden, sondern die Mutterkirche. Später setzte sich aber das Volk durch und feierte den Tag nach seinen Vorstellungen. An diesem Tag kehrten die erwachsenen Kinder heim und ehrten ihre Mütter. Der Muttertag, wie wir ihn heute feiern, kommt ursprünglich aus den USA. Die Idee hatte eine Frau, Anne Jarvis. Sie bewunderte ihre Mutter sehr. Darum sagte sie, dass man sich auf eine nette Art bei der eigenen Mutter bedanken sollte. 1907 war das, also vor rund 120 Jahren. Anne Jarvis setzte sich dafür ein, einen Feiertag zu Ehren der Mütter einzuführen. Bereits 2 Jahre später wurde der Tag fast überall in den USA gefeiert und der 2. Sonntag im Mai vom US-Kongress zum Muttertag erklärt. In Deutschland gibt es den Muttertag seit 1922. Und heute ist der Muttertag ein internationaler Feiertag. Das heißt, dass er in sehr vielen Ländern der Welt gefeiert wird.
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5: Muttertagsüberraschung Nummer 1. Perfektes Ausflugswetter für die ganze Familie. Bis zum Abend meist trocken und viele Sonnenstrahlen. Dazu hier in Mecklenburg-Vorpommern bis zu 18 Grad. Morgen endlich die neuen Gummistiefel ausführen. Dazu frischer als heute und mit ein bisschen Glück, ein bisschen Sonnenglitzer.
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5: Hallo zusammen und einen schönen Muttertag. Einige Familien sitzen gerade noch zusammen am späten Muttertagsfrühstück. Mama kann die Füße hochlegen, Papa und die Kids erledigen alles. Und wir hier, wir sind für die Muttertagskarten da, denn ihr schickt eure Muttertagsgrüße übers Radio, liebe Kids. 0331 7 und 6 mal die 2. Ruft hier an und erzählt im Radio, warum eure Mama die beste Mama auf der Welt ist und heute das fetteste Dankeschön und die längste Umarmung ever braucht, gebührt, ihr gehört. 0331 7 und 6 mal die 2. Ruft jetzt an und grüßt eure Mama. Die nächste Mama, die grüßen wir schon in 6 Minuten. Bis dahin gibt's hier eure Lieblingsmusik. Gleich der Kinderhit Ich sehe was, was du nicht siehst von Dizzy Disco. Und jetzt der nächste Wunschhit der Mamas. Riesiger Michael-Schulte-Fan ist Mama Nicole. Und hier ist euer aller gute Laune-Hit 5 a.m.

0: guten Morgen und einen schönen Muttertag. Da habt ihr Radio Teddy an. Einige Kids gerade bei sich im Kinderzimmer, weil die Mama noch ein bisschen was länger schlafen darf. Das ist ja süß von euch. Und hier habt ihr die Chance, eurer Mama die Grüße übers Radio zu schicken. Eure Muttertagskarte. Wenn ihr keinen Bock habt zu malen, dann schickt ihr einfach die Karte übers Radio. Unter der 0331 7 und 6 mal die 2 sagt eurer Mama, wie lieb ihr sie habt. So wie jetzt Luca, 10 Jahre alt, aus Schildow in Brandenburg. Warum willst du deiner Mama unbedingt heute Danke sagen?
1: Also, die kann sehr gut kochen. Am liebsten hat sie Spaghetti Bolognese. Und die ist immer sehr nett zu uns und hilft uns immer in der Schule und so.
0: Ja, na dann vielen Dank an die Mama von Luca. Und damit liebe Grüße an alle Mamas da vom Radio. Wer auch Grüße verschicken möchte, 0331 7 und 6 mal die 2, ruft jetzt an und grüßt eure Mama zum Muttertag hier im Radio bei Radio Teddy. Und wir hören jetzt den Lieblingssong von der Mama von Luca. Er hat's uns verraten, die Mama ist ein ganz großer Harry Styles Fan. Und wir haben die neueste Nummer von Harry Styles hier am Start. Also, liebe Supermamas, habt den schönsten Tag ever. Viel Spaß jetzt mit American Girls. Hier laufen nämlich coole Hits für Eltern und Kids bei Radio Teddy.

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0: Muttertag. Ihr hört Radio Teddy, einige gerade auf dem Weg zu Oma. Da versorgen wir euch gleich wieder mit den neuesten guten Nachrichten aus der Welt. Und es ist ein echtes Wunder passiert an der Ostsee. Einzigartig und auch noch super süß sind Primus Maximus und Primus Minimus. Wer die beiden sind und was das Besondere an dem ist, was da passiert ist, das hört ihr gleich in den Radio Teddy Nachrichten um 11. 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
0: Sie erobert das Internet und eine Bühne nach dem nächsten, nach der nächsten. Mittlerweile zählt sie zu den größten Superstars der Welt. Sarah Larsson. Und die zeigt auf ihren Social-Media-Profilen, dass sie gerade in einem Wellness-Wochenende unterwegs ist. Legt die Beine hoch, liegt am Pool. Bestimmt ist ihre Mama auch da. Bestimmt zum Muttertag. Na, wir hören sie jetzt mit ihrem viralen Hit Lush Life. Hier ist Sarah Larsson, der Radio-Teddy-Superstar der Stunde.

0: Podcaster dieser Stunde, Sarah Larsen war das. Ihr hört Radio Teddy am Muttertagssonntag. Hier dürfen sich heute alle Mamas ihre liebsten aktuellen Hits wünschen. Mama Mandy wünscht sich Taylor Swift. Sie war nämlich vor 2 Jahren mit ihrer Tochter Luna 5. Nee. Luna 8 steht hier. In Gelsenkirchen bei einem der Konzerte. Und wir haben Taylor Swift in der Playlist gleich mit Opalite. Vorher, für alle, die noch ein Ausflugsziel für heute suchen, Angie hat eine Idee in 30 Sekunden.
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0: mit Angie. Hallöchen. Weiches Gras, kitzlige Kiesel oder matschigen Waldboden. All das können eure Füße auf Barfußpfaden ganz ohne Schuhe erleben. Das macht super viel Spaß und ist auch noch super gesund. Also Schuhe aus und Füße an die frische Luft. Hier bei uns in Mecklenburg-Vorpommern geht das zum Beispiel besonders gut im Rostocker Igerpark und in Plau am See in der Mecklenburgischen Seenplatte. An verschiedenen Stationen entdeckt ihr mit euren Füßen Untergründe aus der Natur und könnt ausprobieren, wie sich die Böden mal ohne Schuhe anfühlen. Oder ihr fordert auch eure anderen Sinne an Hör-, Riech- und Balancierstationen heraus. Noch mehr Tipps für Kids für euch zum Nachhören bei Radio Teddy Plus.
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3: Wie viele Zähne haben Kinder und wie viele Zähne haben Erwachsene?
4: Euer Milchzahngebiss besteht aus 20 Zähnen. Dazu gehören 8 Schneidezähne, 4 Eckzähne und 8 Backenzähne. Erwachsene haben vor allem mehr Backenzähne und kommen mit den Weisheitszähnen auf bis zu 32 Zähne.
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8: Mit Benedikt Maurer. Guten Morgen. Heute ist Muttertag. In vielen Familien gibt es deshalb Blumen, selbstgemalte Bilder, kleine Überraschungen oder Frühstück ins Bett. Manche Kinder basteln etwas, andere sagen einfach mit einer Umarmung Danke. Der Muttertag ist für viele Familien ein besonderer Tag, um Danke zu sagen. Für Trost, Hilfe und all die kleinen Dinge im Alltag. Deshalb, danke Mama für alles. Große Freude auf einem Pferdehof an der Ostsee. Dort hat eine Stute gesunde Zwillingsfohlen zur Welt gebracht. Die beiden kleinen schwarzen Fohlen heißen Primus Maximus und Primus Minimus. Zwillingsgeburten sind bei Pferden sehr selten. Dass dabei beide Fohlen und auch die Mutter gesund bleiben, kommt fast nie vor. Die Tierärzte sprechen deshalb von einem kleinen Wunder. Kinder sollen sicher mit dem Fahrrad unterwegs sein können. Dafür gibt es heute noch viele Aktionen in ganz Deutschland. Die Initiative Critical Mass fordert sichere Fahrradwege und klimafreundlichere Straßen. Mitorganisator Andreas Meissner fordert deshalb:
9: Wir wollen dafür demonstrieren, dass Dinge umgesetzt werden im Straßenverkehr, sodass sich jeder auch auf dem Fahrrad sicher fühlen kann. Und insbesondere, wenn er noch klein ist, dass er das Gefühl hat, wenn ich hier durch meine Stadt oder meinen Ort radele, bin ich sicher. Und deswegen fordern wir zum Beispiel geschützte Radwege, weil wir der festen Überzeugung sind, dass die Trennung vom Autoverkehr und auch vom Bürgersteig wichtig ist, damit man dann auch als Kind sich sicher auf dem Rad überall bewegen kann.
8: Deshalb sind heute viele große Fahrraddemos geplant. Alle Infos dazu gibt's auf kinderaufsrad.org. Im Abstiegskampf der Fußball-Bundesliga ist es weiter eng geblieben. Leipzig hat 2:1 gegen St. Pauli gewonnen und wichtige Punkte geholt. Auch Hoffenheim hat beim 1:0 gegen Bremen einen wichtigen Sieg geschafft. Meister Bayern München hat ebenfalls gewonnen mit 1:0 beim VfL Wolfsburg. Heute stehen die nächsten Spiele an. Hamburg trifft auf Freiburg, Köln auf Heidenheim und am Abend Mainz auf Union Berlin. Soweit die Meldungen und die Radio Teddy Nachrichten zum Nachhören jederzeit in der Radio Teddy App.
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0: Service. An diesem Wochenende fahren viele los, um ihre Mutter zu besuchen. Da kann es überall etwas voller werden. Außerdem gibt es einige Vollsperrungen, darunter die A1 Dortmund Richtung Münster zwischen Carmen-Zentrum und Carmener Kreuz, die A7 Flensburg Richtung Hannover zwischen Hamburg-Stellingen und Hamburg-Heimfeld und die A92 München Richtung Deggendorf zwischen Oberschleißheim und Unterschleißheim.
1: 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Perfektes Ausflugswetter für die ganze Familie. Bis zum Abend meist trocken und viele Sonnenstrahlen. Dazu hier in Mecklenburg-Vorpommern bis zu 18 Grad. Morgen endlich die neuen Gummistiefel ausführen. Dazu frischer als heute und mit ein bisschen Glück, ein bisschen Sonnenglitzer.
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1: Schönen Muttertag. Wir düsen zusammen durch den schönsten Tag des Jahres. Grüßen alle Mamas, hören Mamas Lieblingssongs und setzen noch eine Überraschung drauf. Denn hier hoppelt der Kulthund Muffin durchs Programm.
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1: Und immer wenn ihr den hört, dann ganz schnell anrufen unter der 03317 und 6x2. Mit ein bisschen Glück gewinnt ihr dann nämlich eine Familienration der neuen Eissorte Moppies Party von Florida Eis. 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Die Mitmachregeln sind auf radioteddy.de, die Nummer zum Anrufen, die 0331 7 und 6 mal die 2. Und bis es soweit ist, hören wir hier eure Lieblingsmusik. Gleich Honigkuchenpferde mit Wir gehen raus. Und jetzt, wie versprochen, der gewünschte Hit von Mama Mandy. Das ist Taylor Swift bei euch mit im Familienauto in Richtung Oma. Ich sag's euch, den Ohrwurm habt ihr noch am Kaffeetisch. Das ist auch leid.
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0: Radio Teddy läuft am schönsten Tag des Jahres, am Muttertag. Und wir sind der Sender, der eure Muttertagskarten übers Radio verschickt. 0331 7 und 6 mal die 2.
1: Ja, hallo, hier ist Markus und Amalia. Und die Amalia möchte auch der Mama einen Gruß schicken.
2: Ich will meiner Mama wünschen, ich wünsche ihr herzlich ganz viel Geld zum Muttertag. Und ein kleines Schätzchen, das immer bei ihr ist.
0: Oh, wie schön. Was machst denn du mit deiner Mama am liebsten zusammen?
1: Basteln tun wir.
2: Basteln.
1: Was habt ihr zuletzt gebastelt? Habt ihr einen Zauberstab gebastelt? Ne?
2: Ein Zauberstab beim Hexenfest.
0: Wie cool. Na dann, liebe Grüße an die Oberbastlerin und Supermama von Amalia. Für dich und alle anderen Supermamas da vom Radio gibt's jetzt den viralen Hit Where is my husband bei Radio Teddy. Das sind coole Hits für Eltern und Kids.

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0: Hallo zusammen, Radio Teddy läuft. Einige Mamas sind gerade dabei, ihre Blümchen in die Vase zu stellen. Happy Muttertag ist euer Tag. Da dürft ihr euch die liebsten aktuellen Hits wünschen, die ihr gerade so im Ohr habt. Und Mama Lisa, die hat sich über unsere Socials den Song gewünscht, den sie momentan gar nicht mehr aus dem Kopf kriegt und den ihre Kids auf der Rückbank immer in doppelter Lautstärke hören wollen. Gleich Alex Warren mit Fever Dream.
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0: Gerade ist er hier wieder durchgehoppelt, der Moppy.
2: Ach du dicker Knochen.
0: Das heißt, eine oder einer von euch gewinnt jetzt die nächste Familienration der neuen Eissorte Moppy's Party von Florida Eis. Ein cremiges Milcheis mit buntem Konfetti aus weißer Schokolade und einer fruchtigen Himbeersoße. 03317 und 6 mal die 2 mitmachen auf radioteddy.de. Hallo, wer ist denn hier an Leitung 2?
3: Ja, hallo, hier sind Jenny und Isa. Wir kommen aus Reinickendorf.
0: Und was geht bei euch gerade? Wie verbringt ihr den Muttertag?
3: Wir haben gerade lecker beide gefrühstückt. Der Mann kam aus dem Nachtdienst und jetzt warten wir, dass der wach wird nachher. Und dann werden wir noch schön irgendwo ein Eis essen gehen. Und heute Abend gehen wir mit den Schwiegereltern Pizza essen, weil wir uns müde verdient haben, dass für uns gekocht wird.
0: Oh, das klingt nach dem perfekten Tag.
3: Ja, finden wir auch.
0: Und da habe ich schon rausgehört, da ist auch heute schon ein Eisessen geplant. Das heißt, ihr seid riesige Eisfans.
3: Ja, vor allen Dingen mein Mann und meine Tochter sind Riesenfans.
0: Na, dann seid ihr ja genau die Richtigen. Herzlichen Glückwunsch. Ihr gewinnt die Familienration der neuen Eissorte Moppy's Party von Florida Eis.
3: Ja, geil, danke, cool.
0: Und ihr alle da vor dem Radio, ihr habt nächsten Samstag wieder die Chance. Ab 7 Uhr hoppelt der hier durch, der Moppy. Da drücke ich euch ganz doll die Daumen. Bis dahin, heute zum Muttertag, viele noch unterwegs in Richtung Oma, haben wir gerade auch schon gehört. Da bringt ihr der Oma jetzt ein bisschen Angeberwissen mit. Passend zum Muttertag über die Muttersprache.
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4: Mit Nils, hallo. Warum heißt es Muttersprache und nicht Vatersprache? Das möchte Christine wissen. Da darf ich mal mit einer Gegenfrage beginnen. Von wem lernt ein Kind die Sprache? Da haben wir alle sofort eine Antwort parat. Von der Mutter. Den Begriff Muttersprache kennen nicht nur wir Deutschen. Er ist bei den meisten Völkern gebräuchlich. Den Engländern, den Chinesen oder den Indern. Bei den Spaniern heißt es Lengua Materna. Und im Englischen spricht man von der Mother Tongue. Direkt übersetzt von der Mutterzunge. Weil ein Kind seine erste Sprache von der Mutter übernimmt. Denn in aller Regel verbringt der Vater weniger Zeit mit seinen Kindern als die Mutter. 110 Millionen Menschen sind deutsche Muttersprachler. Das sind gar nicht so viele. Chinesisch zum Beispiel sprechen rund 900 Millionen Menschen. Und das ist doch die Sprache, die von den meisten Menschen auf der Welt gesprochen wird. Nicht Englisch, wie viele meinen. Und dann gibt es ja Menschen, die tatsächlich zwei Muttersprachen haben. Einfach, weil die Eltern verschiedene Muttersprachen haben, zum Beispiel Deutsch und Türkisch. In diesem Fall wäre das eine Muttersprache und das andere tatsächlich eine Vatersprache. Aber der Begriff steht nun mal fest und deshalb sprechen wir auch bei diesen Kindern von Kindern, die zwei Muttersprachen haben.
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17: Die Bedeutung deutscher Städtenamen. Köln. Die Stadt am Rhein hieß bei den Römern Colonia Claudia Ara Agrippinensium. Aus Colonia entwickelte sich Köln, Köln und schließlich Köln.
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20: Wenn die Familie aufs Land umzieht, muss das nicht schön sein. Vor allem für die drei Kinder Beth, Fran und Joe.
21: Bäume sind wirklich das Langweiligste auf der Welt.
22: Gibt's da Internet?
20: Natürlich nicht. Eben nur ein ziemlich verfallenes Haus und Bäume.
23: Denkt dran, geht nicht in den Wald da oben. Manche behaupten, er wäre verzaubert.
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24: Ich bin Seidenhaar. Ich stell dir alle vor. Das ist Mondgesicht. 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
20: Sie nehmen die Kinder unter ihre Fittiche, zeigen ihnen alle magischen Orte, doch nicht in allen Ecken warten neue Freunde auf die Truppe. Übrigens gibt es auch noch einen Baum, dessen Krone so weit in den Himmel reicht, dass man sie nicht sehen kann. Deshalb heißt der abenteuerliche Film Der Wunderweltenbaum. Wirklich spannend.
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0: Muttertagsüberraschung Nummer 1. Perfektes Ausflugswetter für die ganze Familie. Bis zum Abend meist trocken und viele Sonnenstrahlen. Dazu hier in Mecklenburg-Vorpommern bis zu 18 Grad. Morgen endlich die neuen Gummistiefel ausführen. Dazu frischer als heute und mit ein bisschen Glück, ein bisschen Sonnenglitzer.
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0: Am Muttertag. Hallo zusammen. Liebe Grüße an alle Supermamas da vorm Radio. Und jetzt ganz liebe Grüße an alle Papas und Kids, denn ihr habt hier die Chance, eure Supermamas durchs Radio durchzugrüßen. Also für alle, die ihre Muttertagskarte vielleicht in der Schule vergessen haben. 03317 und 6x2. Die nächsten Muttertagsgrüße, die gehen hier raus in 6 Minuten. Und bis dahin gibt's hier Lieblingsmusik. Gleich Anton mit dem Kinderhit Riesenhunger. Und jetzt der nächste Wunschhit von der nächsten Mama hier. Mama Lisa wünscht sich den Song, bei dem ihre Kids immer anfangen zu schreien. Das heißt, am besten schon mal Ohrenschützer aufsetzen und bestimmt einige andere da vom Radio auch. Denn hier ist Alex Warren mit Fever Dream.

0: hört Radio Teddy, den Sender, der eure Muttertagsgrüße rausschickt an eure Supermamas. 0317 und 6 mal die 2.
1: Hallo, hier ist die Nina. Ich bin 6 und komme aus Hamburg.
0: Warum ist deine Mama die beste Mama der Welt?
1: Weil die mir ganz oft hilft und bastelt. Ganz oft Fensterdeko.
0: Wow, das klingt richtig schön. Dann jetzt für deine Mama und alle anderen Mamas da vom Radio, The Fate of Ophelia von Taylor Swift. 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

0: Jeder vom Radio und ganz besonders Huhu an alle lieben Mamas. Ihr hört Radio Teddy am Muttertag. Wir begleiten einige auf dem Weg zu Oma, die ist ja auch eine Mama, mit der Lieblingsmusik von allen Supermamas. Gleich der Song, der bei Mamas Handy gerade auf Repeat läuft. Im Ohr ist ihr aktueller Ohrwurm. Espresso von Sabrina Carpenter. Vorher, damit ihr Oma da am Tisch auch ein bisschen Angeberwissen mitbringen könnt, all eure Highlights dieser Woche vom Favoriten der Kids.
1: Hier ist Dicker, ich hab euch was mitgebracht. Passt mal auf, diese Woche ging es richtig ab. Dieses Wochenende, das ist ja wohl klar, steht ganz im Zeichen unserer Supermama. Die ganze Woche haben wir schon dekoriert, gebastelt, gemalt und auch noch verziert. Für die allerwichtigsten Menschen, die es gibt. Alle Mamas aufgepasst, wir haben euch lieb. Die Eisheiligen kommen vorbei mit Kälteschock. Doch das bedeutet eigentlich, dass der Sommer rockt. Frühling auf der Autoscheibe, jetzt geht's ab. Yeah, es regnet Pollen und das nicht zu knapp. Morgens, mittags, abends, rund um die Uhr. Yeah, denn Pollen sind das Konfetti der Natur. Jo, das war's mit dem Wochenrückblick-Sticker. Bis zum nächsten Mal, High Five, euer Dicker.
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0: Schönen Sonntag, schönen Muttertag. Ihr hört Radio Teddy, wie toll ist denn das? Wir sind der Sender, der euch die guten Nachrichten an den Familien-Esstisch bringt und gleich absolute Wundernachrichten von der Ostsee. Einzigartig und auch noch super süß sind Primus Maximus und Primus Minimus. Wer die beiden sind und was das Besondere an denen ist, das hört ihr gleich in den Radio Teddy Nachrichten um 12. Denn Radio Teddy macht Spaß, macht schlau.
1: Das ist richtig cool.
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0: Seit kurzem im Kino und direkt an der Spitze der deutschen Kinocharts gestiegen, der Musicalfilm Michael über Michael Jackson. King of Pop wurde der in den 80ern und 90ern genannt. Gespielt, jetzt in dem Film wird er von seinem Neffen Jafar Jackson. Und das super nah am Original. Stimme, Moves, Outfit, alles 1:1 wie damals. Nur modern. Bis hin zu den Socken. Michael trug nämlich immer weiße Söckchen in seinen Schuhen, damit man seinen Tanzmoves im Dunkeln besser sehen konnte. Für die Musik aus dem Film braucht ihr da vom Radio nirgends hingehen. Wir haben den Kinofilm für euch für die Ohren. Das ist Beat It hier von Michael Jackson, der Radio Teddy Superhit der Stunde.

0: Michael Jackson mit Beat It, das war der Radio Teddy Superhit der Stunde. Happy Muttertag, schön, dass ihr am Start seid. Und für alle Mamas gleich der passende Song. Wir drücken euch durchs Radio ganz fest mit dem Kinderhit Deine Mutter. Und für alle, die gerade unterwegs sind in Richtung Oma und sich haben breitschlagen lassen, das Dessert mitzubringen. Klar, wenn die Oma schon wieder so toll kocht, dann können wir das andere übernehmen. Und da gibt's Inspo gleich von Angie in den Radio Teddy Tipps für Kids in 30 Sekunden.
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0: Mit Angie, hallöchen. Sie sind quietschbunt, kalt und super lecker. Slushies. Das halbgefrorene Eis zum Trinken könnt ihr zu Hause ganz einfach selber mixen. Alles

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17: Die Bedeutung deutscher Städtenamen. Leipzig. Der Ortsname Leipzig leitet sich vom sorbischen Wort Lipsk ab, was Ort der Linden bedeutet.

0: und jetzt, damit ihr Bescheid wisst und mitreden könnt. 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
1: Mit Benedikt Maurer. Guten Morgen. Heute ist Muttertag. In vielen Familien gibt es deshalb Blumen, selbstgemalte Bilder, kleine Überraschungen oder Frühstück ins Bett. Manche Kinder basteln etwas, andere sagen einfach mit einer Umarmung Danke. Der Muttertag ist für viele Familien ein besonderer Tag, um Danke zu sagen. Für Trost, Hilfe und all die kleinen Dinge im Alltag. Deshalb danke Mama für alles. Große Freude auf einem Pferdehof an der Ostsee. Dort hat eine Stute gesunde Zwillingsfohlen zur Welt gebracht. Die beiden kleinen schwarzen Fohlen heißen Primus Maximus und Primus Minimus. Zwillingsgeburten sind bei Pferden sehr selten. Dass dabei beide Fohlen und auch die Mutter gesund bleiben, kommt fast nie vor. Die Tierärzte sprechen deshalb von einem kleinen Wunder. Kinder sollen sicher mit dem Fahrrad unterwegs sein können. Dafür gibt es heute noch viele Aktionen in ganz Deutschland. Die Initiative Kidical Mass fordert sichere Fahrradwege und

0: klimafreundlichere Straßen. Mitorganisator Andreas Meissner fordert deshalb:
1: Wir wollen dafür demonstrieren, dass Dinge umgesetzt werden im Straßenverkehr, sodass sich jeder auch auf dem Fahrrad sicher fühlen kann. Und insbesondere, wenn er noch klein ist, dass er das Gefühl hat, wenn ich hier durch meine Stadt oder meinen Ort radele, bin ich sicher. Und deswegen fordern wir zum Beispiel geschützte Radwege, weil wir der festen Überzeugung sind, dass die Trennung vom Autoverkehr und auch vom Bürgersteig wichtig ist, damit man dann auch als Kind sich sicher auf dem Rad überall bewegen kann.
0: Deshalb sind heute viele große Fahrraddemos geplant. Alle Infos dazu gibt's auf kinderaufsrad.org. Im Abstiegskampf der Fußball-Bundesliga ist es weiter eng geblieben. Leipzig hat 2:1 gegen St. Pauli gewonnen und wichtige Punkte geholt. Auch Hoffenheim hat beim 1:0 gegen Bremen einen wichtigen Sieg geschafft. Meister Bayern München hat ebenfalls gewonnen mit 1:0 beim VfL Wolfsburg. Heute stehen die nächsten Spiele an. Hamburg trifft auf Freiburg, Köln auf Heidenheim und am Abend Mainz auf Union Berlin. Soweit die Meldungen und die Radio Teddy Nachrichten zum Nachhören jederzeit in der Radio Teddy App.
2: Jetzt noch bis in den Abend perfektes Ausflugswetter am Muttertag. Heute strahlt neben Mama auch die Sonne vor sich hin. Dazu 18 bis 24 Grad. Morgen strahlen alle Pfützenfrösche endlich wieder reinspringen ins Nass. Dazu ein bisschen frischer als heute und mit Glück auch ein paar Sonnenstrahlen.
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1: Jetzt bekommt ihr von uns einen Buchstaben und dazu fünf Kategorien. Und mit uns spielen jetzt Lilly 8 und die Mama Franzi aus Wildau. Hallöchen.
2: Hi, hallo.
1: S wie Steak. Und los geht's. Ein Superheld mit S.
2: Superman.
1: Ja, ein Pizzabelag mit S.
2: Salami.
1: Ja, etwas aus der Natur mit S.
2: Salat.
1: Ja, und noch ein Märchen mit S.
2: Schneewittchen.
1: Jawohl, ja. Herzlichen Glückwunsch.
2: Gut.
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1: Mit Nils, hallo. Heute ist Muttertag, da werden ja wieder jede Menge Blumen an die Mamas verschenkt. Maria hat neulich den Spruch gehört, lasst Blumen sprechen. Nun fragt sie uns, was denn damit gemeint ist. Blumen können natürlich nicht sprechen, aber wir Menschen haben den Blumenarten und vor allem den Blumenfarben eine bestimmte Bedeutung gegeben. Und das ist mit dem Sprechen gemeint. Blumen werden ja zu allen möglichen Gelegenheiten verschenkt. Zum Geburtstag oder am Hochzeitstag, Kranke erhalten häufig Blumensträuße oder sie werden einfach nur mal so verschenkt. Und da sollte man eben wenigstens so ungefähr wissen, was die einzelnen Blumen und ihre Farben für eine Bedeutung haben. Hier ein paar Beispiele. Rote Rosen werden am häufigsten verschenkt, denn Rot ist die Farbe der Liebe. Je dunkler das Rot, desto größer ist die Liebe, heißt es. Die Sonnenblume zeigt uns Fröhlichkeit, Spaß und menschliche Wärme. Und genau deshalb kann man sie jedem lieben und herzlichen Menschen schenken. Sie bedeutet, ich mag dich. Eine der Lieblingsblumen der Deutschen ist die Tulpe. Auch sie steht für Liebe und Zuneigung und je dunkler die Farbe ist, desto stärker das Gefühl. Mit weißen Blumen sollte man etwas vorsichtiger sein. Sie galten lange Zeit als Friedhofsblumen. Aber eigentlich sind ja alle Blumen schön und am schönsten ist ein richtig bunter Blumenstrauß. Damit kann man wirklich gar nichts falsch machen.
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8: Wie hart sind Zähne eigentlich und wie fest können sie zubeißen?
9: 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Der Zahnschmelz ist sogar die härteste Substanz im ganzen Körper. Mit den Backenzähnen können wir beim Zerkauen richtig fester Lebensmittel eine Beißkraft von bis zu 70 Kilogramm entwickeln. Das entspricht dem Gewicht eines erwachsenen Menschen.
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2: Jetzt noch bis in den Abend perfektes Ausflugswetter am Muttertag. Heute strahlt neben Mama auch die Sonne vor sich hin. Dazu 18 bis 24 Grad. Morgen strahlen alle Pfützenfrösche endlich wieder reinspringen ins Nass. Dazu ein bisschen frischer als heute und mit Glück auch ein paar Sonnenstrahlen.
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2: Schönes Wochenende. Schön, dass ihr am Start seid. Hier sind Sandra, Basti und Alina für euch.
15: Und es ist ja immer richtig spannend, ne? Schafft es oder schafft es nicht? 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
1: Und bis dahin gibt's eure Wochenend-Playlist. Let's go!

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1: Christina, du erzählst so viel von deinen Kids zu Hause, ne? Die lieben ja auch Musik, genauso wie du.
2: Ja.
1: Du hörst jetzt gleich Musik, die irgendwo im Kinderzimmer läuft. Und da ist die Tür natürlich auch zu, weil die Kids alleine feiern wollen. Und du sagst mir, welcher Song spielt im Kinderzimmer? Ihr ratet jetzt vor dem Radio mit.

0: ganz schön Party da im Kinderzimmer.
1: Ja, ich merke schon. Gut, dass die Tür zu ist.
0: Ja.
1: Ja. Da, ich habe den Song erkannt und zwar ist das Call It Love von Star-DJ Felix Jehn und Ray Dorton.
2: Und das ist...
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2: Richtig! Jawoll! Oh, ich liebe diesen Song, ne?
1: Ja! Du hast gute Laune.
2: Ja.
1: Oh, ich habe jetzt noch bessere Laune, weil ich diesen Punkt geholt habe. Ja!
2: Christina, herzlichen Glückwunsch!
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0: Schatz.
1: Und Kinder, was macht ihr in der Pause?
2: Wir
3: okay.
2: Wir rennen.
3: Und der?
2: Der pennt. Power, Pause.
3: Und ihr?
2: Wir laufen.
3: Okay.
2: Wir rennen.
1: Und der?
2: Der pennt.

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1: Tja, wenn eine deutsche Chartstürmerin auf eine britische Ausnahmestimme trifft, dann ist Gänsehaut einfach vorprogrammiert. Leonie und Calum Scott haben sich zusammengetan und das Beste aus zwei Welten vereint. Leonies wahnsinnig gutes Gespür für mitreißende Popmelodien und die unverwechselbare, emotionale, warme Stimmgewalt von Calum Scott. Und wisst ihr, was das Beste ist? Ich finde, dieser Song macht auch noch absolute gute Laune. Hier sind die Radio Teddy Superstars in dieser Stunde für euch. Leonie und Calum Scott.

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2: Mit Angie, hallöchen. Braucht ihr noch eine Last-Minute-Bastel-Idee zum Muttertag? In nur 4 Schritten habt ihr eine coole Karte in Herzchenform. Nummer 1, faltet einen Bogen Tonpapier in eurer Lieblingsfarbe einmal in der Mitte. Nummer 2, zeichnet ein großes Herz so darauf, dass am Rand eine gefaltete Stelle mit dabei ist. Euer Papa hilft euch bestimmt dabei. Nummer 3, schneidet das Herz aus und tada, ihr habt eine tolle Herzklappkarte. Und Nummer 4, malt ein Bild auf oder in die Karte oder schreibt zusammen mit Papa einen kleinen Gruß für eure Mama auf die Innenseite. Noch mehr Tipps für Kids für euch zum Nachhören bei Radio Teddy Plus.
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11: Mit Benedikt Maurer. Hallo zusammen. Heute ist in Deutschland der sogenannte Erdüberlastungstag. Das ist der Tag, an dem rechnerisch schon alle Rohstoffe verbraucht sind, die eigentlich für das ganze Jahr reichen sollten. Dazu gehören zum Beispiel Wasser, Holz oder Energie. Wissenschaftler sagen, wenn alle auf der Welt so leben würden wie in Deutschland, wären die Vorräte der Erde schon jetzt für dieses Jahr aufgebraucht. Umweltverbände erinnern deshalb daran, wie wichtig es ist, gut mit der Erde umzugehen. Zum Beispiel Energie zu sparen oder öfter Fahrrad und Bus zu nutzen. Russlands Präsident Wladimir Putin möchte, dass der frühere deutsche Kanzler Gerhard Schröder bei Gesprächen über den Konflikt mit der Ukraine hilft. So jemanden nennt man Vermittler. Putin und Schröder kennen sich schon lange. Sie gelten als Freunde, deshalb finden manche die Idee schwierig. Die deutsche Bundesregierung hat den Vorschlag aber schon abgelehnt. Sie denkt nicht, dass er bei einer Lösung des Konflikts helfen würde. In Hamburg endet heute der große Hafengeburtstag mit der traditionellen Auslaufparade. Dabei fahren viele Schiffe noch einmal gemeinsam über die Elbe. Seit Freitag haben tausende Menschen das Hafenfest besucht. Zu sehen gab es große Segelschiffe, alte Boote und sogar ein Schlepperballett auf dem Wasser. Rund 250 Schiffe waren insgesamt dabei. Glitzer, Musik und viele Fans. In Wien wird heute der Eurovision Song Contest 2026 offiziell eröffnet. Dabei laufen die Sängerinnen, Sänger und Bands aus 35

0: 30 Ländern über den sogenannten türkisen Teppich zum Rathaus. Dort werden sie von vielen Fans gefeiert. Mit der großen Eröffnungsfeier startet die ESC-Woche jetzt richtig. Das Finale des Musikwettbewerbs findet dann am kommenden Wochenende statt. Soweit die Meldungen und die Radio Teddy Nachrichten zum Nachhören, jederzeit in der Radio Teddy App.
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2: An diesem Wochenende fahren viele los, um ihre Mutter zu besuchen. Da kann es überall etwas voller werden. Außerdem gibt es einige Vollsperrungen, darunter die A1 Dortmund Richtung Münster zwischen Carmenzentrum und Carmener Kreuz, die A7 Flensburg Richtung Hannover zwischen Hamburg-Stellingen und Hamburg-Heimfeld und die A92 München Richtung Deggendorf zwischen Oberschleißheim und Unterschleißheim.
3: Jetzt noch bis in den Abend perfektes Ausflugswetter am Muttertag. Heute strahlt neben Mama auch die Sonne vor sich hin. Dazu 18 bis 24 Grad. Morgen strahlen alle Pfützenfrösche endlich wieder reinspringen ins Nass. Dazu ein bisschen frischer als heute und mit Glück auch ein paar Sonnenstrahlen.
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3: Huhu, hi, wir sind
4: Tim. Okay, Sandra, willst du zuerst?
3: Sandra,
5: hallöchen.
3: Und Christina, und wir wünschen euch ein schönes Wochenende. Ihr seid noch mit Freunden verabredet? Dann holt euch noch vorher eine Ladung Angeberwissen bei uns.
5: Gleich um kurz vor halb haben wir wieder das Radio Teddy nachgefragt für euch.
4: Und dann könnt ihr gleich vor euren Freunden oder Eltern ein kleines bisschen angeben.
3: Und bis dahin gute Laune Musik. Viel Spaß.

0: Radio Teddy läuft bei euch an diesem Sonntag, am ganz besonderen Sonntag, am Muttertag. Und auch in dieser Woche hat uns unser rippendes Lieblingsnashorn einen Wochenrückblick gerappt. Hören wir gemeinsam mal rein.
1: Hier ist Dicker, ich hab euch was mitgebracht. Passt mal auf, diese Woche ging es richtig ab. Dieses Wochenende, das ist ja wohl klar, steht ganz im Zeichen unserer Supermama. Die ganze Woche haben wir schon dekoriert, gebastelt, gemalt und auch noch verziert. Für die allerwichtigsten Menschen, die es gibt. Alle Mamas aufgepasst, wir haben euch lieb. Die Eisheiligen kommen vorbei mit Kälteschock. Doch das bedeutet eigentlich, dass der Sommer rockt. Frühling auf der Autoscheibe, jetzt geht's ab. Yeah, es regnet Pollen und das nicht zu knapp. Morgens, mittags, abends, rund um die Uhr. Yeah, denn Pollen sind das Konfetti der Natur. Jo, das war's mit dem Wochenrückblick, Sticker. Bis zum nächsten Mal, High Five, euer Dicker.
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1: Mit Nils, hallo. Und mit dieser neuen Frage hier.
2: Hallo, ich heiße Niklas, ich bin 8 Jahre alt und meine Frage ist, warum lebt die Eintagsfliege eigentlich nur einen Tag?
1: Ja, die Eintagsfliege lebt als erwachsenes Tier tatsächlich oft nur einen Tag. Manche Eintagsfliegen leben sogar nur ein paar Stunden. Darum haben Menschen ihr diesen Namen gegeben. Es sieht nämlich so aus, als wäre sie nur für einen einzigen Tag da. Aber eigentlich ist die Geschichte etwas anders. Die Eintagsfliege lebt genau betrachtet nicht nur einen Tag. Bevor sie Flügel bekommt, lebt sie lange Zeit im Wasser. Dort ist sie noch eine Larve. Im Wasser wächst sie langsam heran. Das kann viele Monate dauern. Bei manchen Arten dauert es sogar mehrere Jahre. Erst wenn sie groß genug ist, verlässt sie das Wasser. Dann verwandelt sie sich und bekommt Flügel. Jetzt beginnt ihr kurzes Leben in der Luft. In dieser Zeit fliegt sie umher, sucht einen Partner und legt Eier. Aus diesen Eiern schlüpfen dann später wieder neue Larven im Wasser. Das erwachsene Tier hat also nur wenig Zeit für seine wichtigste Aufgabe, für Nachwuchs zu sorgen. Deshalb lebt die Eintagsfliege als fliegendes Insekt nur sehr kurz. Der Name stimmt also ein bisschen, aber nicht ganz. Die Eintagsfliege lebt insgesamt länger, nur ihr Leben mit Flügeln dauert oft nur einen Tag. Darum heißt sie Eintagsfliege.
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14: An diesem Wochenende fahren viele los, um ihre Mutter zu besuchen. Da kann es überall etwas voller werden. Außerdem gibt es einige Vollsperrungen, darunter die A1 Dortmund Richtung Münster zwischen Carmenzentrum und Carmener Kreuz, die A7 Flensburg Richtung Hannover zwischen Hamburg-Stellingen und Hamburg-Heimfeld und die A92 München Richtung Deggendorf zwischen Oberschleißheim und Unterschleißheim.
3: Jetzt noch bis in den Abend perfektes Ausflugswetter am Muttertag. Heute strahlt neben Mama auch die Sonne vor sich hin. Dazu 18 bis 24 Grad. Morgen strahlen alle Pfützenfrösche endlich wieder reinspringen ins Nass. Dazu ein bisschen frischer als heute und mit Glück auch ein paar Sonnenstrahlen.
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15: Hallihallo und wunderschönes Wochenende, liebe Familien. Ich stelle uns mal kurz vor.
16: Mach mal.
15: Alina.
17: Hallo.
15: Der Basti.
16: Hallöchen.
15: Und ich bin Sandra. Hi.
16: Schafft sie's oder schafft sie's nicht? Die Frage beschäftigt Eltern und Kids jede Woche wieder aufs Neue in der Radio Teddy Morgenshow. Die Challenge, die ist wirklich Nervenkitzel pur. Also macht euch bereit. Die nächste Runde hier in 10 Minuten schon.
15: Jetzt beschäftigt uns erstmal eure Lieblingsmusik. Haben wir an Start zum Mittanzen.

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1: Christina, Party ist angesagt. Allerdings nicht für uns.
2: Ach Mensch, schade. Hätte Lust auf Knabberspaß und laute Musik.
1: Ja, also laute Musik gibt es auf jeden Fall. Allerdings ist die Kinderzimmertür geschlossen, weil die Party ist da drin. Ich habe aber mit dem Mikrofon eben nur die Musik von draußen aufgenommen.
2: Ah.
1: Welcher Song spielt im Kinderzimmer? Schon, ich wusste, dass du diesen Song sofort erkennst.
2: Ja, damit hast du mir ein bisschen einfach gemacht. Dieser Song gehört aktuell zu meinen Lieblingen von Clock Clock, Someone Else.
1: Und wir hören mal, ob es richtig ist.

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2: Und in dieser Stunde kommt euer Radio Teddy Superhit von einem richtigen Erfolgstrio. Afrojack, Sia und David Guetta haben bereits schon richtig großen Erfolg zusammen gehabt. Und jetzt sind sie wieder da mit ihrer neuen Single. Hier ist für euch Awake Tonight.

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1: Mit Angie, Hallöchen. Weiches Gras, kitzlige Kiesel oder matschigen Waldboden. All das können eure Füße auf Barfußpfaden ganz ohne Schuhe erleben. Das macht super viel Spaß und ist auch noch super gesund. Also Schuhe aus und Füße an die frische Luft. Hier bei uns in Mecklenburg-Vorpommern geht das zum Beispiel besonders gut im Rostocker Igerpark und in Plau am See in der Mecklenburgischen Seenplatte. An verschiedenen Stationen entdeckt ihr mit euren Füßen Untergründe aus der Natur und könnt ausprobieren, wie sich die Böden mal ohne Schuhe anfühlen. Oder ihr fordert auch eure anderen Sinne an Hör-, Riech- und Balancierstationen heraus. Noch mehr Tipps für Kids für euch zum Nachhören bei Radio Teddy Plus.
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5: Mit Benedikt Maurer. Hallo zusammen. Heute ist in Deutschland der sogenannte Erdüberlastungstag. Das ist der Tag, an dem rechnerisch schon alle Rohstoffe verbraucht sind, die eigentlich für das ganze Jahr reichen sollten. Dazu gehören zum Beispiel Wasser, Holz oder Energie. Wissenschaftler sagen, wenn alle auf der Welt so leben würden wie in Deutschland, wären die Vorräte der Erde schon jetzt für dieses Jahr aufgebraucht. Umweltverbände erinnern deshalb daran, wie wichtig es ist, gut mit der Erde umzugehen. Zum Beispiel Energie zu sparen oder öfter Fahrrad und Bus zu nutzen. Russlands Präsident Wladimir Putin möchte, dass der frühere deutsche Kanzler Gerhard Schröder bei Gesprächen über den Konflikt mit der Ukraine hilft. So jemanden nennt man Vermittler. Putin und Schröder kennen sich schon lange. Sie gelten als Freunde, deshalb finden manche die Idee schwierig. Die deutsche Bundesregierung hat den Vorschlag aber schon abgelehnt. Sie denkt nicht, dass er bei einer Lösung des Konflikts helfen würde. In Hamburg endet heute der große Hafengeburtstag mit der traditionellen Auslaufparade. Dabei fahren viele Schiffe noch einmal gemeinsam über die Elbe. Seit Freitag haben tausende Menschen das Hafenfest besucht. Zu sehen gab es große Segelschiffe, alte Boote und sogar ein Schlepperballett auf dem Wasser. Rund 250 Schiffe waren insgesamt dabei. Glitzer, Musik und viele Fans. In Wien wird heute der Eurovision Song Contest 2026 offiziell eröffnet. Dabei laufen die Sängerinnen, Sänger und Bands aus 35 Ländern über den sogenannten türkisen Teppich zum Rathaus. Dort werden sie von vielen Fans gefeiert. Mit der großen Eröffnungsfeier startet die ESC-Woche jetzt richtig. Das Finale des Musikwettbewerbs findet dann am kommenden Wochenende statt. Soweit die Meldungen und die Radio Teddy Nachrichten zum Nachhören, jederzeit in der Radio Teddy App.
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2: An diesem Wochenende fahren viele los, um ihre Mutter zu besuchen. Da kann es überall etwas voller werden. Außerdem gibt es einige Vollsperrungen, darunter die A1 Dortmund Richtung Münster zwischen Carmen-Zentrum und Carmener Kreuz, die A7 Flensburg Richtung Hannover zwischen Hamburg-Stellingen und Hamburg-Heimfeld und die A92 München Richtung Deggendorf zwischen Oberschleißheim und Unterschleißheim.
1: Jetzt noch bis in den Abend perfektes Ausflugswetter am

0: Muttertag, heute strahlt neben Mama auch die Sonne vor sich hin. Dazu 18 bis 24 Grad. Morgen strahlen alle Pfützenfrösche endlich wieder reinspringen ins Nass. Dazu ein bisschen frischer als heute und mit Glück auch ein paar Sonnenstrahlen.
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2: Schönes Wochenende. Wir stellen uns mal kurz vor. Hier sind
3: Christina,
4: Tim
2: und ich bin Sandra. Hallöchen.
4: Hi.
2: Und eure Neugier, die kennt ja wirklich keine Grenzen und unser Angeberwissen für euch keine Pausen. Ihr stellt eure Fragen und wir liefern die Antworten im Radio Teddy nachgefragt.
4: Eine neue Frage und die Antwort gibt's dann von Nils gleich wieder um kurz vor halb. Denn Radio Teddy macht Spaß, macht schlau.
3: Und jetzt gibt's eine Ladung Lieblingsmusik für die ganze Familie. Viel Spaß.
2: Viel Spaß.

0: Radio Teddy läuft. Ja, hier. Hallo aus dem Familienradio raus. Jeder auf der Rückbank rutscht mal noch ein Stück zusammen. So. Ja, Alina hier. Schön, dass ihr noch einen Platz für mich habt.
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2: Jetzt bekommt ihr einen Buchstaben und dazu 5 Kategorien. Und mit uns spielen jetzt Marie, 9 Jahre alt, und die Mama Maike aus Asbach in Rheinland-Pfalz. Hallöchen.
3: Hallo.
2: R wie Rost.
4: Sehr gut.
2: Los geht's. Ein Fluss mit R.
4: Rhein.
2: Ja. Etwas auf dem Spielplatz mit R.
4: Rutsche.
2: Ja. Ein Geräusch mit R.
4: Rasseln.
0: Ja.
2: Ja. Und noch ein Verb, also ein Tu-Wort mit R.
4: Reiten.
0: Ja.
2: Jawohl. Ihr seid ja flott. Herzlichen Glückwunsch.
4: Danke schön.
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1: Mit Nils, hallo. Und wir haben eine Frage zu Prinzen und Prinzessinnen, Königinnen und Königen. Alessia möchte wissen, warum gesagt wird, dass Adlige blaues Blut haben. Eine Sache kann ich gleich vorweg verraten. Es gibt natürlich kein blaues Blut, sondern nur rotes. Aber wie kommt es dann zu diesem Begriff? Für die Erklärung müssen wir in der Zeit einige Jahre zurückschauen in eine Epoche, in der es eben viele Adlige gab. Im Gegensatz zu den Bauern mussten die königlichen Herrscher und deren Familien nicht auf das Feld zum Arbeiten. Sie konnten in ihren Palästen bleiben und waren nicht dem Sonnenlicht ausgeliefert. Also blieb ihre Haut blass und wurde nicht braun. Das galt in den höheren Kreisen damals als schick. Man sprach und spricht auch heute noch von der vornehmen Blässe. Und was kann man sehen, wenn die Haut ganz weiß ist? Richtig, man kann die Adern, durch die das Blut fließt, deutlich sehen. Und diese Adern sehen blau aus. Also sagt man zu Adligen, dass sie blaues Blut haben, obwohl das natürlich gar nicht stimmt.
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16: An diesem Wochenende fahren viele los, um ihre Mutter zu besuchen. Da kann es überall etwas voller werden. Außerdem gibt es einige Vollsperrungen, darunter die A1 Dortmund Richtung Münster zwischen Carmenzentrum und Carmener Kreuz, die A7 Flensburg Richtung Hannover zwischen Hamburg-Stellingen und Hamburg-Heimfeld und die A92 München Richtung Deggendorf zwischen Oberschleißheim und Unterschleißheim.
17: Jetzt noch bis in den Abend perfektes Ausflugswetter am Muttertag. Heute strahlt neben Mama auch die Sonne vor sich hin. Dazu 18 bis 24 Grad. Morgen strahlen alle Pfützenfrösche endlich wieder reinspringen ins Nass. Dazu ein bisschen frischer als heute und mit Glück auch ein paar Sonnenstrahlen.
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9: Schönes Wochenende, liebe Familien. Hier ist wirklich volles Haus. Wir haben Sandra da.
18: Hallo.
9: Alina ist am Start.
18: Hallo.
9: Und ich bin Basti, hallo.
18: Und für mehr Spaß in eurer Freizeit gibt es hier bei Radio Teddy jede Stunde die Tipps für Kids. Von unserer Kollegin Angie erfahrt ihr zum Beispiel, wie ihr eure eigene Radiosendung aufnehmt.
9: Oh ja.
18: Wie ihr Dubai-Schokolade selbst machen könnt.
9: Oh,
18: und noch so vieles mehr. Gleich der nächste coole Tipp um kurz vor voll.
19: Und dazu haben wir euch mal eben all eure Lieblingssongs in eine Playlist reingepackt. Für noch mehr Spaß jetzt im Familienauto.
18: Woo!

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0: da. Sehen so süß aus.
1: Ja, sie sind ja auch für dich.
2: Wo ist denn wieder der Zucker?

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3: Und in dieser Stunde kommt euer Radio Teddy Superhit von einem richtigen Erfolgstrio. Afrojack, Sia und David Guetta haben bereits schon richtig großen Erfolg zusammen gehabt. Und jetzt sind sie wieder da mit ihrer neuen Single. Hier ist für euch Awake Tonight.

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1: Überall blüht er schon rechts und links am Straßenrand und sorgt für ein sonnengelbes Feld. Der Raps? 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
5: Mit Angie, Hallöchen. Sie sind quietschbunt, kalt und super lecker. Slushies. Das halbgefrorene Eis zum Trinken könnt ihr zu Hause ganz einfach selber mixen. Alles, was ihr dafür braucht, ist Obst, zum Beispiel Melonen, Erdbeeren oder Mangos. Püriert gemeinsam mit euren Eltern euer Lieblingsobst mit einem Spritzer Zitronen- oder Limettensaft in einem Mixer oder mit einem Pürierstab. Schnappt euch dann jede Menge Eiswürfel aus dem Tiefkühlfach, packt sie in einen Gefrierbeutel und zerkleinert die Würfel mit einem Kartoffelstampfer oder der Unterseite eines Kochtopfs. Jetzt vermischt ihr das Crushed-Eis mit dem Obstpüree zu einem Slushie. Nur noch in Gläser füllen, Trinkhalm dazu und los geht's mit dem Sommersonne-Trinkspaß. Noch mehr Tipps für Kids für euch zum Nachhören bei Radio Teddy.

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8: Mit Benedikt Maurer. Hallo zusammen. Heute ist in Deutschland der sogenannte Erdüberlastungstag. Das ist der Tag, an dem rechnerisch schon alle Rohstoffe verbraucht sind, die eigentlich für das ganze Jahr reichen sollten. Dazu gehören zum Beispiel Wasser, Holz oder Energie. Wissenschaftler sagen, wenn alle auf der Welt so leben würden wie in Deutschland, wären die Vorräte der Erde schon jetzt für dieses Jahr aufgebraucht. Umweltverbände erinnern deshalb daran, wie wichtig es ist, gut mit der Erde umzugehen. Zum Beispiel Energie zu sparen oder öfter Fahrrad und Bus zu nutzen. Russlands Präsident Wladimir Putin möchte, dass der frühere deutsche Kanzler Gerhard Schröder bei Gesprächen über den Konflikt mit der Ukraine hilft. So jemanden nennt man Vermittler. Putin und Schröder kennen sich schon lange. Sie gelten als Freunde, deshalb finden manche die Idee schwierig. Die deutsche Bundesregierung hat den Vorschlag aber schon abgelehnt. Sie denkt nicht, dass er bei einer Lösung des Konflikts helfen würde. In Hamburg endet heute der große Hafengeburtstag mit der traditionellen Auslaufparade. Dabei fahren viele Schiffe noch einmal gemeinsam über die Elbe. Seit Freitag haben tausende Menschen das Hafenfest besucht. Zu sehen gab es große Segelschiffe, alte Boote und sogar ein Schlepperballett auf dem Wasser. Rund 250 Schiffe waren insgesamt dabei. Glitzer, Musik und viele Fans. In Wien wird heute der Eurovision Song Contest 2026 offiziell eröffnet. Dabei laufen die Sängerinnen, Sänger und Bands aus 35 Ländern über den sogenannten türkisen Teppich zum Rathaus. Dort werden sie von vielen Fans gefeiert. Mit der großen Eröffnungsfeier startet die ESC-Woche jetzt richtig. Das Finale des Musikwettbewerbs findet dann am kommenden Wochenende statt. Soweit die Meldungen und die Radio Teddy Nachrichten zum Nachhören, jederzeit in der Radio Teddy App.
9: Jetzt noch bis in den Abend perfektes Ausflugswetter am Muttertag. Heute strahlt neben Mama auch die Sonne vor sich hin. Dazu 18 bis 24 Grad. Morgen strahlen alle Pfützenfrösche endlich wieder reinspringen ins Nass. Dazu ein bisschen frischer als heute und mit Glück auch ein paar Sonnenstrahlen.
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10: Hey, habt ein wundervolles Wochenende, liebe Familien. Hier sind
11: Sandra, Christina, hallo.
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10: Bis dahin, eure Wochenend-Playlist. 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Viel Spaß.

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1: Ihr bekommt von uns eine Tiergeschichte und erratet, ist das tierisch ernst oder doch eher tierischer Quatsch? Mit uns spielt jetzt Emilia, 14 Jahre alt, aus Kempten im Allgäu. Ihre Freundin Emma ist auch mit dabei. Hallöchen.
2: Hallo.
3: Hunde können den Herzschlag von uns Menschen hören. Tierisch ernst oder tierischer Quatsch?
2: Ich glaube, das ist tierisch ernst, weil ich weiß ja, dass Hunde so ganz gut hören können und sowas. Und ich glaube, sie spüren halt auch den Herzschlag und hören den, glaube ich auch. Also würde ich jetzt mal vermuten.
3: Das ist tierisch ernst.
1: Jawohl.
3: Hunde haben einen extrem feinen Gehörsinn. Sie können sogar leise Körpergeräusche wie Herzschläge oder Atemveränderungen wahrnehmen.
1: Ja, genau so ist es. Herzlichen Glückwunsch.
2: Juhu, super, vielen Dank.
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1: Mit Nils, hallo. Alle Mamas, Muttis und Mütter stehen wieder im Mittelpunkt. Heute ist Muttertag. Gucken wir mal, woher der Muttertag kommt und seit wann es ihn gibt. Der eigentliche Trend des Muttertags kam aus dem alten England. Dorthin lässt sich die alte Tradition des Mothering Day bis ins 13. Jahrhundert zurückverfolgen. Den Grundgedanken hatte der damalige König Heinrich III. Allerdings sollte nach seinem Willen nicht die menschliche Mutter geehrt werden, sondern die Mutterkirche. Später setzte sich aber das Volk durch und feierte den Tag nach seinen Vorstellungen. An diesem Tag kehrten die erwachsenen Kinder heim und ehrten ihre Mütter. Der Muttertag, wie wir ihn heute feiern, kommt ursprünglich aus den USA. Die Idee hatte eine Frau, Ann Jarvis. Sie bewunderte ihre Mutter sehr. Darum sagte sie, dass man sich auf eine nette Art bei der eigenen Mutter bedanken sollte. 1907 war das, also vor rund 120 Jahren. Ann Jarvis setzte sich dafür ein, einen Feiertag zu Ehren der Mütter einzuführen. Bereits 2 Jahre später wurde der Tag fast überall in den USA gefeiert und der 2. Sonntag im Mai vom US-Kongress zum Muttertag erklärt. In Deutschland gibt es den Muttertag seit 1922. Und heute ist der Muttertag ein internationaler Feiertag. Das heißt, dass er in sehr vielen Ländern der Welt gefeiert wird.
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11: Die Bedeutung deutscher Städtenamen. Offenbach am Main. Der Name Offenbach kommt wahrscheinlich von Afenbach, also einem Bach an einer Aue.

0: Jetzt noch bis in den Abend perfektes Ausflugswetter am Muttertag. Heute strahlt neben Mama auch die Sonne vor sich hin. Dazu 18 bis 24 Grad. Morgen strahlen alle Pfützenfrösche endlich wieder reinspringen ins Nass. Dazu ein bisschen frischer als heute und mit Glück auch ein paar Sonnenstrahlen.
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1: Christina, du hast zwei Töchter.
2: Ja.
1: Die machen auch ganz gerne mal Party, sind große Musikfans, ne?
2: Richtig.
1: Dann lauschen wir mal wieder bei der Party. Wir sind leider nicht eingeladen, deswegen hören wir nur von außen die Musik. Welcher Song läuft im Kinderzimmer? Oh, da würde ich jetzt auch gerne mit tanzen.
2: Ich will tanzen, das ist ein richtiger Party-Song. Ich habe ein bisschen gebraucht, aber ich glaube, es ist Tanzfieber von Volker Rosin.
1: Und das ist...
3: Denn ich hab Tanzfieber, richtig. Tanzfieber.
2: Ja!
1: Sehr gut!
2: Sehr aufregend, lieber Tim, wirklich.
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1: Und das ist in dieser Stunde Boy You Turn Me von Felix Jehn und Cascada. Felix Jehn, der deutsche Star-DJ, hat verraten, weshalb er selber eigentlich nur produziert und nicht singt. Und zwar sagt er, seine eigene Stimme ist nicht für den professionellen Gesang geeignet, sondern eher fürs Singen unter der Dusche. Hier ist jetzt für euch Felix Jehn und Cascada mit Boy You Turn Me.

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1: Mit Angie, Hallöchen. Braucht ihr noch eine Last-Minute-Bastel-Idee zum Muttertag? In nur 4 Schritten habt ihr eine coole Karte in Herzchenform. Nummer 1, faltet einen Bogen Tonpapier in eurer Lieblingsfarbe einmal in der Mitte. Nummer 2, zeichnet ein großes Herz so darauf, dass am Rand eine gefaltete Stelle mit dabei ist. Euer Papa hilft euch bestimmt dabei. Nummer 3, schneidet das Herz aus und tada, ihr habt eine tolle Herzklappkarte. Und Nummer 4, malt ein Bild auf oder in die Karte oder schreibt zusammen mit Papa einen kleinen Gruß für eure Mama auf die Innenseite. Noch mehr Tipps für Kids für euch zum Nachhören bei Radio Teddy Plus.
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5: Welche Zähne habe ich und wofür sind sie da?
6: Jeder Zahn in deinem Mund hat einen eigenen Job. Die Schneidezähne vorne haben scharfe Kanten und helfen dir vom Essen abzubeißen. Die Eckzähne, die Spitzenzähne daneben, die helfen dir beim Festhalten und Zerreißen von Nahrung. Und die Backenzähne hinten zerdrücken und zermalmen das Essen, damit es leicht geschluckt werden kann.
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5: Mit Benedikt Maurer. Hallo zusammen. Heute ist in Deutschland der sogenannte Erdüberlastungstag. Das ist der Tag, an dem rechnerisch schon alle Rohstoffe verbraucht sind, die eigentlich für das ganze Jahr reichen sollten. Dazu gehören zum Beispiel Wasser, Holz oder Energie. Wissenschaftler sagen, wenn alle auf der Welt so leben würden wie in Deutschland, wären die Vorräte der Erde schon jetzt für dieses Jahr aufgebraucht. Umweltverbände erinnern deshalb daran, wie wichtig es ist, gut mit der Erde umzugehen. Zum Beispiel Energie zu sparen oder öfter Fahrrad und Bus zu nutzen. Russlands Präsident Wladimir Putin möchte, dass der frühere deutsche Kanzler Gerhard Schröder bei Gesprächen über den Konflikt mit der Ukraine hilft. So jemanden nennt man Vermittler. Putin und Schröder kennen sich schon lange. Sie gelten als Freunde, deshalb finden manche die Idee schwierig. Die deutsche Bundesregierung hat den Vorschlag aber schon abgelehnt. Sie denkt nicht, dass er bei einer Lösung des Konflikts helfen würde. In Hamburg endet heute der große Hafengeburtstag mit der traditionellen Auslaufparade. Dabei fahren viele Schiffe noch einmal gemeinsam über die Elbe. Seit Freitag haben tausende Menschen das Hafenfest besucht. Zu sehen gab es große Segelschiffe, alte Boote und sogar ein Schlepperballett auf dem Wasser. Rund 250 Schiffe waren insgesamt dabei. Glitzer, Musik und viele Fans. In Wien wird heute der Eurovision Song Contest 2026 offiziell eröffnet. Dabei laufen die Sängerinnen, Sänger und Bands aus 35 Ländern über den sogenannten türkisen Teppich zum Rathaus. Dort werden sie von vielen Fans gefeiert. Mit der großen Eröffnungsfeier startet die ESC-Woche jetzt richtig. Das Finale des Musikwettbewerbs findet dann am kommenden Wochenende statt. Soweit die Meldungen und die Radio Teddy Nachrichten zum Nachhören, jederzeit in der Radio Teddy App.
6: Jetzt noch bis in den Abend perfektes Ausflugswetter am Muttertag. Heute strahlt neben Mama auch die Sonne vor sich hin. Dazu 18 bis 24 Grad. Morgen strahlen alle Pfützenfrösche endlich wieder reinspringen ins Nass. Dazu ein bisschen frischer als heute und mit Glück auch ein paar Sonnenstrahlen.
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10: Und dazu gibt's jetzt Lieblingsmusik für euer perfektes Familienwochenende. Viel Spaß!

0: Radio Teddy läuft bei euch an diesem Sonntag, am ganz besonderen Sonntag, am Muttertag. Und auch in dieser Woche hat uns unser rippendes Lieblingsnashorn einen Wochenrückblick gerappt. Hören wir gemeinsam mal rein.
1: Hier ist Dicker, ich hab euch was mitgebracht. Passt mal auf, diese Woche ging es richtig ab. Dieses Wochenende, das ist ja wohl klar, steht ganz im Zeichen unserer Supermama. Die ganze Woche haben wir schon dekoriert, gebastelt, gemalt und auch noch verziert. Für die allerwichtigsten Menschen, die es gibt. Alle Mamas aufgepasst, wir haben euch lieb. Die Eisheiligen kommen vorbei mit Kälteschock. Doch das bedeutet eigentlich, dass der Sommer rockt. Frühling auf der Autoscheibe, jetzt geht's ab. Yeah, es regnet Pollen und das nicht zu knapp. Morgens, mittags, abends, rund um die Uhr. Yeah, denn Pollen sind das Konfetti der Natur. Jo, das war's mit dem Wochenrückblick-Sticker. Bis zum nächsten Mal. High Five, euer Dicker.

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1: Hitnils, hallo. Wir sind im Mai und viele sagen ja auch, dass der Mai der Wonnemonat ist. Aber was bedeutet denn das Wort Wonne? Das möchte Leo wissen. Das Wort Wonne kennt man auch aus anderen Wörtern oder Sätzen. Manche Leute sagen zum Beispiel so etwas wie: Ach, es ist doch eine Wonne, hier in der Sonne zu sitzen. Damit meinen sie, dass es gut tut. Oder man hört auch: Mensch, das Baby ist aber ein richtiger Wonneproppen. Das heißt, das Kind ist gut genährt, hat schöne dicke Backen und einen runden Bauch. Früher konnte man an so einem Baby sehen, dass die Eltern genug Geld für Essen hatten. Und der Monat Mai wird eben auch von vielen als Wonne empfunden. Nach dem Winter und 6 oder 7 kalten Monaten freuen sich alle auf die Sonnenstrahlen. Deshalb hat König Karl der Große im 8. Jahrhundert den Namen Wonnemonat eingeführt, weil auch er sich über die Sonne und die vielen blühenden Pflanzen gefreut hat. Früher hat man den Mai auch Weidemonat genannt, weil das Vieh im Mai wieder auf die Weiden getrieben wird. Oder auch Blumenmonat, logisch, weil eben viele Blumen anfangen zu blühen. Aber als Begriff durchgesetzt hat sich bis heute eben das Wort Wonnemonat.
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0: Die Bedeutung deutscher Städtenamen. Fürth, der Name, geht auf eine Furt an der Rednitz zurück.
1: Jetzt noch bis in den Abend perfektes Ausflugswetter am Muttertag. Heute strahlt neben Mama auch die Sonne vor sich hin. Dazu 18 bis 24 Grad. Morgen strahlen alle Pfützenfrösche endlich wieder reinspringen ins Nass. Dazu ein bisschen frischer als heute und mit Glück auch ein paar Sonnenstrahlen.
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3: Hallöchen und ein schönes Wochenende.
1: Hallo.
3: Ich hoffe, ihr habt genug Platz im Familienauto. Jetzt wird's ordentlich voll. Hier sind Sandra.
1: Hallo.
3: Alina.
1: Hallo.
3: Und Basti. Hallo.
1: Ja, und ihr kennt sie, die großen Duelle. David gegen Goliath, Ronaldo gegen Messi, Pizza gegen Burger.
3: Ja.
1: Mindestens auf einer Stufe. Christina gegen Tim.
3: Ja.
1: Aus der Radio Teddy Morgenshow. In Challenges duellieren sich die beiden jeden Morgen und da fiebert ihr mit. Die nächste Challenge schon in 10 Minuten.
4: Und vorher gibt's Musik. Bei egal, was ihr jetzt tut, gerade am Wochenende. Die Musik bringt euch richtig gute Laune. Viel Spaß!

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5: Es geht um Spaß im Garten. Heute hörst du dir für eine Sekunde lang etwas an und musst erraten, was im Garten gemacht wird.
6: Okay.
5: Zwei Antworten müssen richtig sein.
6: Gut.
5: Das erste Gartengeräusch. Was passiert hier?
6: Kann ich nochmal hören? Das hört sich so ein bisschen an wie so ein Spaten, der ins Beet gestochen wird. Ich würde sagen, du gräbst da irgendwas um. Also es ist ein Spaten oder eine Schaufel.
5: Richtig.
6: Ui, Glück gehabt.
5: Ich habe die Schaufel benutzt, um etwas umzugraben. Dein zweites Gartengeräusch. Was passiert hier?
6: Ja, das ist ja eindeutig. Ich würde sagen, du mähst den Rasen. Das ist ein Rasenmäher.
5: Und diese Antwort ist... auch richtig. Hey Tim, damit hast du zwei Gartengeräusche erkannt und herzlichen Glückwunsch. Du hast dir heute deinen ersten Gartenpunkt geholt.
6: Cool. Dankeschön.
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2: Und das ist in dieser Stunde ein Song, um den man auf Social Media aktuell einfach nicht vorbeikommt. I Run von Heaven und Caitlin Aragon. Und zu dem Song wird nicht nur im Internet abgetanzt, sondern jetzt auch direkt vom Familienradio. Hier ist I Run, euer Radio Teddy Superhit der Stunde.

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5: Mit Angie, Hallöchen. Weiches Gras, kitzlige Kiesel oder matschigen Waldboden. All das können eure Füße auf Barfußpfaden ganz ohne Schuhe erleben. Das macht super viel Spaß und ist auch noch super gesund. Also Schuhe aus und Füße an die frische Luft. Hier bei uns in Mecklenburg-Vorpommern geht das zum Beispiel besonders gut im Rostocker Igerpark und in Plau am See in der Mecklenburgischen Seenplatte. An verschiedenen Stationen entdeckt ihr mit euren Füßen Untergründe aus der Natur und könnt ausprobieren, wie sich die Böden mal ohne Schuhe anfühlen. Oder ihr fordert auch eure anderen Sinne an Hör-, Riech- und Balancierstationen heraus. Noch mehr Tipps für Kids für euch zum Nachhören bei Radio Teddy Plus.
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2: Mit Benedikt Maurer. Hallo zusammen. Heute ist in Deutschland der sogenannte Erdüberlastungstag. Das ist der Tag, an dem rechnerisch schon alle Rohstoffe verbraucht sind, die eigentlich für das ganze Jahr reichen sollten. Dazu gehören zum Beispiel Wasser, Holz oder Energie. Wissenschaftler sagen, wenn alle auf der Welt so leben würden wie in Deutschland, wären die Vorräte der Erde schon jetzt für dieses Jahr aufgebraucht. Umweltverbände erinnern deshalb daran, wie wichtig es ist, gut mit der Erde umzugehen. Zum Beispiel Energie zu sparen oder öfter Fahrrad und Bus zu nutzen. Russlands Präsident Wladimir Putin möchte, dass der frühere deutsche Kanzler Gerhard Schröder bei Gesprächen über den Konflikt mit der Ukraine hilft. So jemanden nennt man Vermittler. Putin und Schröder kennen sich schon lange. Sie gelten als Freunde, deshalb finden manche die Idee schwierig. Die deutsche Bundesregierung hat den Vorschlag aber schon abgelehnt. Sie denkt nicht, dass er bei einer Lösung des Konflikts helfen würde. In Hamburg endet heute der große Hafengeburtstag mit der traditionellen Auslaufparade. Dabei fahren viele Schiffe noch einmal gemeinsam über die Elbe. Seit Freitag haben tausende Menschen das Hafenfest besucht. Zu sehen gab es große Segelschiffe, alte Boote und sogar ein Schlepperballett auf dem Wasser. Rund 250 Schiffe waren insgesamt dabei. Glitzer, Musik und viele Fans. In Wien wird heute der Eurovision Song Contest 2026 offiziell eröffnet. Dabei laufen die Sängerinnen, Sänger und Bands aus 35 Ländern über den sogenannten türkisen Teppich zum Rathaus. Dort werden sie von vielen Fans gefeiert. Mit der großen Eröffnungsfeier startet die ESC-Woche jetzt richtig. Das Finale des Musikwettbewerbs findet dann am kommenden Wochenende statt. Soweit die Meldungen und die Radio-Teddy-Nachrichten zum Nachhören, jederzeit in der Radio-Teddy-App.
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2: An diesem Wochenende fahren viele los, um ihre Mutter zu besuchen. Da kann es überall etwas voller werden. Außerdem gibt es einige Vollsperrungen, darunter die A1 Dortmund Richtung Münster zwischen Carmenzentrum und Carmener Kreuz, die A7 Flensburg Richtung Hannover zwischen Hamburg-Stellingen und Hamburg-Heimfeld und die A92 München Richtung Deggendorf zwischen Oberschleißheim und Unterschleißheim.
3: Jetzt noch bis in den Abend perfektes Ausflugswetter am Muttertag. Heute strahlt neben Mama auch die Sonne vor sich hin. Dazu 18 bis 24 Grad. Morgen strahlen alle Pfützenfrösche endlich wieder reinspringen ins Nass. Dazu ein bisschen frischer als heute und mit Glück auch ein paar Sonnenstrahlen.
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3: Schönes Wochenende, liebe Familien. Hier sind
4: Tim,
3: Sandra und Christina.
5: Und das Beste am Wochenende, ich bin mir sicher, da sind wir uns alle einig. Keine Schule und trotzdem wird es bei uns Angeber wissen.
3: Ihr stellt uns eure Fragen und wir beantworten sie jeden Tag im Radio Teddy nachgefragt. Und gleich die nächste spannende Frage und die Antwort dazu. Kurz vor halb.
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1: Hier bei uns in Mecklenburg-Vorpommern.

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1: Liebe Grüße an alle Haustiere da vorm Radio.
2: Liebe Grüße.
1: Wir stecken in der großen Haustierwoche. Da bekommt ihr eine Geschichte über ein Haustier und ratet, ist das tierisch ernst oder tierischer Quatsch? Hallo Anton, 7 Jahre alt aus Langenau bei Ulm in Baden-Württemberg.
3: Hallo. Hallo.
0: Wir alle wissen, dass Hunde und Katzen ein unglaublich gutes Gehör haben. Sie hören sogar Töne, die wir Menschen nicht hören können. Am besten hören Hunde. Sie hören sogar besser als Katzen. Tierisch ernst oder tierischer Quatsch?
3: Es ist tierischer Quatsch. Wegen meinem Freund. Der hat es erzählt, weil sie es vom Tierarzt gewusst haben.
1: Oh, nur der Form halber gucken wir nochmal nach.
0: Das ist tierischer Quatsch. Ja. Katzen hören dreimal besser als Menschen und sogar mehr als Hunde. Ihre großen, aufgerichteten Ohren können sie unabhängig voneinander bewegen und damit ihre Beute perfekt aufspüren.
1: Und damit bist du offiziell Haustierexperte. Herzlichen Glückwunsch.
3: Ja, danke.
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1: Mit Nils, hallo. Und mit dieser neuen Frage hier.
2: Ich heiße Anastasia, bin 7 Jahre alt. Ich wollte wissen, ob es Aliens wirklich gibt.
1: Da muss ich dich leider enttäuschen, denn ob es Außerirdische nun gibt oder nicht, das wissen selbst die größten Fachleute und Experten nicht. Das Problem ist einfach, dass wir Menschen bisher nur einen wirklich klitzekleinen Teil des Weltraums wirklich genau untersucht haben. Nämlich unser Milchstraßensystem. Mehr praktisch noch nicht. Einfach weil das Weltall riesengroß ist. Milliarden anderer Galaxien haben wir also noch nicht einmal entdeckt. Die große Frage, die wir überhaupt erst mal klären müssten, was sind Aliens oder Außerirdische überhaupt? Bei einfachen Lebensformen wie Bakterien oder Amöben ist das fast sicher. Die gibt es irgendwo. Denn die Forscher haben viele, viele hundert Planeten entdeckt, auf denen flüssiges Wasser möglich ist. Und Voraussetzung für Leben, wie wir es kennen, ist eben flüssiges Wasser. Bleibt die Frage, gibt es irgendwo da draußen auch intelligente Lebewesen? Also Lebewesen wie wir Menschen, die uns irgendwie ähnlich sind? Da können wir nur sagen, vielleicht. Vielleicht auch nicht. Das bleibt eines der größten ungelösten Geheimnisse der Menschheit.
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10: An diesem Wochenende fahren viele los, um ihre Mutter zu besuchen. Da kann es überall etwas voller werden. Außerdem gibt es einige Vollsperrungen, darunter die A1 Dortmund Richtung Münster zwischen Carmen-Zentrum und Carmener Kreuz, die A7 Flensburg Richtung Hannover zwischen Hamburg-Stellingen und Hamburg-Heimfeld und die A92 München Richtung Deggendorf zwischen Oberschleißheim und Unterschleißheim.
11: Jetzt noch bis in den Abend perfektes Ausflugswetter am Muttertag. Heute strahlt neben Mama auch die Sonne vor sich hin. Dazu 18 bis 24 Grad. Morgen strahlen alle Pfützenfrösche endlich wieder reinspringen ins Nass. Dazu ein bisschen frischer als heute und mit Glück auch ein paar Sonnenstrahlen.
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12: Halli, hallo, Hallöle, wunderschönes Wochenende gewünscht.
13: Hallo.
12: Das Studio ist voll. Wir haben hier Alina und den
13: Basti.
12: Und ich bin Sandra, Hallöchen. Und wir haben noch mehr Spaß für euch im Gepäck. Jede Stunde bekommt ihr hier die Tipps für Kids von unserer Kollegin Angie. Die verrät euch zum Beispiel, wie ihr Gemüsepommes selber macht oder eine Papprassel bastelt.
13: Ja, super. Mama und Papa freuen sich über den Krach.
12: Stimmt. Papa la Papprassel. Ja, und noch viel, vieles mehr.
13: Ja, und bis dahin hören wir Lieblingsmusik. Ganz ohne Papprassel, sondern von euren Stars.

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1: Hi! Damit wird jeder Kindergeburtstag zum absoluten Highlight. Wichtig ist neben Kuchen und Luftballons auch, na, ganz viel Konfetti. Manchmal sind wir dann sogar so doll in Partylaune, dass wir nur noch Konfetti im Kopf haben. Genau darum geht's auch in den neuen Kinderhit von Schlagerstar Axel Fischer alias Superbro. Hier ist Konfetti im Kopf bei Radio Teddy.
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4: Und das ist in dieser Stunde ein richtiges Power-Duo. Auf der einen Seite Radio Teddy Superstar Sabrina Carpenter und auf der anderen Seite die Lieblingskünstlerin von zum Beispiel meiner Mama Madonna. Die beiden haben sich zusammengetan für eine neue Single und die hören wir jetzt hier gemeinsam. Bring Your Love von Madonna und Sabrina Carpenter. 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
3: Mit Angie, Hallöchen. Sie sind quietschbunt, kalt und super lecker. Slushies. Das halbgefrorene Eis zum Trinken könnt ihr zu Hause ganz einfach selber mixen. Alles, was ihr dafür braucht, ist Obst, zum Beispiel Melonen, Erdbeeren oder Mangos. Püriert gemeinsam mit euren Eltern euer Lieblingsobst mit einem Spritzer Zitronen oder Limettensaft in einem Mixer oder mit einem Pürierstab. Schnappt euch dann jede Menge Eiswürfel aus dem Tiefkühlfach, packt sie in einen Gefrierbeutel und zerkleinert die Würfel mit einem Kartoffelstampfer oder der Unterseite eines Kochtopfs. Jetzt vermischt ihr das Crushed Eis mit dem Obstpüree zu einem Slushie. Nur noch in Gläser füllen, Trinkhalm dazu und los geht's mit dem Sommersonne-Trinkspaß. 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

und euren Lieblingsstars im Badezimmer. Zu cooler Musik macht das Zähneschrubbeln nämlich doppelt so viel Spaß und eure Zähnchen sind in 0,nix auch noch bettfertig. Also seid gerne mit dabei. 19.30 Uhr geht's los. Und danach gibt's hier Weltraumspaß mit Ulk, dem kleinen Sternjungen, und seiner Kollegin Yvonne. Jeden Abend haben die beiden hier ihre ganz eigene Sendung und denken sich immer die ulkigsten und lustigsten Geschichten für euch aus. Und was die beiden heute vorhaben, das hört ihr hier ab 19.40 Uhr. Und in wenigen Minuten geht unsere Lauschreise auch schon los. Vorher gibt's jetzt hier für euch zum Löffeln und Mampfen coole Hits, Feldern und Kids obendrauf. Viel Spaß!

0: Der kleine König lernt schwimmen.
1: Was bisher geschah?
0: Hast du es dir gemütlich gemacht, kleiner König?
2: Oh ja, jetzt kann's losgehen.
0: Gut, welche Geschichte soll ich heute erzählen?
2: Erzähl mal was über Sommer und Baden. Wenn's noch etwas wärmer wird, will ich nämlich ins Wasser.
0: Da habe ich ja wirklich etwas sehr Passendes. Die erste Geschichte heißt Das Seepferdchen. Es ist ja so schön am Badesee und das Wasser ist herrlich frisch. Grete und Wuff sind ganz aufgeregt. Sie sind beide ausgezeichnete Schwimmer. Johlend stürmen sie ins Wasser und strampeln gleich los. Auch das Eichhörnchen Buschel kann schwimmen, auch wenn es das nicht so oft macht. Es ist deshalb etwas vorsichtiger und übt zuerst im Flachen. Das Vögelchen Pieps ist zwar nicht Schwimmer, aber es liebt das Planschen. Und tobt und tanzt am Wasserrand erst einmal wie verrückt herum. Dann schwimmt es hinaus. Dazu setzt es sich auf ein Holzstöckchen und fährt wie auf einem Boot. Und wenn es genug hat, fliegt es einfach davon. Nun hat der kleine König seinen Auftritt.
2: Hier bin ich!
0: Er sieht wirklich toll aus. In der neuen, grün getupften Badehose und der Taucherausrüstung.
3: Ja, komm rein!
0: Wiehert Grete ihm zu.
3: Ist nicht tief!
0: Grete kann an ihrem Platz noch stehen. Ihr Kopf schaut aus dem Wasser heraus.
2: Achtung, jetzt kommt der Meisterschwimmer!
0: Der kleine König winkt Grete zu und rennt los. Schon ist er mit den Füßen im Wasser. Jetzt bis zum Bauch. Dann bis zum Hals. Und ehe er die große Grete erreicht hat, schaut nur noch die goldene Krone aus dem Wasser heraus.
3: Wie bitte?
0: Grete hat nicht verstanden, was der kleine König unter Wasser gesagt hat. Die Krone macht nun eine halbe Drehung und bewegt sich zurück ans Ufer. Unter ihr erscheint langsam wieder der kleine König. Der hat dicke Backen, die mit Wasser gefüllt sind. So wandert er wieder zurück an den Strand und spuckt erstmal aus. Er holt tief Luft.
2: Was war denn das? Ich bin ja gar nicht geschwommen.
0: Der kleine König setzt sich nun ans Ufer und zieht Taucherbrille und Flossen aus. Er denkt darüber nach, was gerade passiert ist.
2: Das Wasser war tief. Und weil Grete größer ist als ich, war mein Kopf unter Wasser. Aha. Und dann habe ich mit den Beinen gewedelt und bin trotzdem unten geblieben. Komisch. Irgendwas habe ich da falsch gemacht.
0: Ein bisschen erschrocken hat sich der kleine König aber schon.
1: Und jetzt geht's weiter.
0: Unter Wasser konnte er nicht atmen und musste die Luft anhalten, um kein Wasser zu schlucken.
2: Das war nicht sehr lustig.
0: Nun sitzt er am Ufer und schaut den anderen zu. Alle sind nun im Wasser. Alle. Außer der Katze Tiger.
2: Und außer mir.
0: Sie bauen mit Sand und Steinen eine Burg und machen einen Wassergraben drumherum. Aber der kleine König ist nicht recht bei der Sache. Es wurmt ihn schon, dass er etwas nicht schafft, was die meisten seiner Freunde können.
2: Ja, ich baue später weiter, Tiger.
0: Er steht auf und beobachtet die Schwimmer. Vielleicht kann er es ihnen nachmachen. Das gibt's doch nicht, dass er nicht schafft, was sogar schon der kleine Buschel hinbekommt.
2: Nee, das kann gar nicht sein,
0: macht er sich selber Mut. Eigentlich sieht es ganz leicht aus, was seine Tierfreunde da machen. Die strampeln nur mit den Beinen und damit kommen sie prima voran.
2: Aber vielleicht ist der kleine König anders gebaut. Ja, fliegen kann ich ja auch nicht.
0: Andererseits können ja die meisten Menschen schwimmen. Daran liegt es also nicht.
2: Ob ich vielleicht zu schwer bin?
0: Der kleine König schaut aufs Wasser.
2: Nee, die Grete ist ja viel schwerer. Oder etwa zu leicht. Auch nicht. Buschel ist viel leichter.
0: Der kleine König schaut kritisch auf seinen Bauch und den runden Popo.
2: Womöglich bin ich ein kleines bisschen zu dick.
0: In diesem Augenblick schwimmt eine Wildente an ihm vorbei. Der kleine König beobachtet genau, was die Ente macht.
2: Die ist ja dicker als ich und geht trotzdem nicht unter. Hey, und sie macht es viel besser als Grete und Wuffi. Die sitzt ja richtig mit dem Hintern auf dem Wasser. Dabei wird sie nicht mal richtig nass. Und sie kriegt kein Wasser in den Mund und in die Augen. Die macht's gut. Wedelt nur so ein bisschen mit den Beinen, sonst nichts. Boah, das sieht ganz schön cool aus.
0: Der kleine König geht nun ein zweites Mal ins Wasser. Aber diesmal nur bis zum Bauch.
2: Jetzt probiere ich's auf Entenacht. Ich mach's genau wie in dem Lied. Alle meine Entchen schwimmen auf dem See, schwimmen auf dem See. Köpfchen in das Wasser, Schwänzchen in die. Aber lieber erstmal ohne Köpfchen eintauchen und ohne Schwänzchen in die. Hä? Ach nee, auch ohne Popo in die Höhe.
0: Der kleine König setzt sich also locker im Schneidersitz auf die Wasseroberfläche. Da bleibt er aber nicht lange. Schon wenig später sitzt er auf dem Boden, im See, unter Wasser. Er ist hinuntergesunken. Pfeilschnell schießt er wieder hoch und japst.
2: Das hat nicht geklappt.
0: Der kleine König tapst zurück an den Strand. Seine Freunde haben alles gesehen und kommen nun auch aus dem Wasser. Während er sich etwas bedrückt abtrocknet, schütteln sich die Tiere die Tropfen aus dem Fell. Sie sehen, dass der kleine König jetzt Hilfe braucht.
3: Ja, Schwimmhilfe! Ja.
0: Schlägt Grete vor.
2: Ja, mit Flügeln oder Schwimmring wär's leichter,
0: gibt der kleine König zu. Aber er will noch nicht aufgeben. Er hat ja schließlich Freunde, die wissen, wie's geht.
2: Ihr könnt doch meine Schwimmlehrer sein. Ja, wollt ihr?
0: Klar, seine Freunde möchten ihm gerne etwas beibringen.
3: Ja, gerne.
0: Zuerst zeigt Wuffi den Hundekraulstiel. Der kleine König paddelt mit den Armen. Damit geht es zwar schon etwas besser, aber es ist nicht wirklich gut. Er gerät schnell unter Wasser. Dann zeigt Grete die Pferdetechnik. Der kleine König macht sich im Wasser etwas flacher und strampelt. Auch so geht er unter und stellt sich schnell wieder hin. Grete will, dass er es noch einmal probiert, aber der kleine König hat genug.
2: Nein, mir reicht's. Ich bin nicht mehr durstig.
0: In diesem Augenblick schwimmt ein Mädchen an ihnen vorbei. Das ist nicht viel älter als der kleine König und die kann es. Alle schauen gebannt zu. Der kleine König winkt begeistert.
2: Du schwimmst ganz toll. Ja, ganz. Ich möchte das auch lernen.
0: Das Mädchen freut sich. Sie macht es in langsamen Bewegungen genau vor.
4: Guck mal, ist doch ganz einfach. Du musst einfach hier bloß die Füße wie ein Frosch zappeln und ohne Arme zusammen vorstrecken, das Wasser wegschieben. Guck mal, es geht einfach. Guck mal, so hier.
0: Die Tiere hören mit offenen Mündern zu. Was war das? Aber der kleine König bedankt sich.
2: Ist gut. Ich versuch's mal.
0: Nur gut, dass er jede Sprache versteht, nicht nur die seiner Tierfreunde. Er weiß deshalb als einziger, was das Mädchen gemeint
2: hat. Sie sagt, ich muss mit den Beinen wie ein Frosch strampeln. Also die Beine anziehen und wegstoßen. Und dabei soll ich meine Arme ausstrecken und das Wasser nach außen wegschieben.
0: Die Tiere staunen. Man wird das lieber erstmal auf dem Trockenen ausprobieren. Die Katze Tiger wird das lebende Modell. Sie legt sich auf den Boden, bewegt sich im Trockenkurs. Sie macht genau das, was der kleine König neu gelernt hat.
2: Aha, so sieht das aus, wenn man es richtig macht.
0: Nun probiert es der kleine König selbst, aber auch nur an Land. Da klappt es schon ganz gut. Jetzt geht's ins Wasser. Da wird der kleine König doch etwas vorsichtig.
2: Ich will aber nicht wieder Wasser schlucken.
0: Atmen ist wichtig. Damit kennen sich die Freunde aus. Der kleine König legt sich im Flachen nun bäuchlings auf Gretes Vorderhufe. Hier soll er kräftig blubbern und Luft aus dem Mund blasen. Denn beim kräftigen Ausatmen kann man kein Wasser schlucken. Der kleine König probiert es ein paar Mal hintereinander.
2: Ja, ja, das klappt.
0: Und wenn er taucht, rät Wuffi, sollte er nach dem Auftauchen den Mund öffnen und tief einatmen. Holt man nämlich durch die Nase Luft, kommt vielleicht Wasser rein.
2: Das werde ich mal versuchen. Danke, Grete, danke, Wuffi.
0: Sie üben weiter und schon bald schwimmt der kleine König ein kurzes Stück zwischen Wuff und Grete hin und her. Hin und her und ist stolz wie ein königlicher Wassermann. Danach ruhen sich alle etwas aus. Und dann üben sie das Tauchen. Im Flachen sammeln sie vom Boden des Sees schöne Steine ein. Dazu muss man die Augen öffnen. Der kleine König übt das zuerst mit und dann ohne Taucherbrille. Und Buschel macht begeistert mit. Er kann auch etwas Übung gebrauchen. Nur Tiger und Pieps tauchen nicht. Sie sortieren die ertauchten Steine an Land nach der Größe. Die Freunde passen gut aufeinander auf. Selbst wenn man schon schwimmen kann, muss man vorsichtig sein. Am besten ist immer jemand in der Nähe, der gut schwimmt und helfen könnte. Schließlich legt sich der kleine König auf den Rücken und lässt sich treiben. Grete hält seinen Kopf fest. Das hilft so wie Stützräder beim Radfahren. Der kleine König staunt.
2: So gehe ich ja gar nicht unter.
0: Selbst dann nicht, als Grete mal loslässt. Und dann hält Grete den kleinen König am Bauch fest und er übt beim Brustschwimmen nur mit Beinen die Froschtechnik. So kommt er richtig gut voran. Da staunt sogar die Ente, die noch einmal an ihnen vorbeischwimmt.
2: Ja, hey Ente, probier's doch auch mal so. Du musst bloß hier auf den Füßen strampeln und dann wie ein Frosch.
0: Die Ente versteht kein Wort und schwimmt seelenruhig weiter. Und nun sind alle schon ganz schön geschafft. Ehe sie aber nach Hause gehen, will Grete noch rüber zur kleinen Mittelinsel schwimmen. Für den kleinen König ist das aber noch zu weit.
2: Ja, das macht doch nichts. Das macht überhaupt nichts. Ich komme trotzdem mit.
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4: Hallöchen, guten Abend gewünscht. Und hier macht sich jetzt schon der kleine Sternjunge für euch bereit und geht mit seiner Kollegin Yvonne noch ganz fix die letzten Moderationen durch. Vorher sind jetzt hier eure Schneidezähne, Eckzähne und Backenzähne dran.
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4: Wir schrubbeln unsere Zähnchen zusammen mit dem Radio Teddy Zahnputz-Hit ruckzuck blitzeblank. Und das geht natürlich am besten mit cooler Musik von euren Lieblingsstars. Also dreht das Radio jetzt ein bisschen lauter, macht eure Zahnbürste-Schraube bereit, Zahnpasta drauf, drücken und schon kann's losgehen. Auf die Plätzchen, fertig und los geht's mit Schrubbeln.

0: Nase weg, ihr habt's geschafft. Mit dem Radio-Teddy Zahnputz-Hit für heute Abend. Super gemacht. Und das hier ist euer Zahnputz-Heldenapplaus. Yeah. Und unsere Zahnputzmission geht natürlich morgen schon in die nächste Runde. Ab 6 Uhr haben Tim und Christina für euch in der Radio-Teddy Morgenshow jede halbe Stunde einen Zahnputz-Hit dabei. Also einschalten und vor allem mitschrubbeln.
1: Fertig.
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0: Hallo Lallo, liebe Ulki-Freunde, hier ist Ulk, der kleine Sternjunge.
1: Ja, hallo Lallo, hier ist Yvonne. Ja, herzlich willkommen zu unserer neuen Folge.
0: Ich bin fast zu spät gekommen, aber ich bin gerade noch eben hier reingeschlittert, damit wir beginnen können.
1: Ja, riechst du das auch?
2: Was stinkt denn hier so?
1: Liebe Ulki-Freunde, es stinkt hier ganz, ganz doll und sehr, sehr muffelig.
0: Vielleicht hat Yvonne gepupst.
1: Nein, das habe ich ganz sicher nicht.
0: Aber es stinkt
1: als
0: hier.
1: Als ich ins Studio kam, hat es nämlich schon gestunken.
0: Ach so? Das hätte ich jetzt auch gesagt, liebe Ulki-Freunde.
1: Ja, nein, aber ich weiß jetzt gar nicht so genau, wo dieser Gestank herkommt.
0: Ist ja eklig.
1: Riech mal.
2: Ich will eigentlich gar nicht riechen. Ich halte mir lieber die Nase zu.
0: Yvonne, guck mal da unten.
1: Was ist da?
0: Auf Muffys Hundedecke.
1: Nein!
2: Ja. Liebe Ulki-Fans, da liegt ein Stinkeknochen von Muffy, unserem goldenen Hund.
0: Also ich würde sagen, wir rufen jetzt mal ganz schnell Muffy und die soll den bitte hier wegräumen, ja? Ruft ihr mit, liebe Ulki-Fans?
1: Eins, ja, natürlich, ne?
0: Zwei, drei.
3: Muffy!
4: Hallo Lallo, liebe Ulki-Freunde. Hallo lieber Ulki, hallo liebe Yvonne. Schön, euch zu sehen. Was gibt's denn? Was kann ich für euch tun?
1: Ja, hallo Muffy. Was hat sie denn gesagt, Ulk?
0: Liebe Ulki-Freunde, habt ihr sie gehört? Yvonne kann sie immer nicht hören. Sie fragt, was los ist. Muffy, guck doch mal bitte da auf der Hundedecke.
1: Ja, guck mal, da stinkt es fürchterlich. Wie alt ist denn dieser Knochen?
4: Oh, das ist ja mein Stinkeknochen. Den wollte ich ja noch weiterfuttern. Na, werde ich mal machen. Ich lege mich mal hier auf die Hundedecke. So. Oh, ist der lecker.
0: Muffy, kannst du den nicht draußen im Studiogarten weiterfuttern?
1: Ja, jetzt geh mal raus, Muffin. Das ist ja unerträglich. Das stinkt ja.
4: Ich weiß überhaupt nicht, was ihr habt. Na gut, ich nehme ihn mit raus in den Garten. Tschüss, bis später.
1: Ja, tschüss, Muffin.
0: Yvonne, sollten wir vielleicht mal ein Fenster aufmachen?
1: Ja, ich mach mal ein Fenster auf.
0: So. Ja, lass uns bitte einmal durchlüften, bevor wir weitermachen. Das hält ja kein Mensch und kein Sternjunge aus. Liebe Ulki-Freunde, wir hören uns gleich wieder.

0: Hallo Lalo, liebe Ulki-Freunde, hier ist Ulk, der kleine Sternjunge mit Yvonne und dem X-Bot. Ja, heute geht es um die Sinne des Menschen und die Sinne des kleinen Sternjungen.
1: Ja,
0: den Riechsinn haben wir, glaube ich, jetzt ergründet. Es hat ordentlich gestunken. So.
1: Ja, ja.
0: Vielleicht klären wir mal mit dem X-Bot. Wo ist denn überhaupt der X-Bot? Meine lieben Ulki-Freunde, mein schwebender, kugelrunder, weißer Roboter, der X-Bot ist mal wieder nicht da. Er kommt zu spät. Lasst ihn uns gemeinsam rufen, okay? Auf drei. Eins, zwei, drei.
2: X-Bot!
3: Hui, hallo, hallo, liebe Ulki-Freunde, hier ist der X-Bot. X-Bot grüßt euch, den lieben Ulki und die allerliebste Yvonne. Oh, hier sind aber noch ein paar Stinkemoleküle. X-Bot kann die scannen. Boah, hat Ulki gepupst?
0: Was? Nein, ich hab nicht gepupst.
1: Ja, aber so ein bisschen riecht so.
0: Ja, aber das waren der Stinkeknochen von Muffy. Schön, dass du da bist, lieber X-Bot. Hast du den Sternkeksevorrat gescannt oder was hast du wieder gemacht?
3: Positiv. X-Bot hat den Sternkeksevorrat in der Studioküche gescannt und irgendetwas stimmt nicht.
0: Was stimmt denn da nicht?
3: Oh. Eigentlich hätte die Keksdose noch halb voll sein müssen, aber die Keksdose ist gar nicht da.
0: Ach, wie kommt das denn?
1: Ja, wo ist die? Hast du die versteckt, Ulk?
0: Was, wieso sollte ich denn Kekse verstecken? So ein Quatsch. Keine Ahnung. Die müssen wir nachher suchen. Jetzt machen wir erstmal weiter, damit wir hier nicht ganz durcheinander kommen.
1: So.
0: X-Bot, schön, dass du da bist, weil wir wollten jetzt unser Thema mal endlich einleiten hier. Die Sinne des Menschen, ja. Den Riechsinn haben wir gerade zu Genüge erfahren.
1: Allerdings, ja.
0: Ja, und es gibt aber noch weitere Sinne, oder?
3: Positiv. X-Bot kann dir gerne erklären.
0: X-Bot, welche Sinne hat denn der Mensch? Und der kleine Sternjunge natürlich auch.
3: Zu den wichtigsten Sinnen des Menschen gehören die fünf Hauptsinne. Das Hören, das Riechen, das Schmecken, das Sehen und das Tasten. Manche Menschen sind in einem bestimmten Sinn beeinträchtigt. So gibt es Leute, die nicht so gut sehen können oder gar nicht sehen können. Das nennt man Blindheit. Es gibt aber auch gehörlose Menschen, die nichts hören können. Meistens, wenn ein Mensch in einem bestimmten Sinn beeinträchtigt ist, dann sind die anderen Sinne besonders gut. So können blinde Menschen häufig sehr gut tasten und sehr gut hören.
0: Interessant. Vielen Dank, X-Bot.
1: Ja, danke schön.
3: Sehr gerne.
0: Aber sag mal, gibt es eigentlich noch weitere Sinne, X-Bot? Weil wenn ich zum Beispiel auf meine Knubbelnase gefallen bin, weil ich noch nicht so gut Fahrrad fahren konnte, da hat es ja ganz schön wehgetan, nicht? Weil ist ja auch ein Sinn, oder?
3: Positiv. Es gibt auch zum Beispiel den Schmerzsinn und den Temperatursinn.
0: Aha, das heißt, wenn man bei Kälte im Winter rausgeht, dann merkt man, dass es kalt ist.
3: Positiv.
0: Ach, ist ja spannend.
1: Ja.
0: Muffy, du bist ja wieder da.
1: Ja, hallo Muffin. Ach, schön. Sie hat ihren Stinkeknochen wohl aufgegessen.
0: Ja, sie hat ein Spielzeug im Maul. Muffy, leg dich doch einfach dort auf die Decke, dann kannst du schön zuhören.
4: Ah, mach ich, alles klar. Ich bleib hier ganz ruhig liegen.
0: Alles klar.
1: Oh Mann, was quietscht denn hier so, Muffin?
0: Muffy, das ist total laut. Hört ihr das, liebe Ulki-Freunde?
1: Muffy, wir machen doch gerade unsere Radiosendung. Da kannst du doch nicht hier so rumquietschen. Und es quietscht auch ganz schön im Ohr.
4: Echt? Hört ihr das auch, liebe Ulki-Freunde?
0: Natürlich hören die das.
1: Ja.
0: Es ist ja laut genug.
1: Ja, es quietscht richtig laut.
0: Ja. Muffy, meinst du, du könntest vielleicht mit dem Spielzeug in den Garten gehen?
4: Okay, ich gehe mit dem Spielzeug in den Garten. Macht's gut, viel Spaß noch. Ja.
1: Tschüss, Muffin.
0: Tja, und gleich, liebe Ulki-Freunde, geht es ums Sehen, einen weiteren Sinn des Menschen.

0: Okay, Freunde, hier ist der X-Bot. X-Bot dachte, er macht mal die Einleitung.
1: Danke, X-Bötchen.
2: Ja, hallo, ja. Liebe Ulki-Freunde.
1: Ja, hier sind Ulk, der kleine Sternenjunge und Yvonne.
2: Ja.
1: Ja, und ihr habt ja schon viel gehört jetzt über die Sinne des Menschen und des kleinen Sternjungen. Wir haben Buffy Stinkig doch gerochen.
2: Ja.
1: Das war der Riechsinn. Wir haben auch schon Muffys Spielzeug laut quietschen gehört, nicht?
2: Mhm, das war der Hörsinn.
1: Das war der Hörsinn. Und jetzt wollen wir über das Sehen sprechen. Nicht? Mhm. Es kann ja nicht jeder sehen. Also,
2: nein.
1: Es gibt ja auch blinde Menschen. Ja. Stimmt's, Yvonne?
2: Das ist richtig, ja.
1: Genau. Ja, und wir haben auch einige Ulki-Fans, die nicht sehen können, die blind sind. Ja, so auch der Ludwig, der ist 12 Jahre alt und ein großer Ulki-Fan. Und der wollte uns nämlich mal erklären, was der Unterschied zwischen einer Schule und einer Blindenschule ist und was man da so lernt. Den rufe ich jetzt einfach mal an mit dem X-Funker, oder Yvonne?
2: Ja, das machen wir.
1: X-Funker, bitte einmal Ludwig von der Erde anrufen. Ja. Hallo Lalo, hier ist Ulk, der kleine Sternjunge.
3: Ach, hi.
1: Ja, grüß dich, Ludwig. Sag mal, du hast uns doch mal erzählt, dass du auf eine Blindenschule gehst. Also zum Beispiel, glaube ich, wissen ganz viele Ulki-Freunde nicht, was der Unterschied zwischen einer Schule ist und einer Blindenschule. Kannst du das erklären?
3: Warte mal, eigentlich gibt's da eigentlich keinen großen Unterschied.
1: Mhm.
3: Das Einzigste, was da halt groß ist, weil es wird ja genauso lesen und schreiben gelernt, aber das Lesen, also das Schreiben, das ist ja mit so Blindenschrift, also mit so Punkten. Das heißt, die werden in einer bestimmten Reihenfolge gesetzt.
1: Mhm.
3: Und das ist Blindschrift. Ist sowas Ähnliches wie Geheimschrift.
1: Mhm.
3: Das Ähnliche ist wie dieses Morsen.
1: Ah, okay. Und wie liest man die, wenn man nicht sehen kann?
3: Also dafür sind die Finger.
1: Aha.
3: Also wenn man sehen kann, dann ist es klar, dann kann man die auch sehen, die Punkte.
1: Mhm.
3: Aber wenn man hier so blind ist wie ich, dann muss man das halt tasten. Also
1: mit
3: den Fingern.
1: Ah, man tastet die Schrift mit seinen Fingern?
3: Ja, genau. Also die muss man die Punktzahl ertasten. Und deshalb muss man auch richtig üben, wenn man lesen will. Ich krieg ja auch bei der Schule Noten.
1: Du kriegst auch Noten, okay. Ist ja Gigantogalactico spannend. Das heißt, die Blindenschrift wird über den Tastsinn gelesen.
3: Ja.
2: Mhm. Oh, das war ja spannend. Vielen Dank, Ludwig.
1: Ja, Ludwig, ganz herzlichen Dank. Ich würde sagen, wir haben jetzt wirklich was dazugelernt.
2: Absolut.
1: Mach's gut, Ludwig. Tschüss.
3: Ciao.
1: So, sehr spannendes Gespräch, aber jetzt würde ich doch sehr gerne mal meinen Geschmackssinn ausprobieren und ein paar Kekse essen.
2: Ja, ich auch. Aber wo sind sie denn?
1: Ja, ich weiß es nicht, Yvonne. Ich habe schon überall gesucht. Da kommt ja Muffy. Hallo Muffy.
2: Hallo Muffin.
1: Ich hoffe, du hast keinen Stinkeknochen
2: dabei.
1: Vielleicht
2: könnte Muffin uns beim Keksesuchen helfen.
4: Oh, habt ihr Kekse verloren? Hundekekse etwa?
2: Was hat sie gesagt?
1: Sie fragt, ob wir Hundekekse suchen. Nein, Muffy, wir suchen keine Hundekekse. Wir suchen die Sternkekse, die ich immer im X-Raket backe. Beziehungsweise der Keksomat im X-Raket. Und aber ich habe einen Vorschlag. Du hilfst uns suchen, weil Muffy kann ja ganz gut riechen.
2: Das stimmt, ja. Der hat eine gute Schnüffelnase.
1: Und sie kann sehr, sehr gut hören, muss man auch sagen.
2: Ja. Mhm.
1: Also sie hört nicht unbedingt, wenn man sagt, du sollst die Katze nicht jagen. Dann hört sie plötzlich sehr schlecht.
4: Das habe ich jetzt sehr wohl gehört. Und es stimmt nicht, liebe Ulki-Freunde. Ich höre sehr gut.
2: Ja. So, Muffin, bitte such mal die Sternkekse.
4: Ja, sehr gerne. Sekunde, ich schnüffel mal mit meiner Schnüffelnase. Okay, ich habe sie gefunden. Die Keksdose befindet sich hinter dem Gitarrenverstärker.
1: Oh, die Keksdose, Yvonne, ist hinter dem Gitarrenverstärker. Ich habe keine Ahnung, wie die da hingekommen ist. Ganz ehrlich.
2: Okay, du, dann hol sie doch mal die Keksdose.
1: Okay. So, bitteschön, meine liebe Yvonne.
2: Ja, komm, ich mach sie mal auf und dann futtern wir mal lecker Sternkekse. Hier, da.
1: Oh, dankeschön. Oh, Muffy, das ist Gigantogalactico cool, dass du so eine gute Nase hast, muss ich wirklich sagen.
2: Und die schmecken.
1: Ja, da hat ja auch das X-Raket gebacken. Muffy, guck mal, ich habe hier noch ein paar Hundekekse in meiner Hosentasche. So, kriegst du. Vielen Dank fürs Suchen.
4: Oh, Gigantogalactico cool. Ja. Oh, auch sehr lecker.
1: Liebe Ulki-Freunde, achtet doch mal auf eure Sinne. Wie gut könnt ihr riechen?
2: Und wie gut könnt ihr hören?
1: Und wie gut könnt ihr schmecken?
0: X-Bot kann auf jeden Fall gut scannen. Hätte die Sternkekse auch gefunden.
1: Stimmt, X-Bot. Ja. Hättest du auch geschafft.
4: Macht's gut, ihr lieben Ulki-Freunde. Bis zum nächsten Mal.
2: Ja, und ich sage auch gute Nacht.
1: Die wünsche ich euch auch. Und hier noch einen Galaktikus.

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0: Raststätte. Da machen wir eine Pause. Warum musstest du auch 3 Würstchen mit Pommes in der Halbzeitpause essen?
1: Lukas, Kröte und Jonas kamen von einem Fußballspiel in Hannover und waren auf dem Weg zurück nach Göttingen.
2: Ist Kröte gerade auf die Darmtoilette gerannt?
3: Ja.
4: Das wurde aber auch Zeit.
5: Lass uns hier reingehen. Da sieht uns niemand.
6: Auf das Darmklo?
5: Ja, da ist das Licht kaputt.
4: Mist, ich hab die Tür nicht richtig zugemacht.
5: Hier hört uns niemand. Welche Frau geht schon mitten in der Nacht auf eine nicht beleuchtete Toilette? Mach mal die Taschenlampe an. Boah, wie sieht denn deine Jacke aus? Die ist ja strunzdreckig.
6: Oh, ja, ich weiß, ich muss sie in die Reinigung bringen. Mach ich gleich Montag in Göttingen. Sag mal, hast du einen Knall? Ist das gerade deine einzige Sorge?
5: 3000 Euro für 300 Euro. Wenn du es ausgegeben hast, bekommst du neue. Aber pass auf, wenn du da bezahlst.
6: Ja, ich mach das ja nicht das erste Mal.
4: Wow, was war das denn?
0: Du siehst erleichtert aus.
4: Ich glaube, ich habe eben das Gespräch von 2 Verbrechern belauscht. Ich habe nur keinen Plan, worum es ging.
7: Stellt euch mal vor, was meiner Schwester Siru gestern passiert ist. Sie hat im Blumenladen Falschgeld angenommen.
8: Woher weißt du, dass es Falschgeld war?
7: Als sie den Geldschein dann später einem anderen Kunden wieder rausgeben wollte, hat er ihn reklamiert. Daraufhin haben sie den Schein mit einem Teststift markiert und festgestellt, dass er falsch ist.
8: Übrigens habe ich heute Mittag mit meinem Dad gesprochen. Er sagt, in Göttingen sei bisher in 5 Geschäften Falschgeld aufgetaucht.
4: In 5 schon? Weißt du in welchen?
8: Warte mal, ich hab's mir aufgeschrieben. In der Buchhandlung Krüger, im Fotogeschäft Meseberg, beim Friseur Overbeck, in der Parfümerie Kisch und jetzt im Blumenladen.
4: Hey, gute Arbeit. Das gucke ich mir gleich mal im Netz an. Vielleicht kann man anhand des Standorts einen Radius oder ein Muster erkennen, das uns weiterhilft.
8: Bisher sind die Blüten in Duderstadt, Goslar und Holzminden aufgetaucht. Gestern das erste Mal in Göttingen und dann gleich 5-mal.
0: Es wird Zeit, dass wir einen Schlachtplan entwickeln, wie wir den Tätern auf die Spur kommen.
4: Welche Anhaltspunkte haben wir?
8: Beide Täter scheinen im Umfeld von Göttingen zu wohnen.
0: Der eine Täter hatte eine schmutzige Jacke, die er heute zur Reinigung bringen wollte. Das hat er schließlich auf der Toilette gesagt.
4: Noch etwas?
8: Einer der Kunden, der mit einem 50er bezahlt hat, trug eine dreckige Jacke. Es war eine Lederjacke. Eigentlich sehr cool. Stehkragen, Biker-Details an den Schultern, so ganz abgefahrene Schnallen und der Reißverschluss lief so schräg.
7: Unfassbar. Du kannst die Jacke 1A beschreiben, aber den Typen, der drin steckte, hast du nicht mal ansatzweise wahrgenommen?
8: Ja und? Ich kann mich nicht auf alles gleichzeitig konzentrieren.
4: Es könnte einer der Täter gewesen sein.
2: Es gibt für uns jetzt einiges zu tun.
7: Ja. Je früher wir anfangen, desto besser. Vielleicht sollten wir alle Reinigungen in Göttingen abklappern und nach dem Kunden mit der hellbraunen Lederjacke suchen.
2: Ja, so schnell wie möglich. Er wollte seine Jacke heute abgeben.
9: Ob die hier in Göttingen das Geld drucken lassen?
4: Kann sein. Wir sollten rausfinden, was man dafür braucht. Sekunde, ich mache mir da mal ein paar Stichpunkte.
0: Okay, außerdem müssen wir im Internet recherchieren, was die Presse so über die Geldfälscher in Duderstadt, Goslar und Holzminden geschrieben hat.
9: Ich mache die Internetrecherche.
4: Okay, Würmchen, alles klar. Maike und Shaoli, klappert ihr die Reinigungen ab? Das ist jetzt echt nicht so meins.
7: Klar, kein Thema.
4: Super. Jonas und ich machen uns mal schlau, welche technischen Voraussetzungen man überhaupt braucht, um Geldscheine zu fälschen.
0: Ja, läuft.
2: Hey, Siru, würdest du mit mir noch mal zum Rastplatz fahren? Am Tag kann ich schlecht in die Darmtoilette spazieren.
8: Meinetwegen. Dann lass uns aber gleich losfahren. Ich habe heute Abend noch einen wichtigen Termin.
7: Oha, da geht doch was.
8: Halt die Klappe.
4: Ich glaube nicht, dass ihr da etwas finden werdet. Die Putzfrau wird alles beseitigt haben, wenn etwas da gewesen sein sollte.
8: Wir sollten es trotzdem versuchen. Hast du gesehen, ob die Jacke einen Riss hatte?
7: Natürlich nicht. Das wäre mir aufgefallen. Und ich hätte es auch der Polizei gesagt. Da war nur Nietenknopf als Zierde am Ärmel. Der sah ein bisschen so aus wie der Ohrring, den der Typ getragen hat.
9: Hast du das auch der Polizei erzählt?
7: Nein, warum auch? War doch kein wertvoller Ohrring.
2: Ja, das sind doch schon ein paar Hinweise. Schade nur, dass wir auf unseren Polizeihund Gustav verzichten müssen.
4: Ich bin sicher, Seru ist ein super Ersatz.
7: Danke, das war süß von dir.
4: Sehr gerne. Oh mein Gott. Okay, wenn ihr was findet, schickt's in die Gruppe. Ich sammle dann die Infos, die wir zusammenbekommen.
10: Und jetzt geht's weiter.
1: Die Freunde schwärmten aus. Maike, Würmchen und Shaoli hatten sich auf den Weg zu Maike nach Hause gemacht, Gustav gefüttert und dann im Internet alle örtlichen Reinigungen rausgesucht. Da bekam Würmchen einen Anruf von Lukas.
2: Dieses Mädchen ist eine absolute

0: absolute Diva. Und als sie dann auch in den Hunde aufgetreten ist, da war es dann ganz vorbei. Alter, ich kann nicht mehr, wie die sich angestellt hat.
1: Oh Mann, da haben wir uns ja was eingebrockt. Aber erzähl mal, was ihr rausgefunden habt.
0: Ah, leider nicht sehr viel. Ihr ist auf der Fahrt noch eingefallen, dass der Typ mit der Lederjacke nach billigem Rasierwasser gerochen hat. Das ist dir scheinbar eingefallen, als da so ein LKW an uns vorbeigefahren ist.
1: Na, das muss ja ein tolles Rasierwasser gewesen sein. Das erinnert mich daran, dass in einer Parfümerie auch Falschgeld aufgetaucht ist. Vielleicht gibt es da ja einen Zusammenhang.
0: Ja, könnte sein. Leider haben wir auf der Toilette nichts gefunden, was auf die Typen hindeutet.
1: Schade. Aber zumindest haben wir eventuell einen Zusammenhang mit der Parfümerie. Vielleicht finden wir da was raus. Habt ihr alles mitgehört?
2: Ja, haben wir.
1: Gut, dann lasst uns jetzt um die Reinigung kümmern.
3: Das sind ganz schön viele.
1: Direkt in der City ist nur eine. Die anderen sind echt verstreut.
4: Na dann los, ihr zwei. Wir fangen mit der Reinigungsstock in der Wiener Straße an.
3: Ja.
1: Okay.
3: So, da wären wir. Und jetzt? Wir können ja wohl kaum da reinmarschieren und sagen, guten Tag, hat ein gesuchter Falschgelddealer hier seine schmutzige Lederjacke abgegeben?
4: Eher nicht. Ach, keine Ahnung, das machen wir ganz spontan.
1: Na, das kann ja was werden.
4: Keine Sorge, das kriegen wir schon hin, Würmchen. Moment, ich hab ne Idee. Helft mir mal, den Knopf abzureißen.
1: Was soll denn das werden?
4: Wart ab. Guten Tag.
5: Hallo.
6: Hallo. Wie kann ich euch helfen?
4: Mein Onkel hat heute eine braune Lederjacke bei Ihnen abgegeben und diesen Knopf an der Jacke verloren.
6: Wie heißt denn dein Onkel?
4: Mein Onkel hat die Jacke nur abgegeben. Die gehört ihm nicht. Ich weiß nicht, wie der Mann heißt, dem sie gehört.
3: Vielleicht schauen Sie bitte einfach nach, ob Sie eine braune Lederjacke haben, die am rechten Ärmel einen großen Fleck hat.
6: Das sind nicht gerade präzise Angaben. Hat er die Jacke heute gebracht?
4: Er wollte sie heute bringen, ja.
6: Tut mir leid, hier hängt keine braune Lederjacke. Zeig mir doch mal den Knopf. Am besten, du lässt ihn hier. Wenn dein Onkel die Jacke bringt, können wir ihn gleich annähen.
3: Aber vielleicht bringt er die Jacke auch in eine andere Reinigung.
4: Du hast recht. Vielleicht hat er sie auch schon woanders abgegeben.
3: Ja, trotzdem vielen Dank.
4: Okay, tschüss.
3: Tschüss. Tschüss.
4: Oh, danke.
3: Kein Ding. Naja, war ja auch nicht zu erwarten, dass wir gleich im ersten Geschäft Glück haben.
4: Welche Reinigung ist die nächste auf unserer Liste, Würmchen? Du hast sie doch gespeichert, oder?
1: Was denkst du denn? Hier, die nächste ist nur ein paar Straßen entfernt.
4: Na dann los. Dieser Knopf fehlt an der Jacke. Sie hat am Ärmel einen ziemlich großen Fleck.
7: Ah ja, dann weiß ich. Die ist heute Vormittag abgegeben worden. Gib mir bitte mal deinen Knopf. Der Knopf passt aber nicht zu der Jacke.
3: Doch, das muss sie sein.
4: Gucken Sie doch bitte mal in Ihr Auftragsbuch nach dem Namen. Ich bin sicher, dass mein Onkel der Kunde ist.
7: Kindchen, der Knopf passt nicht und basta. Mir scheint, er gehört eher zu deiner Jacke.
3: Können Sie uns nicht bitte sagen, wem die Jacke gehört?
7: Natürlich nicht. Wieso wollt ihr das denn wissen?
4: Zeigen Sie uns doch bitte mal die Jacke.
7: Ich weiß nicht, warum ihr die Jacke unbedingt sehen wollt, aber bitte. Hier, seht ihr? Der Knopf passt nicht.
3: Sie haben recht. Entschuldigen Sie bitte die Störung. Wir haben uns geirrt.
7: Ach. Kein Problem.
1: Schönen Tag noch.
7: Ja, euch auch.
3: Das ist die Jacke. Die Nummer 54 hat dran gehangen. Wir müssen den Namen des Kunden unbedingt rausfinden. Wir können ja nicht den ganzen Tag vor dem Laden stehen und beobachten, wer die Jacke abholt.
1: Zumal es ja unwahrscheinlich ist, dass sie heute schon fertig wird. Heißt, wir müssten hierfür länger unsere Zelte aufschlagen.
4: Aber wenn der Kerl sie in eine Tüte steckt, wissen wir doch gar nicht, wer sie abgeholt hat.
3: Okay, was machen wir jetzt? Wir könnten Kröte anrufen und ihn fragen, ob er eine Idee hat.
4: Quatsch, wir kriegen den Namen schon raus. Pass auf, wir gehen nochmal rein, zwei von uns lenken die Frau ab und der andere guckt im Auftragsbuch nach dem Namen des Kunden. Wie findet ihr das?
3: Abgemacht. Auf zur Enttarnung von Nummer 54.
4: Okay, dann los.
8: Jonas und Kröte fanden heraus, dass es 6 Druckereien in Göttingen gab. Die beiden hatten keine Ahnung, wie Geldscheine hergestellt wurden und wollten sich bei den Druckereien die einzelnen Schritte erklären lassen. Ihre erste Station war die Druckerei Sauermann.
9: Guten Tag.
6: Hallo ihr zwei. Was kann ich für euch tun?
9: Wir möchten uns bei Ihnen erkundigen, ob wir hier Plakate für unseren Sportverein drucken lassen können.
6: Na klar.
7: Ich müsste erst mal wissen, welches Format ihr braucht, wie viele Plakate und ob ihr einen Entwurf habt.
2: Wir sollten uns erst mal nach den Preisen erkundigen.
7: Es gibt verschiedene Drucktechniken. Die Preise hängen zum Beispiel von der Menge ab und auch wie viele Farben gedruckt werden sollen. Passt auf, ich gebe euch einen Flyer mit. Da habt ihr dann eine Übersicht über die verschiedenen Drucktechniken und ein paar Preisbeispiele.
9: Das ist super, vielen Dank.
2: Können wir uns die Druckerei mal anschauen? Ich meine, wo wir schon mal hier sind. Wir machen demnächst von der Schule aus unseren Zukunftstag und mich würde es sehr interessieren, mal in eine Druckerei zu schnuppern.
7: Da muss ich mal Herrn Sauermann fragen. Sekunde. Herr Sauermann, hier sind zwei Jungs, die sich gern mal die Druckereiräume anschauen würden. Haben Sie ein paar Minuten Zeit?
5: Ich komme. Hallo, ihr möchtet die Druckerei besichtigen?
2: Total gern, wenn es möglich ist.
5: Na, dann kommt mit. Wir fangen mal im Keller an. Da stehen die Druckmaschinen.
9: Klasse, vielen Dank.
2: Wow, die sind ja riesig und bestimmt ganz schön teuer.
5: Ja, dafür bekommt man ein gutes Auto.
2: Oder man stellt sie sich in den Keller und druckt damit Blüten. Dann reicht es für ein paar Autos mehr.
5: Du kommst auf Ideen. Ich glaube, für den Hobbyraum im Keller sind die Maschinen zu groß. Und vor allem zu laut. Das ist eine alte Technik. Der Vierfarbendruck. Der sogenannte Offset-Druck.
9: Cool. Nur so Interesse halber. Könnten Sie mit einer dieser Maschinen noch Falschgeld herstellen?
5: Na, das Thema interessiert euch ja brennend. Also, mit jedem Kopierer können Geldscheine vervielfältigt und nachgemacht werden. Drucken kann man sie nur, wenn man die richtigen Druckplatten und das entsprechende Papier dazu hat. Wenn ihr wollt, könnt ihr in den Ferien bei mir ein Praktikum machen.
9: Gute Idee, danke. Kann man die Scheine auch scannen?
5: Ihr lasst nicht locker, was? Scannen ginge. Aber die Qualität beim Ausdrucken ist so schlecht, dass das sofort auffallen würde. Früher habe ich auch oft davon geträumt, mein Geld selbst zu drucken. Aber selbst wenn man das wollte, wäre es fast unmöglich. Hier, seht euch diesen 50-Euro-Schein an. Allein auf der Vorderseite sind 5 Sicherheitsmerkmale. 4 sind sichtbar, 1 ist ertastbar. Hier das Durchsichtsregister, das Wasserzeichen, der Sicherheitsfaden, der Stichtiefdruck, das Hologramm und auf der Rückseite der Farbwechsel unten rechts.
8: Kröte und Jonas hielten den Schein vor eine Neonröhre. Beim Betrachten im Gegenlicht wurde oben links die Zahl 50, wenige Zentimeter darunter ein Wasserzeichen und rechts daneben eine dunkle Linie sichtbar.
5: Das ist der Sicherheitsfarbe.
2: Unten rechts erscheint beim Kippen ein Hologramm.
9: Und auf der Rückseite verändert sich die Farbe der 50.
5: Genau. Das Baumwollpapier macht verschiedene Bildelemente ertastbar. So können auch Blinde den Wert des Scheins erkennen. Ihr seht, dass es nahezu unmöglich ist, qualitativ hochwertige Scheine herzustellen.
8: Herr Sauermann zeigte Jonas und Kröte auch noch die anderen Bereiche der Druckerei. Als sie den Rundgang beendet hatten, bedankten sie sich und Herr Sauermann erinnerte sie noch einmal daran, dass sie sich für den Zukunftstag oder ein Praktikum gern melden dürften.
9: Der wusste aber genau Bescheid. So genau, dass man fast glauben könnte, er hat was mit der Sache zu tun. Er hat früher davon geträumt, Banknoten zu fälschen. Aber macht ihn das schon verdächtig?
2: Und dass die Fälscher Zugriff auf besonderes Papier haben müssen?
9: Ich glaube nicht, dass er uns alles ruhig erklärt hätte, wenn er wirklich was damit zu tun hat. Sollen wir noch zu den anderen Druckereien gehen?
2: Nee, ich glaube, das bringt nichts. Ich würde ja lieber...
9: Es wäre auch möglich, dass immer nur eine geringe Anzahl von Blüten hergestellt wird, damit es nicht so auffällt.
2: Du meinst, die könnten so lange warten, bis die 3000 Euro ausgegeben sind und erst dann stellen die neue Scheine her?
9: Klar, vielleicht ist der Drahtzieher ein Angestellter und er druckt die Scheine immer nur dann, wenn er das Gerät zur eigenen Verfügung hat, weil der Chef nicht da ist.
2: Gibt es überhaupt etwas, das wir sicher wissen? Wir können doch lieber erstmal...
9: Die Verwendung eines Farbkopierers können wir nach Angaben der Polizei ausschließen. Die Scheine waren gedruckt und nicht kopiert.
2: Ja, vielleicht sollten wir beim Papier ansetzen. Aber jetzt lass uns erstmal Burger holen.
9: Warum das denn?
2: Es ist fast 5. Ich bin schlimm unterzuckert und muss unbedingt was essen.
9: Kröte, du bist echt unglaublich.
8: Nachdem Kröte sich gestärkt hatte, entschieden sich die beiden, doch noch 2 weitere Druckereien zu besuchen. Am nächsten Morgen trafen sich die Göttinger 7 eine Viertelstunde vor Unterrichtsbeginn in der Klasse und erzählten, was sie rausgefunden hatten.
4: Wir wollten bei der Reinigung schnell in das Kundenbuch schauen, um die Adresse von der Nummer 54 herauszufinden. Da kam die Angestellte schon wieder zurück. Da haben wir das Buch einfach mitgenommen.
1: Was? Das ist Diebstahl.
4: Wir bringen es später zurück, versprochen. Zumindest wissen wir jetzt, dass der Typ seine Jacke gestern Vormittag dort abgegeben hat.
10: Ja, wir sind sicher, dass es die Jacke ist, die wir suchen. Aber er hat dazu auch noch eine falsche Adresse angegeben. Die Mauerstraße 67a gibt es nämlich gar nicht.
1: Ich habe übrigens einen Ordner gemacht mit den wichtigsten Artikeln über die Geldfälschungen, die in Niedersachsen und Hessen aufgetreten sind.
9: Lass mich raten, du hast die Artikel ordentlich nach Alphabet sortiert?
1: Die Artikel nicht, aber die Zeitung natürlich, in denen sie erschienen sind. Der neueste ist immer oben. Auf der ersten Seite habe ich die wichtigsten Informationen notiert.
2: Cool. Gib uns mal eine kurze Zusammenfassung. Wir haben ja jetzt nicht genug Zeit, das alles zu lesen.
1: Okay.
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0: Luft und nicht zu Haus.
1: Die Naturfüchse.
2: Was bisher geschah?
3: Tschüss, Mama, ich bin weg. Karim und Jonas holen mich ab.
4: Was habt ihr drei denn heute vor?
3: Wir treffen uns mit Lena zum Müll sammeln.
4: Lena ist die Försterin, oder?
5: Hallo.
6: Hallo.
5: Hallo.
6: Hi, Lena.
5: Na, Heinrich?
3: Ja, braver Hund.
7: Schön, dass ihr da seid.
5: Ein riesiger Müllhaufen. Mitten im Wald. Wer macht denn sowas?
3: Gute Frage. Was ist das alles für Zeug?
8: Das sind zwei alte Autoreifen. Und jede Menge alte Mauersteine und kaputte Kacheln.
5: Zu viel für unsere Sammeleimer.
7: Das ist Bauschutt. Der wird besonders gerne im Wald abgeladen.
3: Und was ist hier drin?
5: Farbe?
7: Zeig mal. Das ist ein Holzschutzmittel. Das ist bei uns längst nicht mehr zugelassen. So, ihr Lieben, das Ordnungsamt kommt heute nicht mehr. Helft ihr mir, die Farbdosen ins Forsthaus zu bringen?
5: Natürlich, ja. Ihr könnt eine Dose in meinen Sammeleimer stellen. Da ist noch Platz.
7: Okay, ich glaube, wir haben alle Dosen. Dann gehen wir zum Forsthaus zurück.
5: Komm, Heinrich.
8: Wollen wir dann morgen mit unserem Müllsammeln weitermachen?
7: Ja, das wäre klasse. Heute muss ich mich erst mal um diese Müllkippe kümmern.

0: vor kurzem neue Leute eingezogen. Eine Familie, glaube ich. Und ich habe im Garten schon mal Kinder gesehen.
1: Okay.
0: Jedenfalls gibt es auf dem Grundstück auch eine alte Garage. Die wurde neulich ausgeräumt. Und da habe ich ein Fahrrad gesehen, das ziemlich genauso aussah wie das Fahrrad, das wir heute im Wald gesehen haben. Es stand vor der Garage in der Auffahrt.
1: Ernsthaft?
0: Ja.
1: Und du bist sicher, dass es dasselbe Fahrrad war?
0: Es hat die gleiche Farbe und auch so einen grünen Aufkleber hinten auf dem Schutzblech.
1: Boah.
0: Und der Sattel, der war auch kaputt.
1: Oh, du bist so cool, Jonas. Wenn die Leute aus der Villa jetzt auch noch ein Auto mit Anhänger haben, dann haben wir unseren Umweltsünder schon gefunden.
0: Also ein Auto mit Anhänger habe ich da noch nie gesehen.
1: Egal.
2: Und jetzt geht's weiter.
1: Das Fahrrad ist trotzdem eine tolle Spur.
3: Stimmt, das ist sie wirklich. Was haltet ihr davon, wenn wir uns morgen etwas früher treffen? Dann können wir auf dem Weg zum Wald an dem Haus vorbeifahren.
0: Gute Idee. Vielleicht fällt uns da noch mehr auf.
1: Abgemacht. Ich hole euch wieder ab und dann finden wir den Täter. Los, kommt! Beste Freunde, Handschlag! Boom!
4: Am nächsten Tag setzen die Freunde ihren Plan in die Tat um und fahren zu dem Haus mit dem großen Garten. Das Grundstück ist von einer kleinen, etwa kniehohen Mauer und einem Zaun umgeben. Die Freunde stoppen ihre Fahrräder davor und sehen durch die Gitterstäbe.
1: Wow, das Haus ist ja riesig. Wer wohl darin wohnt?
0: Oh, duckt euch!
5: Was ist denn?
0: Da sind wieder die beiden Kinder im Garten. Die müssen uns ja nicht unbedingt sehen, oder?
1: Stimmt, erstmal nicht. Und was machen die?
3: Spielen Fußball, glaube ich.
1: Mensch, tut mir leid. Hallo, Mama.
5: Wo sind die Kinder hin? Ich sehe sie nicht mehr.
0: Meinst du, sie haben Toni gehört?
5: Keine Ahnung.
1: Ich rufe später wieder an.
0: Kann dein Handy auch leise klingeln?
1: Bestimmt. Ich muss das mal einstellen. Los, kommt. Wir gehen zur Hauseinfahrt. Von hier draußen sieht man ja nichts.
5: Wie jetzt? Wir gehen da rein.
0: Und unsere Fahrräder?
1: Wir sind ja gleich wieder zurück.
5: Toni, warte mal. Du kannst doch nicht einfach da reingehen. Das ist nicht erlaubt.
1: Aber auch nicht verboten, oder?
5: Nein, aber...
1: Müll in den Wald zu kippen ist auch nicht erlaubt. Also kommt jetzt.
4: Mit einem mulmigen Gefühl im Bauch folgen Karim und Jonas ihrer Freundin aufs Grundstück. Die leicht ansteigende Zufahrt führt in einem großen Bogen von der Straße zum Haus und ist gesäumt von hohen Büschen. Plötzlich bleibt Jonas stehen.
0: Seht mal, vor dem Haus steht ein Auto mit Anhänger.
5: Oh, ich glaub's ja nicht.
0: Und da ist Bauschutt drauf.
1: Der sieht genauso aus wie von der Müllkippe gestern. Hast du deinen Vater schon nach den Reifenspuren gefragt?
5: Hab ich, aber nur mit dem Foto kann er nichts anfangen, sagt er. Wir bräuchten ein Nummernschild. Das wäre eindeutig, sagt Papa. Könnt ihr es lesen?
1: Nee, zu weit weg. Wir müssen näher ran.
5: Los!
0: Noch weiter?
5: Toni macht keine halben Sachen und wir können sie nicht allein lassen. Also komm!
1: Das Auto fährt weg. Schnell, versteckt euch hinter dem großen Busch.
5: Und das Nummernschild?
1: Warte. K, T, H? Nee, das zweite ist ein M, oder?
0: Oh Mist! Jetzt ist ein Baum davor.
5: Wir fahren ihm einfach hinterher. Dann kriegen wir das Kennzeichen. Los, zu den Rädern.
1: Oh nein.
0: Mist!
6: Guck mal, Mia. Wir haben Besuch.
0: Komisch. Ich habe niemanden eingeladen. Du, Tim?
6: Mm-mm.
0: Ihr habt gerade hinten im Garten doch noch Fußball gespielt, oder?
6: Ist ja auch unser Garten. Und wer seid ihr? Und was macht ihr hier?
7: Also, ich bin Karim. Das sind Jonas und Toni. Und wir wollten gerade gehen.
0: Sind eigentlich schon weg.
1: Genau. Wir haben nämlich was Wichtiges vor.
6: Haben wir mitgekriegt. Er wollt Thorsten verfolgen.
1: Thorsten? So heißt der, dem das Auto gehört? Ihr kennt den?
6: Ja, aber warum wollt ihr das wissen?
1: Wir müssen wissen, wo er hinfährt.
0: Wir glauben, er bringt Müll in den Wald.
1: Wir müssen ihn aufhalten.
0: Der Anhänger, die Reifenspuren, das passt alles.
6: Verstehst du, was die meinen? Nee, aber ihr geht jetzt besser, sonst hol ich unseren Vater.
1: Könnt ihr uns wenigstens sagen, wo Thorsten jetzt hinfährt? Oder kennt ihr vielleicht sein Nummernschild?
6: Nein. Und was geht euch das überhaupt an?
1: Wir müssen das wissen. Es geht um unseren Wald.
7: Vergiss es, Toni. Die glauben uns nicht. Wir gehen.
0: Also, tschüss dann.
6: Ja, tschüss. Und kommt ja nicht wieder.

0: Boah, wie kann man nur so gemein sein? Die wollen uns nicht helfen, den Wald zu retten.
1: Naja, die kennen uns ja auch nicht.
2: Genau, was würdest du machen, wenn plötzlich drei Fremde bei dir im Garten stehen?
0: Keine Ahnung, ich habe keinen Garten.
1: Immerhin wissen wir, dass dieser Thorsten nicht ihr Vater ist. Wahrscheinlich ist er ein Handwerker, der in der Villa arbeitet.
3: Und er ist mit seinem Auto inzwischen über alle Berge. Und der Müll auf dem Anhänger auch.
0: Und das ist so gemein. Wir waren so nah dran. Und jetzt haben wir noch nicht mal sein Nummernschild. Und das alles nur wegen dieser beiden da.
2: Tim und Mia.
0: Von mir aus.
1: Ärger dich nicht. Wir wissen doch gar nicht, ob wir hinter dem Richtigen her sind.
0: Na und ob? Er hat ein Auto mit Anhänger. Mit Müll auf der Ladefläche. Und vergiss das Fahrrad nicht, das Jonas wiedererkannt hat.
1: Ja, aber...
0: Das ist doch alles kein Zufall.
2: Wie wär's, wenn wir jetzt endlich in den Wald zu Lina fahren? Wir erzählen ihr alles und dann sehen wir weiter.
1: Gute Idee. Sie wartet sicher schon auf uns.
0: Ja, du hast recht. Fahren wir.

0: Im Forsthaus berichten die Kinder, was sie herausgefunden haben. Lina hört ihnen aufmerksam zu und geht anschließend mit den Dreien erneut zu dem illegalen Müllplatz.
1: Seid ihr noch alle dicht hinter mir?
2: Ja, ja, klar.
1: Gut, denn nach allem, was ihr mir erzählt habt, müssen wir uns ein bisschen beeilen.
2: Dann glaubst du auch, dass der Mann, den wir gesehen haben, unser Müllsünder ist?
1: Das weiß ich nicht. Aber wenn, möchte ich ihn zu gern auf frischer Tat ertappen.
3: Und wenn wir ihn sehen, nehmen wir ihn fest?
1: Das würde ich gern. Aber das darf nur die Polizei. Aber vielleicht können wir ihn so lange festhalten, bis sie kommt.
3: Und ich schreibe in der Zwischenzeit das Kennzeichen auf.
1: Das ist eine gute Idee, Karim.
3: Bist du aufgeregt, Lina?
1: Ja, mir geht so viel im Kopf herum. Einerseits möchte ich den Müllsünder unbedingt schnappen. Aber das klappt nur, wenn wir ihn auf frischer Tat ertappen. Also, wenn er noch mehr Müll in meinen Wald kippt. Und das will ich nicht.
2: Mhm. Oh, ich glaube, Heinrich hat die richtige Stelle schon gefunden.
3: Ich sehe ihn. Ist der Haufen größer geworden?
4: Sieht so aus. Ich glaub's ja nicht.
2: Aber ich sehe kein Auto. Seht ihr eins?
3: Nein.
1: Das kann doch nicht wahr sein. Toni hat recht. Der Schuttberg ist noch viel größer als gestern. Jemand war noch mal hier.
3: So ein Mist.
1: Wie kann man nur so dreist sein? Jonas, was machst du da?
2: Ich will wissen, ob der neue Schutt wirklich von Thorstens Anhänger ist.
3: Von wem soll er denn sonst sein?
2: Also ich bin mir nicht sicher. Kannst du das erkennen, Karim?
4: Ehrlich gesagt sehe ich nur viele alte, kaputte Steine.
2: Ja, genau. Nichts, was man wiedererkennen könnte.
3: Die werden schon aus dem alten Haus sein. Ihr habt doch gesagt, da wohnen neue Leute drin. Die bauen sicher irgendwas um.
1: Ich glaube dir jedes Wort, Toni. Aber leider haben wir keinen echten Beweis.
3: Und das Fahrrad? Wieso liegt das eigentlich immer noch hier?
1: Das Ordnungsamt war noch nicht da, um alles wegzuräumen. Die haben mit illegalen Müllplätzen einfach zu viel zu tun. Die Stadt hat im letzten Jahr mehrere Millionen Euro ausgegeben, um solche Müllplätze wegzuräumen.
2: So viel? Und was passiert mit einem Müllsünder, wenn ihr ihn schnappt?
1: Kommt drauf an, was er genau getan hat. Wenn man dich erwischt, wie du eine Bananenschale wegwirfst, ist das eine sogenannte Ordnungswidrigkeit. Die kostet ein Bußgeld von 10 oder vielleicht 20 Euro.
2: Oh, dafür würde mein Taschengeld aber nicht reichen.
4: Eine Bananenschale wegzuwerfen ist auch verboten?
1: Müll da wegzuwerfen, wo er nicht hingehört, ist immer verboten. Und wenn dein Müll sogar die Luft, den Boden oder ein Gewässer verschmutzt, wie in unserem Fall, ist es keine Ordnungswidrigkeit mehr, sondern eine Straftat.
3: Klingt irgendwie schlimmer als das erste.
1: Ist es auch. Bei einer Straftat muss die Polizei ermitteln. Und die Strafen für die Täter sind viel härter. Nachdem ihr gestern weg wart, habe ich jedenfalls Anzeige erstattet. Und ich hoffe, die Polizei findet denjenigen, der das getan hat.
3: Wenn Tim und Mia uns nicht dazwischen gekommen wären, hätten wir den Täter vielleicht längst geschnappt.
1: Vielleicht. Aber jetzt müsst ihr die Sache der Polizei überlassen, okay? Versprecht ihr mir das? Ich möchte ein Ja hören.
5: Ja. Ja.

0: Was meint ihr? Wollen wir uns wirklich aus der Sache raushalten?
1: Haben wir Lina doch versprochen.
2: Ja, und sie will alles, was wir ihr erzählt haben, an die Polizei weitergeben.
1: Genau. Vielleicht sollten wir die erstmal machen lassen.
0: Aber Karims Vater hat doch selbst gesagt, dass die Polizei kaum Zeit für solche Fälle hat.
2: Ja, aber er hätte bestimmt was dagegen, wenn wir uns einmischen. Außerdem hätte er Angst, dass uns etwas passiert.
0: Meine Mutter, der dürfte ich auch nichts davon erzählen. Hallo? Du, wir sind schon auf dem Weg nach Hause.
1: Ja,
0: bis gleich.
1: Und was machen wir jetzt?
0: Also, ich will an der Sache dranbleiben. Außerdem waren wir bisher doch ganz erfolgreich, findet ihr nicht?
2: Stimmt, aber wir müssen vorsichtig sein. Was sagst du, Jonas?
1: Ich mach auch mit. Aber ich würde gern wissen, warum die Leute ihren Müll überhaupt in den Wald kippen.
0: Ja.
1: Warum bringen sie ihn nicht zu einem Wertstoffhof? Die gibt's doch überall.
2: Das ist eine wirklich gute Frage.
3: Schon am nächsten Nachmittag gehen die Freunde dieser Frage auf den Grund. Sie fahren zu einem nahegelegenen Wertstoffhof und stellen ihre Fahrräder davor ab. Dann gehen sie zu Fuß an den wartenden Autos auf der Zufahrt vorbei.
1: 9, 10, 12 Autos warten hier, dass sie drankommen.
0: Boah, und die wollen alle durch die große Halle fahren, um Müll abzugeben?
2: Klar, was sonst? Siehst du den weißen Kombi? Da ist der ganze Kofferraum voll mit Müllsäcken und Gerümpel.
1: An der Halleneinfahrt steht jemand vom Wertstoffhof und sagt den Leuten, wo sie ihren Kram loswerden. Ich war schon mal mit meinem Vater hier. Da war das auch so.
4: Moin. Ein Toaster, ein Staubsauger und ein Computerbildschirm?
5: Toaster und Staubsauger, erster Container links. Den Bildschirm vom Container dahinter abstellen.
4: Alles klar.
6: Ich habe ganz viele Styroporverpackungen. Wo soll ich die?
5: Gelber Container, rechts am Ende der Halle.
6: Okay, danke.
2: Boah, hier ist ganz schön was los.
1: Und wie? Hättet ihr gedacht, dass die Leute so viel zum Wegwerfen haben?
0: Nee. Kommt, wir sehen uns mal um.
4: Hey, wo wollt ihr denn hin?
0: Uns umsehen.
7: Und warum? Wenn ich fahren darf.
2: Wir würden gern wissen, wie so ein Wertstoffhof funktioniert.
1: Wir haben nämlich in unserem Wald einen illegalen Müllplatz gefunden und fragen uns, warum die Leute nicht einfach hierher fahren, um den Müll wegzuwerfen.
7: Aha, verstehe. Und ihr seid ohne eure Eltern hier?
0: Ja.
7: Na schön. Wisst ihr was? Eigentlich darf ich euch hier ja nicht rumlaufen lassen. Ihr seht ja, was hier los ist. Die Autos, die rumrangieren und die Container, auf die man klettern kann, ne?
2: Sowas machen wir nicht.
0: Ehrenwort.
1: Wir passen immer auf.
7: Glaub ich euch, geht aber trotzdem nicht. Aber wenn ihr mir versprecht, dass ihr ganz dicht bei mir bleibt, dann gehen wir einmal zusammen durch die Containerhalle und ich beantworte alle eure Fragen.
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0: meine Mutter.
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2: Hallo, liebe Hörspielfreunde, hier bin ich wieder, der Jens von der Hörspielfabrik. Gleich geht es hier bei Radio Teddy weiter mit dem 10. und letzten Teil von Gromgard Mahles, die Wunschkugel. Aber was ist bisher passiert? In einer Winternacht fällt eine große goldene Kugel vom Himmel und landet im Vorgarten von Martius. In der Kugel findet Martius ein Buch, Gromgard Mahles, welches angeblich ein Märchenbuch sein soll. Martius ist überzeugt davon, mit Hilfe des Buches den geheimnisvollen Glimmwald finden zu können, in dem dieser Gromgard Mahles leben soll. Gemeinsam mit seinen Freunden macht sich Martius auf den Weg, die Kugel zurückzubringen. Auf dem Weg stellt Martius fest, dass die Kugel ihm seine Wünsche erfüllt und verrät dieses Geheimnis Luna. Alle sechs erreichen den Dagusberg und finden den Eingang zur Höhle. Plötzlich bebt der Höhlenboden und vor ihnen steht die Wächterin der Pforte. Als aber die Wächterin die Kugel erblickt, verneigt sie sich vor Martius und entschuldigt sich. Nun erfahren auch Hubertus, Immanuel, Felicitas und Tara, dass Martius der Herr der Wunschkugel ist und dass all seine Wünsche in Erfüllung gehen. Bis auf Tara und Luna scheinen sich die anderen drei völlig zu verändern und wollen nun nicht mehr diese tolle Kugel diesem Gromgard Mahles zurückgeben. Tara und Luna beschließen, Martius trotzdem dabei zu helfen. Als Hubertus, Immanuel und Felicitas davon erfahren, wollen sie Martius die Kugel wegnehmen. Doch im allerletzten Moment wünscht sich Martius, dass die drei tief und fest schlafen und nie davon erfahren haben, dass er alle Wünsche erfüllen kann. Nachdem Belgora, die Wächterin des Dagusberges, ihnen die Pforte zum Glimmwald öffnet, machen sich Luna, Tara und Martius allein auf den Weg. Sie finden Gromgard Mahles und übergeben ihm die Wunschkugel. Plötzlich steht Martius im Glimmwald und neben ihm Gromgard Mahles. So, jetzt geht es aber hier bei Radio Teddy weiter mit dem 10. und letzten Teil von Gromgard Mahles, die Wunschkugel.
3: Wie bin ich hierher gekommen?
4: Ich habe dich hierher gebracht, Martius. Deinen Freunden geht es gut und sie sind zurück in ihrem Dorf.
3: Was? Aber warum?
4: Glaubst du, es wäre in deinem Dorf wieder so wie vorher, wenn sich alle deine Freunde an diese Reise erinnern könnten?
3: Aber Luna!
4: Ich habe deine Sorgen gehört, Martius. Glaube mir, es ist besser, wenn sie glauben, nur du wärst verreist gewesen.
3: Aber die ganzen schönen Momente mit Luna. Ich will nicht, dass sie sich nicht mehr daran erinnern kann.
4: Beruhige dich. Sie wird sich daran erinnern. Und es wird euer Geheimnis bleiben.
3: Und was ist mit Feli, Immanuel, Hubertus und Tara?
4: Es geht alles gut aus. Hatte sich das Luna nicht gewünscht? Auch Tara wird sich an den Abend in der Höhle nicht mehr erinnern.
3: Das ist auch besser so.
4: Und was deine Fragen angeht, kann ich dir nur so viel verraten? Den Glimmwald erreicht man nur, wenn man wirklich fest daran glaubt, ihn erreichen zu können. Und das ist mit allen Zielen so, die man sich setzt. Der Hüter des Glimmwaldes ist wie der Hüter der Ziele. Ich möchte dir drei Früchte überreichen, von jedem Glimmwaldbaum eine.
2: Gromgard Mahles griff in die Zweige des ersten Baumes und zog einen kleinen Schlüssel hervor.
4: Dieser wird alles, was sich vor dir verschließt, öffnen. Damit sind nicht nur Türen gemeint, Martius. Aber geh sehr behutsam mit ihm um, denn nicht immer ist es gut zu wissen, was sich hinter etwas Verschlossenem verbirgt.
2: Es war alles wie in einem Traum. Martius nahm den Schlüssel an sich. Gromgard griff in den zweiten Baum und zog eine kleine Brille hervor.
4: Diese wird dich sehen lassen, was sich deinem Auge entzieht. Aber sei auch damit vorsichtig und entscheide sorgsam, hinter welche Mauern oder Herzen du blicken möchtest.
2: Martius nahm auch die kleine Brille entgegen und steckte sie in seinen Rucksack. Er fühlte sich leicht, obwohl er nicht wusste, ob er sich freuen oder traurig sein sollte. Eigentlich wollte er nur noch zu Luna in sein kleines Dorf Mulkwold.
4: Und hier nun die letzte Frucht.
2: Damit zog Grumrad einen goldenen Faden aus dem dritten Baum, band eine Schleife daraus und übergab sie Martius.
4: Manchmal braucht es eine Erinnerung, um die richtige Entscheidung zu treffen, den richtigen Weg einzuschlagen. Öffnest du die Schleife, wirst du ganz und gar in ihr eintauchen, als würdest du sie ein zweites Mal erleben. Und noch etwas. Man kann viele Früchte essen, aber jede nur einmal.
3: Das heißt, ich kann sie nur einmal benutzen, oder? Grumrad? Wo bist du? Wo?
0: Wir sind gleich da. Wie kann man nur sofort so tief einschlafen?
3: Wo? Bernhard? Was machst du denn hier? Wieso bin ich auf deinem Floß?
0: Na, jetzt geht's ja los. Ich habe dich mit deinem neuen Wagen vom Birkenfloßplatz abgeholt. Schon vergessen?
3: Meinem neuen Wagen? Ich verstehe nicht.
0: Aber schön, dass du zur Wintersonnenwende wieder zurück bist von deiner Reise. Wie war's denn bei Euridike? Hat sie dir verraten, wie man Erdbeeren bei uns zieht?
3: Ja, glaube ich.
2: Als Martius sich aufrichtete, stellte er fest, dass er auf einem wunderschönen Wagen im Heu lag und Robby, sein Zugtier, kauend in die Sonne blinzelte. Etwas verwirrt blickte er sich um und konnte schon die Anlegestelle bei der großen Eiche sehen. Mulkvold, wieder zu Hause. Er tastete sich ab, als ob er Gewissheit darüber haben wollte, dass er wirklich hier war. Dabei fand er in seiner Jackentasche einen Schlüssel, eine kleine Brille und eine goldene Schnur, die zu einer Schleife gebunden war. Er lächelte Bernhard an.
3: Entschuldige, ich muss richtig tief geschlafen haben.
0: Na, das kann man wohl sagen. Du hast geschnarcht wie 5 Biberbäume fällen.
2: Als Martius mit seinem Wagen das Land erreichte und Bernhard ihm mitteilte, dass er schon am Birkenfloßplatz die Überfahrt bezahlt hätte, zog er kurz die Augenbrauen hoch, wunderte sich aber nicht wirklich. Er verabschiedete sich und rollte den Wagen hoch zur Eiche. Es kam ihm wie eine Ewigkeit vor, als er das letzte Mal hier war. Es lag noch etwas Schnee und die Luft roch nach Kiefern. Er schnalzte und Robby stapfte los. Eine Holzkiste rutschte unter dem Kutschbock hervor und Martius staunte nicht schlecht, als er sie öffnete.
3: Was ist denn das? Die Kette von Felicitas. Da wird sich aber jemand freuen. Und, oh, Schnitzmesser. Eine ganze Sammlung. Und was haben wir hier?
2: Er zog ein kleines Heft aus der Kiste. Auf der ersten Seite stand: Achtung, Reisebuch. Nur für Buchreisende geeignet. Luna.
3: Das ist Lunas Buch aus dem Koffer. Und ein Gutschein von Amelie. Morgen ist Wintersonnenwende. Das wird eine Überraschung.

0: schön, dass du wieder da bist, Martius. Aber wegen einem Erdbeerbeet extra die weite Reise zum Schattenwald zu machen. Das ist echt, Martius.
1: Also wirklich, du wirst sehen, das klappt nicht. Der Boden ist hier zu sandig.
2: Ja, zu trocken.
3: Ich weiß, Emanuel.
4: Es ist noch so viel da. Heute ist Wintersonnenwende. Wo ist denn eigentlich Luna?
0: Die holt nur irgendwas. Kommt gleich wieder.
5: Martius, Martius! Und? Ist Eurydike wirklich so alt?
3: Ja. Ziemlich.
6: Hört mal alle her. Ich möchte euch danken, dass ihr alle da seid und dass es euch gibt.
0: Keine Ursache. Gern geschehen.
4: Still, das ist eine Rede, glaube ich.
6: Danke, Feli. Ja, und weil ich es hier in unserem schönen Mulkwold immer noch am schönsten finde, möchte ich euch... Also, ich meine, habe ich Geschenke für euch.
4: Oh, Geschenke.
6: Hier, für dich, Emanuel.
7: Nein, neue Schnitzmesser. Danke, Martius, vielen Dank.
6: Hubertus, der Wagen, mit dem ich gestern angekommen bin, ist deiner.
0: Was? Also, nein, das kann ich nicht annehmen, das...
6: Doch, kannst du. Du brauchst einen neuen und da ist er.
0: Ich weiß gar nicht, was ich dazu sagen soll. Also...
4: Hubertus, wie wäre es mit einem einfachen Danke?
0: Danke.
6: Felicitas, schau mal, was ich bei der alten Eiche gefunden habe.
4: Nein! Oh, du hast meine Kette wieder gefunden. Oh, du glaubst nicht, was das für mich bedeutet.
6: Ich bin noch nicht fertig.
4: Danke, Martius.
8: Luna kam herein und alle überschlugen sich mit Worten. Jeder zeigte ihr sein Geschenk und Hubertus war völlig aus dem Häuschen.
0: Wahnsinn, das ist wirklich wunderbar.
9: Das ist ja toll.
0: Das ist so schön im Licht.
1: Ich hab mir das wirklich
6: gedacht. Tara, ich denke, das wird dir gefallen.
9: Ein Briefumschlag. Oh, einen Flug mit Amelie. Ist ja der Wahnsinn.
10: Oh, wie
9: danke,
10: schön.
9: Danke, Martius. Danke.
10: Wenn ich mal kurz unterbrechen dürfte... Wir haben auch ein Geschenk für dich, Martius. Wir haben alle zusammengelegt.
0: Ja, das stimmt. Alle. Wir haben alle zusammengelegt.
8: Luna überreichte Martius ein Paket, schön eingepackt und mit einer Schleife umwickelt.
6: Ich war doch noch gar nicht fertig. Dann möchte ich dir aber auch mein Geschenk überreichen.
4: Ah.
8: Martius überreichte Luna ebenfalls ein Paket.
4: Ist das aufregend?
0: Ist das aufregend?
1: Pack aus!
9: Aufmachen, Luna!
8: Als Luna ihr Heft aus der Verpackung zog, schaute sie Martius mit großen Augen an.
10: Das ist mein Reisebuch. Wie hast du das gefunden? Ich habe dir nie davon erzählt. Oh, ist das schön. Ich habe es wieder. Oh, ich danke dir, Martius.
8: Sie fiel Martius um den Hals und war plötzlich so glücklich, dass sie selbst nicht wusste, was mit ihr los war.
1: Ja, nun lass ihn doch mal sein Geschenk auspacken.
10: Ja! Oh ja!
6: Ein Buch. So viel steht schon mal für... Grumgard Mahles? Woher... Ich dachte, er hätte...
10: Freust du dich? Du wolltest es doch unbedingt haben und wir konnten es ja beim letzten Mal nicht mitnehmen und deshalb habe ich es mit Feli für dich...
6: Danke. Ich danke euch allen. Das ist das schönste Geschenk, das ich jemals bekommen habe.
4: Dann wird jetzt endlich gefeiert. Auf Martius' Rückkehr und auf einen tollen Frühling.
10: Ja, auf Martius.
1: Auf Martius.
9: Ja, auf einen tollen Flug mit Amelie.
0: Mein Herz schlägt so schnell.
1: Oh ja.
4: Auf den Frühling.
0: Auf einen tollen Frühling. Und auf einen neuen
1: Frühling.
0: Zeig mal her.
8: Luna zog Martius in die kleine Küche von Felicitas.
10: Jetzt mal ganz ehrlich, Martius. Woher wusstest du von dem Heft? Das wusste niemand, nicht einmal meine Eltern.
8: Martius überlegte kurz. Und dann holte er die goldene Schleife aus seiner Jackentasche.
6: Hier, bitte. Die ist für dich.
10: Eine goldene Schleife? Was soll ich damit tun?
6: Zieh sie einfach auf, wenn du willst.
8: Luna schaute Martius etwas misstrauisch an und öffnete die goldene Schleife. Einen Moment schien die Welt stillzustehen und Martius betrachtete Lunas verträumten Blick. Die Erinnerungen stürzten auf sie ein wie ein Falkenschwarm.
11: Fabian, ein Falke, sollte mir die Wunschkugel zurückbringen.
10: Och, das ist lieb, aber es ist fast Vollmond und hell genug.
11: Ich hatte sie in meiner Hütte im Glowald liegen lassen.
12: Oh, es gibt heute Abend Möhren. Jemand was dagegen?
10: Nicht mal 200 Schritt entfernt ist eine kleine Bergquelle. Dort können wir die Wassersäcke auffüllen.
11: Fabian ist dann aber nachts wohl im Flug kurz eingeschlafen. Dabei fiel sie ihm aus den Krallen und... Naja, den Rest müsst ihr mir jetzt erzählen.
10: Ein Falke? Dann war der Falkenschwarm.
11: Fabian hat, glaube ich, jeden Falken, den er kennt, mobilisiert, nach der goldenen Kugel Ausschau zu halten. Ich habe wirklich gedacht, sie ist ihm ins Wasser gefallen.
10: Matthias. Oh.
8: Tränen der Freude kullerten Luna die Wangen hinunter. Dann fiel sie Martius um den Hals. Martius' kleines Marderherz hüpfte und er wusste, Luna hatte ihre Erinnerungen wieder. Glücklich drückte er Luna an sich und sein Blick wanderte zu seinen Freunden. Einem Hasen, der begeistert von seinem neuen Heuwagen erzählte, dem Igel, der erklärte, wie man mit einem neuen Schnitzmesser richtig arbeitet, der Frettchendame, die ihrer Tochter Tara immer wieder voller Freude die verloren gegangene Halskette zeigte und zu Tara, die allen erklärte, wie ein Adler fliegt und landet.

0: Das war Gromgard Mahles, die Wunschkugel. Ein Hörspiel von Jens-Uwe Bartholomäus. Die Sprecher und ihre Rollen? Raphael Albert, Matthius. Juliana Jakobait, Luna. Lilian Bartholomäus, Tara. Daniela Hoffmann, Belgora. Nadine Schlubach, Felicitas. André Fischer, Hubertus. Christian Giese, Immanuel. Horst Lampe, Gromgard Mahles. Sebastian Borsch, Lukas. Bettina Stäbert, Amelie. Leonard Bartholomäus, Bernhard. Manfred André Hagbeck, Fred. Charlotte Lehmann, Infodame am Flugplatz. Jens-Uwe Bartholomäus, Erzähler und Wirt Gustav. René Schwettke, Absage. Regie und Musik Jens-Uwe Bartholomäus. Produktion Die Hörspielfabrik Dub Records 2019.
1: Das war der 10. und letzte Teil von Gromgard Mahles, die Wunschkugel. Bis zum nächsten Mal hier bei Radio Teddy verabschiede ich mich wie immer mit einem herzlichen Tschüss.
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3: Mit Benedikt Maurer. Hallo zusammen. In Deutschland ist gerade der sogenannte Erdüberlastungstag. Das ist der Tag, in dem rechnerisch schon alle Rohstoffe verbraucht sind, die eigentlich für das ganze Jahr reichen sollen. Dazu gehören zum Beispiel Wasser, Holz oder Energie. Wissenschaftler sagen, wenn alle Menschen auf der Welt so leben würden wie in Deutschland, wären die Vorräte der Erde schon jetzt für dieses Jahr aufgebraucht. Umweltverbände erinnern deshalb daran, wie wichtig es ist, gut mit der Erde umzugehen. Zum Beispiel Energie zu sparen oder öfter Fahrrad und Bahn zu nutzen. Für viele Schulkinder in Mexiko beginnen schon bald besonders lange Sommerferien. Wegen der Fußball-Weltmeisterschaft in diesem Sommer dauern sie dort diesmal fast 3 Monate. Normalerweise haben die Kinder ungefähr 6 Wochen frei. Weil während der WM aber besonders viele Menschen unterwegs sein werden, möchte die Regierung so Staus und überfüllte Busse und Bahnen vermeiden. Einige Eltern und Experten haben die Entscheidung kritisiert. Sie finden, dass Kinder

0: Erst das Handtuch, dann die Liege. Ein Urlauber aus Hannover hat jetzt fast 1000 Euro zurückbekommen, weil im Hotelpool fast alle Liegen schon früh morgens reserviert gewesen sind. Auf der griechischen Insel Kos haben oft schon um 6 Uhr morgens Handtücher auf dem Pool gelegen, obwohl dort niemand saß oder lag. Die Familie hat den Pool deshalb nur selten richtig nutzen können. Große Freude auf einem Pferdehof an der Ostsee. Dort hat eine Stute gesunde Zwillingsfohlen zur Welt gebracht. Die beiden kleinen schwarzen Fohlen heißen Primus Maximus und Primus Minimus. Zwillingsgeburten sind bei Pferden sehr selten. Dass dabei beide Fohlen und auch die Mutter gesund bleiben, kommt fast nie vor. Die Ärzte sprechen deshalb von einem kleinen Wunder. Die MS Wissenschaft ist gerade mit einer Mitmachausstellung zur Medizin der Zukunft unterwegs. Besucher können dort zum Beispiel ausprobieren, wie künstliche Intelligenz Krankheiten erkennt oder wie neue Medikamente getestet werden. Zurzeit ist das Schiff in Berlin, danach fährt es unter anderem nach Magdeburg, Köln, Heidelberg, Würzburg und am Ende sogar bis nach Wien. Alle weiteren Tourinfos gibt es auf ms-wissenschaft.de. Soweit die Meldungen und die Radio Teddy Nachrichten zum Nachhören, jederzeit in der Radio Teddy App.
1: Wolken und im Westen auch mal nass, so hüpfen wir durch die Nacht. Sobald der Montag ausgeschlafen ist, hüpfen die Wilden von euch durch die ersten Pfützen der Woche. Dazu kommen wir im Laufe des Tages auf 11 bis 15 Grad. Und mit ein bisschen Glück hüpft irgendwo auch ein Sonnenstrahl vor.
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0: Schatz.
1: Und Kinder, was macht ihr in der Pause?
2: Wir
3: okay.
2: Wir rennen.
3: Und der?
2: Der pennt. Power, Pause.
3: Und ihr?
2: Wir laufen.
3: Okay.
2: Wir rennen.
1: Und der?
2: Der pennt.

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1: Viele Eltern können ein Lied davon singen. Es gibt ausgesprochene Mama- und ausgesprochene Papa-Kinder. Das kann so weit gehen, dass der andere Elternteil beispielsweise beim Abendritual einfach nicht erwünscht ist. Das führt einerseits dazu, dass sich der abgelehnte Elternteil auch durchaus gekränkt fühlt und der begehrte Elternteil kaum mal einen Moment für sich hat. Oft sind es die Papas, die unter der Ablehnung zu leiden haben. Psychologin Henriette Grünert hat Tipps.
2: Zum einen ist wichtig, als Mama authentisch zu sein und zu sagen, ich weiß, der Papa, der mag dich sehr und der möchte gerne auch ein bisschen mit dir spielen und ich brauche vielleicht auch mal einen Moment, um schnell zu kochen, um eine Wäsche aufzuhängen, um auf Toilette zu gehen, solche Dinge. Und zu sagen, ich weiß ganz genau, wenn ihr euch jetzt hinsetzt, ihr werdet Spaß miteinander haben, da den Papa auch zu unterstützen. Und dann, denke ich, ist es wichtig, auch als Paar im Gespräch zu bleiben, weil das ist ja für den Partner, der dann in Anführungsstrichen zurückgewiesen wird, ja erstmal auch unangenehm und frustrierend und dass da das zurückgewiesene Elternteil den Frust auch nicht am Kind auslebt und so denkt, wenn du nicht willst, dann eben gar nicht. Glaube ich, ist es wichtig, dass Eltern dann auch darüber im Gespräch bleiben und sich austauschen und auch den Frust dann lieber im Gespräch miteinander ablassen und eben nicht am Kind.
1: Okay, dass Mama und Papa im Gespräch bleiben in diesem Fall ist ganz, ganz wichtig, sagt Psychologin Henriette Grünert. 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
1: Mit Nils, hallo. Alle Mamas, Muttis und Mütter stehen wieder im Mittelpunkt. Heute ist Muttertag. Gucken wir mal, woher der Muttertag kommt und seit wann es ihn gibt. Der eigentliche Trend des Muttertags kam aus dem alten England. Dorthin lässt sich die alte Tradition des Mothering Day bis ins 13. Jahrhundert zurückverfolgen. Den Grundgedanken hatte der damalige König Heinrich III. Allerdings sollte nach seinem Willen nicht die menschliche Mutter geehrt werden, sondern die Mutterkirche. Später setzte sich aber das Volk durch und feierte den Tag nach seinen Vorstellungen. An diesem Tag kehrten die erwachsenen Kinder heim und ehrten ihre Mütter. Der Muttertag, wie wir ihn heute feiern, kommt ursprünglich aus den USA. Die Idee hatte eine Frau, Ann Jarvis. Sie bewunderte ihre Mutter sehr. Darum sagte sie, dass man sich auf eine nette Art bei der eigenen Mutter bedanken sollte. 1907 war das, also vor rund 120 Jahren. Ann Jarvis setzte sich dafür ein, einen Feiertag zu Ehren der Mütter einzuführen. Bereits 2 Jahre später wurde der Tag fast überall in den USA gefeiert und der 2. Sonntag im Mai vom US-Kongress zum Muttertag erklärt. In Deutschland gibt es den Muttertag seit 1922. Und heute ist der Muttertag ein internationaler Feiertag. Das heißt, dass er in sehr vielen Ländern der Welt gefeiert wird.
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1: Oha, also ich weiß, wenn meine Mutter heute hätte abstimmen können auf den Radio Teddy Social Media Kanälen bei meiner Frage, ob ihr das auch kennt, dass die Kinder keinen Bock auf die Hausarbeit haben und sich davor drücken. Meine Mutter hätte wahrscheinlich rückblickend 10-mal auf Ja gedrückt. Ich war ein absoluter Haushaltsmuffel, habe so gar nichts gemacht, nicht mal mein Zimmer aufgeräumt. Meine Mutter ist fast verzweifelt. Umso froher ist sie, dass ich jetzt alles immer so schön sauber halte. Aber es geht vielen von unseren Kindern so, wenn ich das richtig sehe, dass sie einfach keine Lust haben, sich so wirklich richtig am Haushalt zu beteiligen und kleine Aufgaben zu übernehmen. Radio Teddy Familienexpertin Henriette Grünert, was mache ich denn dann?
2: Ich würde dranbleiben. Ne? Auch da klare Ansagen, klare Strukturen. Jeder hat seine Aufgaben. Kinder erleben uns als Modell. Ne? Wenn Mama ihre Socken auszieht, packt sie die auch in die Wäsche, in den Wäschekorb und Papa räumt sein Kaffeeglas auch in die Spülmaschine und stellt es nicht nur daneben. Ne? So uns als Modell und dann immer wieder dranbleiben. Man kann als Familie so die Klassiker machen, Wochenpläne, ne? Zu sagen, jeder hat seine Aufgabe, das kann in der Woche wechseln, das kann wöchentlich wechseln, wie man das auch immer sich als Familie auskaspert, aber klare Zuständigkeiten und dann immer wieder dranbleiben. Nicht über ein Belohnungssystem, sondern immer wieder mit dem Gefühl, wir wollen hier alle zusammen und wir wollen alle zusammen, dass es halbwegs ordentlich ist, also machen wir auch alle zusammen was dafür.
1: Vielen Dank an Radio Teddy Familienexpertin Henriette Grünert.

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4: Mit Benedikt Maurer. Hallo zusammen. In Deutschland ist gerade der sogenannte Erdüberlastungstag. Das ist der Tag, in dem rechnerisch schon alle Rohstoffe verbraucht sind, die eigentlich für das ganze Jahr reichen sollen. Dazu gehören zum Beispiel Wasser, Holz oder Energie. Wissenschaftler sagen, wenn alle Menschen auf der Welt so leben würden wie in Deutschland, wären die Vorräte der Erde schon jetzt für dieses Jahr aufgebraucht. Umweltverbände erinnern deshalb daran, wie wichtig es ist, gut mit der Erde umzugehen. Zum Beispiel Energie zu sparen oder öfter Fahrrad und Bahn zu nutzen. Für viele Schulkinder in Mexiko beginnen schon bald besonders lange Sommerferien. Wegen der Fußball-Weltmeisterschaft in diesem Sommer dauern sie dort diesmal fast 3 Monate. Normalerweise haben die Kinder ungefähr 6 Wochen frei. Weil während der WM aber besonders viele Menschen unterwegs sein werden, möchte die Regierung so Staus und überfüllte Busse und Bahnen vermeiden. Einige Eltern und Experten haben die Entscheidung kritisiert. Sie finden, dass Kinder wegen eines Fußballturniers nicht so lange auf Unterricht verzichten sollten. Junge Forscher haben oft die verrücktesten und mutigsten Ideen. Das hat jetzt eine neue Studie gezeigt. Demnach sorgen vor allem jüngere Wissenschaftler häufiger für echte Durchbrüche in der Forschung. Ältere Forscher sind dagegen oft besser darin gewesen, bekannte Ideen clever miteinander zu verbinden. Für die Studie sind Daten von mehr als 12 Millionen Forscher aus vielen Jahrzehnten untersucht worden. Die Forscher sagen, für neue Entdeckungen braucht es beides: frische Ideen und viel Erfahrung.

0: primus minimus. Zwillingsgeburten sind bei Pferden sehr selten. Dass dabei beide Fohlen und auch die Mutter gesund bleiben, kommt fast nie vor. Die Ärzte sprechen deshalb von einem kleinen Wunder. Die MS Wissenschaft ist gerade mit einer Mitmachausstellung zur Medizin der Zukunft unterwegs. Besucher können dort zum Beispiel ausprobieren, wie künstliche Intelligenz Krankheiten erkennt oder wie neue Medikamente getestet werden. Zurzeit ist das Schiff in Berlin, danach fährt es unter anderem nach Magdeburg, Köln, Heidelberg, Würzburg und am Ende sogar bis nach Wien. Alle weiteren Tourinfos gibt es auf ms-wissenschaft.de. Soweit die Meldungen und die Radio Teddy Nachrichten zum Nachhören, jederzeit in der Radio Teddy App.
1: Wolken und im Westen auch mal nass, so hüpfen wir durch die Nacht. Sobald der Montag ausgeschlafen ist, hüpfen die Wilden von euch durch die ersten Pfützen der Woche. Dazu kommen wir im Laufe des Tages auf 11 bis 15 Grad. Und mit ein bisschen Glück hüpft irgendwo auch ein Sonnenstrahl vor.
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0: Liebe Eltern, Sandra hier vom Radio Teddy Vormittag. Und jeden Tag zwischen 10 und 2 spreche ich mit euch über die Familie.
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0: Wir sprechen hier bei mir am Vormittag immer über Familienthemen, über die kleinen Special Effects, die es in jeder Familie gibt. Heute ein Thema über uns Eltern. Ich wollte von euch wissen, liebe Eltern, kennt ihr das, dass der Partner, die Partnerin bei der Hausarbeit nachbessern oder macht ihr das vielleicht sogar selber? Und unsere Radio Teddy Social Media Abstimmung ist da schon recht deutlich. Über 80% von euch kennen das von zu Hause. Ich frage jetzt mal nach bei Radio Teddy Familienexpertin und Psychologin Henriette Grünert. Wie kann es sein, dass mein Partner, meine Partnerin mich einfach im Haushalt korrigieren? Und wie reagiere ich dann am besten?
2: Kennen wir, glaube ich, auch. Also ich kenne es auch. Ja, bei uns bin ich die da auch so ein System, ne? Und wenn das System nicht so ist, dann ist es schon irgendwie doof. Ich glaube, es ist wie immer. Wir müssen auch lernen, Dinge loszulassen und nicht immer alles in unserer Hand haben zu wollen und anderen zu vertrauen, dass die das genauso gut können wie wir. Das fängt ja auch an mit, wir geben Kinder in die Betreuung. Da vertrauen wir ja auch den anderen, dass die das genauso gut oder zumindest halb so gut machen wie wir, weil sonst würden wir unser Kind da nicht hingeben. Und so ist das mit dem Partner, der Partnerin genauso. Also Dinge loszulassen. Am Ende geht es viel um Anerkennung, die wir uns wünschen, dass der andere sagt, ja, das sehe ich. Da geht es uns nicht anders als unseren Kindern. Die wollen das von uns auch, aber genauso wollen wir das natürlich auch.
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1: Mit Nils, hallo. Warum heißt es Muttersprache und nicht Vatersprache? Das möchte Christine wissen. Da darf ich mal mit einer Gegenfrage beginnen. Von wem lernt ein Kind die Sprache? Da haben wir alle sofort eine Antwort parat. Von der Mutter. Den Begriff Muttersprache kennen nicht nur wir Deutschen. Er ist bei den meisten Völkern gebräuchlich. Den Engländern, den Chinesen oder den Indern. Bei den Spaniern heißt es Lengua Materna. Und im Englischen spricht man von der Mother Tongue. Direkt übersetzt von der Mutterzunge. Weil ein Kind seine erste Sprache von der Mutter übernimmt. Denn in aller Regel verbringt der Vater weniger Zeit mit seinen Kindern als die Mutter. 110 Millionen Menschen sind deutsche Muttersprachler. Das sind gar nicht so viele. Chinesisch zum Beispiel sprechen rund 900 Millionen Menschen. Und das ist doch die Sprache, die von den meisten Menschen auf der Welt gesprochen wird. Nicht Englisch, wie viele meinen. Und dann gibt es ja Menschen, die tatsächlich zwei Muttersprachen haben. Einfach, weil die Eltern verschiedene Muttersprachen haben, zum Beispiel Deutsch und Türkisch. In diesem Fall wäre das eine Muttersprache und das andere tatsächlich eine Vatersprache. Aber der Begriff steht nun mal fest und deshalb sprechen wir auch bei diesen Kindern von Kindern, die zwei Muttersprachen haben.
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1: Ich habe mich mit Starkoch Ralf Zacherl über Suppen unterhalten. Mit einem deftigen Eintopf oder einer leckeren Cremesuppe sind ja Kinder schnell satt zu bekommen. Und das Tolle ist, dass man gleich einen großen Topf für mehrere Tage vorkochen kann. Allerdings kann es dann sein, dass die Suppe unseren kleinen Feinschmeckern etwas langweilig wird. Ralf Zacherl verrät uns, wie man Suppen so aufpeppen kann, dass sie von unseren Kindern mit noch mehr Begeisterung geschlürft wird.
2: Vielleicht einfach nur so ein paar Brotchips oder kleine Grissini-Stängchen oder sowas, dass ein bisschen was Knuspriges dabei ist. Also ich glaube, das ist bei Kindern ähnlich wie bei den Erwachsenen. Sind ein paar Croutons dabei oder ein paar geröstete Kürbiskerne. Dann habe ich halt wieder dieses Texturspiel zwischen flüssig und cremig und knackig und knusprig. Da hat die Zunge einfach mehr Spaß, das zu essen. Ja? Und wenn die Zunge mehr Spaß hat, hat der Rest, der an der Zunge dranhängt, der Mensch nämlich dann auch meistens mehr Spaß. Und das funktioniert bei Groß und Klein.
1: Das leuchtet auf jeden Fall sehr ein. Hast du denn noch einen Tipp für uns, Ralf, wie man die perfekten Croutons hinbekommt?
2: Das Brot vom Vortag, wenn es halt 2-3 Tage alt ist, wirklich in kleine Würfel schneiden. Und wenn es ein Weißbrot ist, würde ich das bei 180 Grad einfach im Backofen bei Umluft rösten. Und wenn ich danach noch eine Aromatik dran bekommen möchte, kann ich danach immer noch ein gutes natives Olivenöl oder sonst was nehmen. Ich finde halt, wenn ich die Croutons einfach nur so in der Pfanne röste mit viel Butter und Öl, dann sind die halt auch wirklich so wahnsinnig fettig. Und dadurch, dass das Öl natürlich auch so hoch erhitzt wurde, ist es halt auch nicht mehr so toll. Und so röste ich eigentlich bei mir die Croutons eigentlich lieber trocken. Und dann habe ich auch die ganzen Vitalstoffe da, wo ich sie haben will und nicht irgendwie im Rauchfang vom Herd.
1: Danke an Starkoch Ralf Zacherl. 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
4: Mit Benedikt Maurer. Hallo zusammen. In Deutschland ist gerade der sogenannte Erdüberlastungstag. Das ist der Tag, in dem rechnerisch schon alle Rohstoffe verbraucht sind, die eigentlich für das ganze Jahr reichen sollen. Dazu gehören zum Beispiel Wasser, Holz oder Energie. Wissenschaftler sagen, wenn alle Menschen auf der Welt so leben würden wie in Deutschland, wären die Vorräte der Erde schon jetzt für dieses Jahr aufgebraucht. Umweltverbände erinnern deshalb daran, wie wichtig es ist, gut mit der Erde umzugehen. Zum Beispiel Energie zu sparen oder öfter Fahrrad und Bahn zu nutzen. Für viele Schulkinder in Mexiko beginnen schon bald besonders lange Sommerferien. Wegen der Fußball-Weltmeisterschaft in diesem Sommer dauern sie dort diesmal fast 3 Monate. Normalerweise haben die Kinder ungefähr 6 Wochen frei. Weil während der WM aber besonders viele Menschen unterwegs sein werden, möchte die Regierung so Staus und überfüllte Busse und Bahnen vermeiden. Einige Eltern und Experten haben die Entscheidung kritisiert. Sie finden, dass Kinder wegen eines Fußballturniers nicht so lange auf Unterricht verzichten sollten. Junge Forscher haben oft die verrücktesten und mutigsten Ideen. Das hat jetzt eine neue Studie gezeigt. Demnach sorgen vor allem jüngere Wissenschaftler häufiger für echte Durchbrüche in der Forschung. Ältere Forscher sind dagegen oft besser darin gewesen, bekannte Ideen clever miteinander zu verbinden. Für die Studie sind Daten von mehr als 12 Millionen Forscher aus vielen Jahrzehnten untersucht worden. Die Forscher sagen, für neue Entdeckungen braucht es beides: frische Ideen und viel Erfahrung. Erst das Handtuch, dann die Liege. Ein Urlauber aus Hannover hat jetzt fast 1000 Euro zurückbekommen, weil im Hotelpool fast alle Liegen schon früh morgens reserviert gewesen sind. Auf der griechischen Insel Kos haben oft schon um 6 Uhr morgens Handtücher auf dem Pool gelegen, obwohl dort niemand saß oder lag. Die Familie hat den Pool deshalb nur selten richtig nutzen können. Große Freude auf einem Pferdehof an der Ostsee. Dort hat eine Stute gesunde Zwillingsfohlen zur Welt gebracht. Die beiden kleinen schwarzen Fohlen heißen Primus Maximus und

0: Kulturinfos gibt es auf ms-wissenschaft.de. Soweit die Meldungen und die Radio Teddy Nachrichten zum Nachhören jederzeit in der Radio Teddy App.
1: Wolken und im Westen auch mal nass, so hüpfen wir durch die Nacht. Sobald der Montag ausgeschlafen ist, hüpfen die Wilden von euch durch die ersten Pfützen der Woche. Dazu kommen wir im Laufe des Tages auf 11 bis 15 Grad. Und mit ein bisschen Glück hüpft irgendwo auch ein Sonnenstrahl vor.
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2: Heute mit Psychologin Henriette Grünert und heute beschäftigen wir uns mit der Frage, die Generationen spaltet. Wann ist ein Kind eigentlich verwöhnt? Henriette, was ist denn aus deiner Sicht überhaupt verwöhnen? Kann man Kinder zu viel verwöhnen?
3: Also ich glaube, man kann Kinder nicht zu sehr verwöhnen mit emotionaler Bindung und Liebe und mit Dasein. Und Dasein heißt nicht immer nur, ich bin räumlich da und anwesend, sondern ich bin emotional da. Das ist, glaube ich, das, was wichtig ist. Verwöhnen fängt da an, für mich, wenn wir jedem Wunsch ungesehen nachgehen. Und das sind in einem bestimmten Alter häufig materielle Wünsche.
2: Was wären denn die Folgen, wenn man dem Kind immer jeden Wunsch erfüllt?
3: Also wenn man wirklich allem ohne Grenzen nachgeht, dann führt es dazu, dass Kinder einfach nie gelernt haben, das geht jetzt nicht. Das heißt, wir müssen frustriert werden im Leben. Ja, so blöd das ist, aber das gehört dazu. Dinge nicht in diesem Moment zu bekommen. Das heißt, das müssen Kinder erfahren und das erfahren sie früher in der Beziehung mit den Eltern. Nämlich, du möchtest jetzt das und das gekauft haben. Geht nicht, weil ich es dir nicht kaufen möchte, weil ich denke, du brauchst es nicht, weil wir das Geld nicht haben, dann ist das in Ordnung. Ne? Also diese Grenzen gehören dazu und müssen gesetzt werden, damit Kinder das später auch in sich selber machen können.
2: Also Frustration aushalten lernen ist ein ganz, ganz wichtiger Punkt in der Kindererziehung. Danke an Psychologin Henriette Grüner zum Thema Kinder verwöhnen.
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1: Mit Nils, hallo. Heute ist Muttertag, da werden ja wieder jede Menge Blumen an die Mamas verschenkt. Maria hat neulich den Spruch gehört, lasst Blumen sprechen. Nun fragt sie uns, was denn damit gemeint ist. Blumen können natürlich nicht sprechen, aber wir Menschen haben den Blumenarten und vor allem den Blumenfarben eine bestimmte Bedeutung gegeben. Und das ist mit dem Sprechen gemeint. Blumen werden ja zu allen möglichen Gelegenheiten verschenkt. Zum Geburtstag oder am Hochzeitstag, Kranke erhalten häufig Blumensträuße oder sie werden einfach nur mal so verschenkt. Und da sollte man eben wenigstens so ungefähr wissen, was die einzelnen Blumen und ihre Farben für eine Bedeutung haben. Hier ein paar Beispiele. Rote Rosen werden am häufigsten verschenkt, denn Rot ist die Farbe der Liebe. Je dunkler das Rot, desto größer ist die Liebe, heißt es. Die Sonnenblume zeigt uns Fröhlichkeit, Spaß und menschliche Wärme. Und genau deshalb kann man sie jedem lieben und herzlichen Menschen schenken. Sie bedeutet, ich mag dich. Eine der Lieblingsblumen der Deutschen ist die Tulpe. Auch sie steht für Liebe und Zuneigung und je dunkler die Farbe ist, desto stärker das Gefühl. Mit weißen Blumen sollte man etwas vorsichtiger sein. Sie galten lange Zeit als Friedhofsblumen. Aber eigentlich sind ja alle Blumen schön und am schönsten ist ein richtig bunter Blumenstrauß. Damit kann man wirklich gar nichts falsch machen.
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0: Hallöchen, Sandra hier vom Radio Teddy Vormittag. Und so diese kleinen Special Effects, die jede Familie hat, damit sind wir nicht allein. 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
0: Ja, typisches Szenario bei mir zu Hause. Wir haben Abendbrot gegessen oder Mittag gegessen. Und mein Sohn hat auch gut gegessen, sagt er ist satt und wir räumen den Tisch ab. Und so ungefähr 20 Minuten, eine halbe Stunde später kommt er, kann ich noch ein Schokobrot haben? Ich habe noch Hunger. Und ich denke so, hä, wir haben doch gerade eben gegessen und du hast auch richtig gut gegessen. Woran kann das denn dann noch liegen, dass mein Sohn Hunger hat? Radio Teddy Familienexpertin Henriette Grünert. Erzähl mal, wieso kommt manchmal so nach 20 Minuten, eine halbe Stunde nochmal der Hunger auf und dann soll es auch was ganz, ganz anderes sein, als wir eben gegessen haben?
2: Wenn wir mal überlegen, da haben wir jetzt irgendwie den Festtagsbraten gegessen und dann haben wir irgendwie ein Stündchen später irgendwie Appetit auf was Süßes. Und genauso machen die Kinder das auch. Die haben sich vielleicht gerade voll gegessen, aber haben jetzt irgendwie gerade nochmal das Bedürfnis nach was Süßem oder nach was Salzigem. Und es muss dann halt auch sein. Man muss natürlich ein bisschen gucken, geht es, können wir das machen? Ne? Ist es vielleicht auch ein System innerlich geworden, um die Bettgehzeit noch ein bisschen zu stretchen? Ne? Wir haben Abendbrot gegessen, aber immer eine halbe Stunde später besteht nochmal der Wunsch, irgendwie was zu essen. Da würde ich dann halt auch mal gucken, ist es jetzt wirklich der Hunger oder ist es einfach das Bedürfnis, noch ein bisschen so am Leben teilzunehmen und noch nicht ins Bett zu gehen? Ne? Aber das kriegt man ja als Eltern ganz gut mit. Aber wenn sie ansonsten noch Lust auf was Kleines haben, ja Gott, und davor gut gegessen haben, da wäre ich, glaube ich, die Letzte, die irgendwie sagen würde, nee, also das geht jetzt aber gar nicht.
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3: Mit Benedikt Maurer. Hallo zusammen. In Deutschland ist gerade der sogenannte Erdüberlastungstag. Das ist der Tag, in dem rechnerisch schon alle Rohstoffe verbraucht sind, die eigentlich für das ganze Jahr reichen sollen. Dazu gehören zum Beispiel Wasser, Holz oder Energie. Wissenschaftler sagen, wenn alle Menschen auf der Welt so leben würden wie in Deutschland, wären die Vorräte der Erde schon jetzt für dieses Jahr aufgebraucht. Umweltverbände erinnern deshalb daran, wie wichtig es ist, gut mit der Erde umzugehen. Zum Beispiel Energie zu sparen oder öfter Fahrrad und Bahn zu nutzen. Für viele Schulkinder in Mexiko beginnen schon bald besonders lange Sommerferien. Wegen der Fußball-Weltmeisterschaft in diesem Sommer dauern sie dort diesmal fast 3 Monate. Normalerweise haben die Kinder ungefähr 6 Wochen frei. Weil während der WM aber besonders viele Menschen unterwegs sein werden, möchte die Regierung so Staus und überfüllte Busse und Bahnen vermeiden. Einige Eltern und Experten haben die Entscheidung kritisiert. Sie finden, dass Kinder wegen eines Fußballturniers nicht so lange auf Unterricht verzichten sollten. Junge Forscher haben oft die verrücktesten und mutigsten Ideen. Das hat jetzt eine neue Studie gezeigt. Demnach sorgen vor allem jüngere Wissenschaftler häufiger für echte Durchbrüche in der Forschung. Ältere Forscher sind dagegen oft besser darin gewesen, bekannte Ideen clever miteinander zu verbinden. Für die Studie sind Daten von mehr als 12 Millionen Forscher aus vielen Jahrzehnten untersucht worden. Die Forscher sagen, für neue Entdeckungen braucht es beides: frische Ideen und viel Erfahrung. Erst das Handtuch, dann die Liege. Ein Urlauber aus Hannover hat jetzt fast 1000 Euro zurückbekommen, weil im Hotelpool fast alle Liegen schon früh morgens reserviert gewesen sind. Auf der griechischen Insel Kos haben oft schon um 6 Uhr morgens Handtücher auf dem Pool gelegen, obwohl dort niemand saß oder lag. Die Familie hat den Pool deshalb nur selten richtig nutzen können. Große Freude auf einem Pferdehof an der Ostsee. Dort hat eine Stute gesunde Zwillingsfohlen zur Welt gebracht. Die beiden kleinen schwarzen Fohlen heißen Primus Maximus und Primus Minimus. Zwillingsgeburten sind bei Pferden sehr selten. Dass dabei beide Fohlen und auch die Mutter gesund bleiben, kommt fast nie vor. Die Ärzte sprechen deshalb von einem kleinen Wunder. Die MS Wissenschaft ist gerade mit einer Mitmachausstellung zur Medizin der Zukunft unterwegs. Besucher können dort zum Beispiel ausprobieren, wie künstliche Intelligenz Krankheiten erkennt oder wie neue Medikamente getestet werden. Heute legt das Schiff in Oranienburg an. Danach fährt es unter anderem nach Magdeburg, Köln, Heidelberg, Würzburg und am Ende sogar bis nach Wien.

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1: Heute geht's um die Ordnung in der Schulmappe. Viele von uns Eltern sind ja in Sachen Schule ziemlich ehrgeizig. Unsere Kinder sollen ja schließlich einen guten Eindruck machen. Da wird die Federtasche kontrolliert, die Stifte angespitzt und jeden Abend die Mappe gepackt, damit alles seine Ordnung hat. Aber eigentlich sollten unsere Kids das ja irgendwann selbst hinbekommen. Und das klappt dann häufig nicht so gut. Grundschullehrerin Viola Patricia Herrmann hat ein paar Tipps, wie unsere Kinder lernen, in der Schule selbstständig zu werden und mehr Verantwortung zu übernehmen.
2: Das ist ein ganz wichtiger Lernprozess und tatsächlich nicht nur für die Schüler, sondern für die Eltern auch. Die Eltern meinen es gut, das ist mir völlig klar, aber sie tun unterm Strich dem Kind ab einer gewissen Altersstufe nichts Gutes mehr damit. Die Kinder müssen lernen, genau die Dinge, die du gerade gesagt hast, selber zu erledigen. Und auch ein Kind in der ersten Klasse kann seine Stifte alleine anspitzen. Das kann man anleiten, aber machen sollten es die Kinder selber. Genauso das Abheften der Arbeitsbögen oder Eintragen im Heft. Wenn man da ist als Eltern und sich anbietet, das ist definitiv das Beste, was man machen kann, dem Kind das Gefühl zu geben, du kriegst die Unterstützung, die du brauchst. Aber es ist keine Hilfe, alles dem Kind abzunehmen, weil wir möchten ja, dass die Kinder irgendwann mal die Schule erfolgreich beenden und ins Berufsleben starten. Und da gehören diese kleinen Lernschritte in der Schule durchaus dazu.
1: Also sich als Eltern aufzuregen, Mensch, dein Heft da sieht schon wieder aus, und es dann selber zu tun, bringt eher nicht so viel.
2: Das bringt nicht nur nicht viel, sondern das ist ja kontraproduktiv, weil dann lernt das Kind ja, der oder die regt sich jetzt 2 Minuten auf und danach habe ich den sauber. Also welche Motivation hätte ich beim nächsten Mal, den Heft da vernünftig zu machen? Gar keine.
1: Das sagt Grundschullehrerin Viola Patricia Herrmann. 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
1: Mit Nils, hallo. Und mit dieser neuen Frage hier.
2: Hallo, ich heiße Niklas, ich bin 8 Jahre alt und meine Frage ist, warum lebt die Eintagsfliege eigentlich nur einen Tag?
1: Ja, die Eintagsfliege lebt als erwachsenes Tier tatsächlich oft nur einen Tag. Manche Eintagsfliegen leben sogar nur ein paar Stunden. Darum haben Menschen ihr diesen Namen gegeben. Es sieht nämlich so aus, als wäre sie nur für einen einzigen Tag da. Aber eigentlich ist die Geschichte etwas anders. Die Eintagsfliege lebt genau betrachtet nicht nur einen Tag. Bevor sie Flügel bekommt, lebt sie lange Zeit im Wasser. Dort ist sie noch eine Larve. Im Wasser wächst sie langsam heran. Das kann viele Monate dauern. Bei manchen Arten dauert es sogar mehrere Jahre. Erst wenn sie groß genug ist, verlässt sie das Wasser. Dann verwandelt sie sich und bekommt Flügel. Jetzt beginnt ihr kurzes Leben in der Luft. In dieser Zeit fliegt sie umher, sucht einen Partner und legt Eier. Aus diesen Eiern schlüpfen dann später wieder neue Larven im Wasser. Das erwachsene Tier hat also nur wenig Zeit für seine wichtigste Aufgabe, für Nachwuchs zu sorgen. Deshalb lebt die Eintagsfliege als fliegendes Insekt nur sehr kurz. Der Name stimmt also ein bisschen, aber nicht ganz. Die Eintagsfliege lebt insgesamt länger, nur ihr Leben mit Flügeln dauert oft nur einen Tag. Darum heißt sie Eintagsfliege.
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0: Sandra hier vom Radio Teddy Vormittag. Hier geht's jetzt wieder um Elternthemen.
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0: Passend zum Safer Internet Day. Für mehr Sicherheit im Internet für die ganze Familie habe ich mir heute auch eine passende Radio Teddy Familienfrage ausgesucht. Und ich kenne selbst persönlich viele Eltern, die auch empfinden, dass ihre Kinder viel zu viel Zeit vor den Medien verbringen. Darum frage ich jetzt mal nach bei Radio Teddy Familienexpertin Henriette Grünert. Wie kriegen wir unsere Kinder denn von diesen ganzen Medien, mit denen sie ja aufwachsen, die für sie normal sind, wie bekommen wir sie denn da wieder weg?
2: Ganz klare Zeiten absprechen. Ne? Es gibt Medienzeiten und da gibt es tolle Listen, in welchem Alter wie viel Medienkonsum angebracht ist. Und daran würde ich mich auch halten. Ne? So schwierig das auch manchmal ist, dann in der Umsetzung. Aber da, glaube ich, ist es wichtig, konsequent dann zu bleiben und die Zeiten zu verkürzen. Ne? Da würde ich einfach nochmal gucken, auch Alternativen zu bieten. Auch vielleicht nochmal was Neues anschaffen, ne? Was vielleicht erstmal an Spielzeugen neu und interessant ist. Oder auch Stärken, die das Kind schon hat, weiter fördern. Ne? Du hast doch neulich irgendwie da was total Tolles gemalt. Kannst du das vielleicht nochmal, ne? Weil wir können es ja auch zusammen machen. Das sind halt auch Routinen, die sich einschleifen. Mhm. Ne? Und dann das Gehirn verknüpft dann auch so schön, ach ja, zu Hause, gemütlich, Tablet, entspannt. Niemand will was von mir, ich kann da ein Stündchen sitzen und nichts passiert. Ne? Und diese Verknüpfung erstmal wieder aufzulösen, neue Routinen zu schaffen, braucht ein bisschen Zeit und ein bisschen Geduld, aber ist absolut möglich.
0: Vielen Dank an Radio Teddy Familienexpertin Henriette Grünert.
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3: Mit Benedikt Maurer. Hallo zusammen. In Deutschland ist gerade der sogenannte Erdüberlastungstag. Das ist der Tag, an dem rechnerisch schon alle Rohstoffe verbraucht sind, die eigentlich für das ganze Jahr reichen sollen. Dazu gehören zum Beispiel Wasser, Holz oder Energie. Wissenschaftler sagen, wenn alle Menschen auf der Welt so leben würden wie in Deutschland, wären die Vorräte der Erde schon jetzt für dieses Jahr aufgebraucht. Umweltverbände erinnern deshalb daran, wie wichtig es ist, gut mit der Erde umzugehen. Zum Beispiel Energie zu sparen oder öfter Fahrrad und Bahn zu nutzen. Für viele Schulkinder in Mexiko beginnen schon bald besonders lange Sommerferien. Wegen der Fußball-Weltmeisterschaft in diesem Sommer dauern sie dort diesmal fast 3 Monate. Normalerweise haben die Kinder ungefähr 6 Wochen frei. Weil während der WM aber besonders viele Menschen unterwegs sein werden, möchte die Regierung so Staus und überfüllte Busse und Bahnen vermeiden. Einige Eltern und Experten haben die Entscheidung kritisiert. Sie finden, dass Kinder wegen eines Fußballturniers nicht so lange auf Unterricht verzichten sollten. Junge Forscher haben oft die verrücktesten und mutigsten Ideen. Das hat jetzt eine neue Studie gezeigt. Demnach sorgen vor allem jüngere Wissenschaftler häufiger für echte Durchbrüche in der Forschung. Ältere Forscher sind dagegen oft besser darin gewesen, bekannte Ideen clever miteinander zu verbinden. Für die Studie sind Daten von mehr als 12 Millionen Forscher aus vielen Jahrzehnten untersucht worden. Die Forscher sagen, für neue Entdeckungen braucht es beides: frische Ideen und viel Erfahrung. Erst das Handtuch, dann die Liege. Ein Urlauber aus Hannover hat jetzt fast 1000 Euro zurückbekommen, weil im Hotelpool fast alle Liegen schon früh morgens reserviert gewesen sind. Auf der griechischen Insel Kos haben oft schon um 6 Uhr morgens Handtücher auf dem Pool gelegen, obwohl dort niemand saß oder lag. Die Familie hat den Pool deshalb nur selten richtig nutzen können. Große Freude auf einem Pferdehof an der Ostsee. Dort hat eine Stute gesunde Zwillingsfohlen zur Welt gebracht. Die beiden kleinen schwarzen Fohlen heißen Primus Maximus und Primus Minimus. Zwillingsgeburten sind bei Pferden sehr selten. Dass dabei beide Fohlen und auch die Mutter gesund bleiben, kommt fast nie vor. Die Ärzte sprechen deshalb von einem kleinen Wunder. Die MS Wissenschaft ist gerade mit einer Mitmachausstellung zur Medizin der Zukunft unterwegs. Besucher können dort zum Beispiel ausprobieren, wie künstliche Intelligenz Krankheiten erkennt oder wie neue Medikamente getestet werden. Heute legt das Schiff in Oranienburg an. Danach fährt es unter anderem nach Magdeburg, Köln, Heidelberg, Würzburg und am Ende sogar bis nach Wien. Alle weiteren Tourinfos gibt es auf ms-wissenschaft.de. Soweit die Meldungen und die Radio Teddy Nachrichten zum Nachhören jederzeit in der Radio Teddy App.
2: Wolken und im besten auch mal nass, so hüpfen wir durch die Nacht. Sobald der Montag ausgeschlafen ist, hüpfen die Wilden von euch durch die ersten Pfützen der Woche. Dazu kommen wir im Laufe des Tages auf 11 bis 15 Grad. Und mit ein bisschen Glück hüpft irgendwo auch ein Sonnenstrahl vor.
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1: Guten Tag und Tschüss zu sagen, das gehört für uns Erwachsene ganz normal dazu. Das ist eine Höflichkeitsgeschichte, das machen wir, wenn wir den Raum betreten, wenn man wieder geht, wenn man irgendwo was einkaufen geht, man grüßt freundlich. Unsere Kinder haben das oft noch nicht so ganz drauf. Und dann passiert es auch schon mal, dass uns Eltern das unangenehm ist. Radio Teddy Familienexpertin Henriette Grünert. Warum fällt es unseren Kindern manchmal so schwer, einfach ganz höflich Hallo und auf Wiedersehen zu sagen?
2: Die haben da, glaube ich, noch nicht so ein Bewusstsein dafür, ne? Wie was so soziale Regeln sind, ne? Und dann machen die das eher aus so einem Bedürfnis heraus, ne? Dann, wenn sie Lust haben und denken, ach, guck mal hier, das macht jetzt Spaß, dann machen sie es. Aber es ist noch nicht so eine Routine wie für uns, ne? Und das lernen sie einfach über die Zeit. Wir machen das, also werden sie uns nachmachen. Also Lernen am Modell ist da ein Thema, ne?
1: Lernen am Modell oder sollte man ihnen auch wirklich sagen, sag jetzt Hallo, sag jetzt Tschüss?
2: Nee, würde ich nicht machen. Weil das ist ja dann was wir wollen. Hm. Und da müssen dann Eltern wieder an ihre eigenen Grenzen dran. Ne? Wenn man jetzt mal überlegt, was ist denn daran so schlimm, wenn das Kind jetzt vielleicht beim Bäcker nicht Hallo sagt? Ich habe ja Hallo gesagt. Wir sind zusammen.
1: Ja. Ne?
2: Kind ist vielleicht eher damit zu gucken, beschäftigt zu gucken, was ist in der Auslage, was will ich? Das ist ja schon zu viel, weil da liegt ja so viel. Und ist es dann so schlimm, wenn das Kind nicht Hallo sagt? Wir würden uns das wünschen, weil es ist schön, es ist sozial, aber vielleicht sagt das Kind stattdessen, oh, das Brötchen schmeckt aber lecker bei Ihnen.
1: Mhm.
2: Da dürfen wir, glaube ich, auch manchmal ein bisschen entspannen und einfach sagen, das kommt schon, das wird schon. Ne? Und wie gesagt, wenn wir das machen die Kinder auch irgendwann und lassen wir denen einfach noch ein bisschen auch den Freiraum. Ne? Sozialer Druck, soziale Erwartung kommt früh genug und das kriegen die mit.
1: Vielen Dank an Radio Teddy Familienexpertin Henriette Grünert.
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1: Mit Nils, hallo. Und wir haben eine Frage zu Prinzen und Prinzessinnen, Königinnen und Königen. Alessia möchte wissen, warum gesagt wird, dass Adlige blaues Blut haben. Eine Sache kann ich gleich vorweg verraten. Es gibt natürlich kein blaues Blut, sondern nur rotes. Aber wie kommt es dann zu diesem Begriff? Für die Erklärung müssen wir in der Zeit einige Jahre zurückschauen in eine Epoche, in der es eben viele Adlige gab. Im Gegensatz zu den Bauern mussten die königlichen Herrscher und deren Familien nicht auf das Feld zum Arbeiten. Sie konnten in ihren Palästen bleiben und waren nicht dem Sonnenlicht ausgeliefert. Also blieb ihre Haut blass und wurde nicht braun. Das galt in den höheren Kreisen damals als schick. Man sprach und spricht auch heute noch von der vornehmen Blässe. Und was kann man sehen, wenn die Haut ganz weiß ist? Richtig, man kann die Adern, durch die das Blut fließt, deutlich sehen. Und diese Adern sehen blau aus. Also sagt man zu Adligen, dass sie blaues Blut haben, obwohl das natürlich gar nicht stimmt.
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1: Kaum irgendetwas bringt uns Eltern morgens so auf die Palme wie trödelnde Kinder. Psychologin Henriette Grünert ist selbst Mama von 2 Kindern und hat die besten Tipps, damit wir morgens pünktlich aus dem Haus kommen.
2: Auf jeden Fall genug Zeit einplanen, damit Trödeln auch stattfinden kann. Und manchmal vielleicht sogar bewusste Trödelphasen einbauen. Also es gibt so ein Konzept, so Kinderspaziergänge, ja, wo Kinder entscheiden, wie schnell, wo lang gegangen wird, wo man stehen bleibt, was angeguckt wird. So eine halbe Stunde vielleicht irgendwie am Tag auch noch mit einzubauen, wo bewusst getrödelt werden darf, wo alles nach dem Rhythmus des Kindes passiert, wo man sich dann gut als Eltern auch mal auf die Finger beißen muss, damit man eben nicht sagt, schneller, schneller. Ansonsten, ja, es gibt halt den Rahmen, den wir einhalten müssen.
1: Also, hast du sowas mit deiner Tochter schon mal gemacht? Ein Trödelspaziergang?
2: Ja.
1: Seid ihr da vorwärts gekommen?
2: Nee. Wir sind irgendwie an jeder Ecke. Und da noch ein Blatt. Ich kann das nicht lange. Also Maximum geht auch eine halbe Stunde, weil ich werde wahnsinnig, stehe eigentlich die ganze Zeit nur. Aber das ist okay. Sie entscheidet dann links, rechts. So übt man gleich noch links und rechts.
1: Hat man Zeit, um selber achtsam zu sein.
2: Ganz genau. Und es ist aber tatsächlich auch spannend, was Kinder so entdecken. Und es sind häufig Sachen, die wären mir nicht aufgefallen.
1: Das sagt Psychologin Henriette Grünert. 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
4: Mit Benedikt Maurer. Hallo zusammen. In Deutschland ist gerade der sogenannte Erdüberlastungstag. Das ist der Tag, an dem rechnerisch schon alle Rohstoffe verbraucht sind, die eigentlich für das ganze Jahr reichen sollen. Dazu gehören zum Beispiel Wasser, Holz oder Energie. Wissenschaftler sagen, wenn alle Menschen auf der Welt so leben würden wie in Deutschland, wären die Vorräte der Erde schon jetzt für dieses Jahr aufgebraucht. Umweltverbände erinnern deshalb daran, wie wichtig es ist, gut mit der Erde umzugehen. Zum Beispiel Energie zu sparen oder öfter Fahrrad und Bahn zu nutzen. Für viele Schulkinder in Mexiko beginnen schon bald besonders lange Sommerferien. Wegen der Fußball-Weltmeisterschaft in diesem Sommer dauern sie dort diesmal fast 3 Monate. Normalerweise haben die Kinder ungefähr 6 Wochen frei. Weil während der WM aber besonders viele Menschen unterwegs sein werden, möchte die Regierung so Staus und überfüllte Busse und Bahnen vermeiden. Einige Eltern und Experten haben die Entscheidung kritisiert. Sie finden, dass Kinder wegen eines Fußballturniers nicht so lange auf Unterricht verzichten sollten. Junge Forscher haben oft die verrücktesten und mutigsten Ideen. Das hat jetzt eine neue Studie gezeigt. Demnach sorgen vor allem jüngere Wissenschaftler häufiger für echte Durchbrüche in der Forschung. Ältere Forscher sind dagegen oft besser darin gewesen, bekannte Ideen clever miteinander zu verbinden. Für die Studie sind Daten von mehr als 12 Millionen Forscher aus vielen Jahrzehnten untersucht worden. Die Forscher sagen, für neue Entdeckungen braucht es beides: frische Ideen und viel Erfahrung. Erst das Handtuch, dann die Liege. Ein Urlauber aus Hannover hat jetzt fast 1000 Euro zurückbekommen, weil im Hotelpool fast alle Liegen schon früh morgens reserviert gewesen sind. Auf der griechischen Insel Kos haben oft schon um 6 Uhr morgens Handtücher auf dem Pool gelegen, obwohl dort niemand saß oder lag. Die Familie hat den Pool deshalb nur selten richtig nutzen können. Große Freude auf einem Pferdehof an der Ostsee. Dort hat eine Stute gesunde Zwillingsfohlen zur Welt gebracht. Die beiden kleinen schwarzen Fohlen heißen Primus Maximus und Primus Minimus. Zwillingsgeburten sind bei Pferden sehr selten. Dass dabei beide Fohlen und auch die Mutter gesund bleiben, kommt fast nie vor. Die Ärzte sprechen deshalb von einem kleinen Wunder. Die MS Wissenschaft ist gerade mit einer Mitmachausstellung zur Medizin der Zukunft unterwegs. Besucher können dort zum Beispiel ausprobieren, wie künstliche Intelligenz Krankheiten erkennt oder wie neue Medikamente getestet werden. Heute legt das Schiff in Oranienburg an. Danach fährt es unter anderem nach Magdeburg, Köln, Heidelberg, Würzburg und am Ende sogar bis nach Wien. Alle weiteren Tourinfos gibt es auf ms-wissenschaft.de. Soweit die Meldungen und die Radio Teddy Nachrichten zum Nachhören jederzeit in der Radio Teddy App.
3: Wolken und im Westen auch mal nass, so hüpfen wir durch die Nacht. Sobald der Montag ausgeschlafen ist, hüpfen die Wilden von euch durch die ersten Pfützen der Woche. Dazu kommen wir im Laufe des Tages auf 11 bis 15 Grad. Und mit ein bisschen Glück hüpft irgendwo auch ein Sonnenstrahl vor.
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